0: Abend. Oft bewölkt, nur im Norden und Nordwesten einige Schauer, Tiefstwerte bis 5 Grad. Tagsüber im Norden viele Wolken und örtlich Regen, im Süden freundlich, an der See stürmisch. Die Temperaturen liegen dann höchstens bei 18 bis 26 Grad. Am Sonntag bewölkt und windig, von Norden her Regen, bei 17 bis 27 Grad. Und am Montag im Norden und Osten wechselhaft, nach Südwesten hin heiter bis wolkig. Die Temperaturen liegen dann bei 16 bis 23 Grad. Es ist jetzt 2.03 Uhr.
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2: Mit Patrick Zeilhofer am Mikrofon. Ich finde es schön, dass ich Sie durch diese Nacht begleiten darf. Zu Beginn habe ich Festliches von Georg Philipp Telemann, seine Ouvertüre für 3 Oboen, Streicher und Basso Continuo D-Dur. Wir hören als Solisten an der Barockvioline Elaine Leslie, Katharina Arfgen und Kü Ebbinge, gemeinsam mit dem Freiburger Barockorchester unter Gottfried von der Goltz.

Das Freiburger Barockorchester und Solisten spielten Telemanns Ouvertüre D-Dur, Werkeverzeichnis 55, D15, aus einer Frankfurter Zeit um 1720. Hier ist das ARD-Nachtkonzert, präsentiert von BR Klassik, der Klassikwelle des Bayerischen Rundfunks. Am Mikrofon ist Patrick Zeilhofer. Von den Oboen jetzt um 3:04 zu einem Streichquartett von Joseph Haydn in B-Dur, dem 5. von insgesamt 6 aus seinem Opus 9. Es spielt das Angelus String Quartet.

The Angelus String Quartet mit Joseph Haydns Streichquartett B-Dur Opus 9 Nummer 5. Im ARD-Nachtkonzert jetzt das einzig überlieferte Klavierkonzert der deutschen Komponistin Emilie Meyer in B-Dur, entstanden vermutlich in den 1850er Jahren. Hier ist die polnische Pianistin Ewa Kupiec mit der Neubrandenburger Philharmonie unter Sebastian Tewinkel.

Die Pianistin Eva Kupietz und die Neubrandenburger Philharmonie unter Sebastian Tewinkel mit dem Klavierkonzert B-Dur der Deutschen Emilie Meyer, einer der produktivsten Komponistinnen des 19. Jahrhunderts. Und jetzt um 3:15 Klangfarbenwechsel im ARD-Nachtkonzert. Vokalmusik zum Innehalten und zur Ruhe kommen. Hier ist die vierstimmige Messe O Quam Gloriosum des bedeutenden spanischen Renaissance-Komponisten Tomás Luis de Victoria.

O quam gloriosum, das war die Messe für vier Stimmen von Tomás Luis de Vitoria, die 1583 in Rom erschienen ist. Wir hörten Jeffrey Williams, Countertenor und Gründer von New York Polyphony, außerdem Stephen Caldicott Wilson, Tenor, Christopher Dylan Herbert, Bariton und Craig Phillips, Bass. Eine Aufnahme aus der Minoritenkirche Regensburg aus dem Jahr 2015. Im ARD-Nachtkonzert haben wir jetzt Musik von Louis Spohr auf dem Programm. Er zählte ja zu den gefeiertsten Violinisten und Komponisten des 19. Jahrhunderts. Insgesamt 15 Violinkonzerte hat er geschrieben. Wir hören jetzt das dreisätzige Konzerto Nummer 3 in E-Moll mit dem Geiger Ulf Hölscher und dem Rundfunksinfonieorchester Berlin unter Christian Fröhlich.

Der Geiger Ulf Hölscher und das Rundfunk-Sinfonieorchester Berlin unter Christian Fröhlich mit dem Violinkonzert E-Moll, dem Concerto Nummer 3 von Louis Spohr. Und schon geht es auf die 4 Uhr Nachrichten zu mit ein paar Takten Gitarrenmusik von Fernando Sor und Julian Bream. Und in circa 5 Minuten hören wir uns wieder zum ARD-Nachtkonzert.

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1: Um 4 Uhr mit Katja Kindermann. In der Vergangenheit hatte US-Präsident Trump immer wieder gedroht, Grönland zu annektieren. Jetzt gibt es eine Einigung im Streit um die Arktisinseln, schreibt Trump auf seiner Plattform Truth Social. Aus der Nachrichtenredaktion Karl Schreiber.
2: Zu dem angestrebten Abkommen zwischen Grönland, Dänemark und den USA ist noch wenig bekannt. Während es bei Trump so klingt, als sei der Deal schon in trockenen Tüchern, heißt es aus Dänemark und Grönland, dass das Abkommen noch gar nicht unterzeichnet sei. Das soll in der kommenden Woche passieren. Nach Angaben von Trump dürften die USA künftig alles tun, um die Insel zu verteidigen. Anfang des Jahres hatte der US-Präsident immer wieder Anspruch auf Grönland erhoben. Eine Arbeitsgruppe aus Grönland, Dänemark und den USA hatte zuletzt darüber beraten, wie man den Streit beenden kann.
1: Angesichts der hohen Spritpreise hat sich die Bundesregierung auf Entlastungen für Autofahrer geeinigt. Wie das Kanzleramt mitteilte, wird es zunächst wieder einen Tankrabatt geben. Demnach werden die Steuern pro Liter Benzin und Diesel um 17 Cent gesenkt. Und zwar vom 1. Oktober bis Ende Dezember. Dabei tragen die Länder die Hälfte der erwarteten Steuerausfälle von 2,5 Milliarden Euro. Spätestens zum Jahreswechsel soll dann ein Spritpreisdeckel kommen, also eine Obergrenze für Preise von Benzin und Diesel. Darüber will die Regierung mit den Mineralölkonzernen verhandeln. In München beginnt heute das Oktoberfest, das größte Volksfest der Welt. Am Mittag wird auf der Wiesn angezapft. Aus München Birgit Grundner.
3: Um Punkt 12 Uhr wird Münchens Oberbürgermeister Dominik Krause das O-Zapft ist verkünden. Die erste Maß bekommt traditionell der Ministerpräsident Markus Söder. Und dann wird das Bier 16 Tage lang fließen. Der Liter kostet mittlerweile bis zu 15,90 Euro. Gratis gibt es dagegen das Trinkwasser an Zapfstellen im Freien. Auf dem Festgelände stehen rund 40 Festhallen und Zelte, ungefähr 180 Standl und Buden und fast 250 Schaustellerbetriebe.
1: Der FC Bayern hat den 4. Spieltag der Fußball-Bundesliga mit einem Kantersieg eröffnet. Die Münchner gewannen am Abend mit 7:0 gegen Union Berlin. 3 Tore schoss Stürmer Olise, Kane gelang ein Doppelpack und damit sein 100. Bundesligator. Auch Musiala und Saibari trafen für die Bayern. Im Topspiel ist Borussia Dortmund heute Abend ab 18.30 Uhr beim VfB Stuttgart zu Gast. Der BVB hofft auf den 4. Sieg im 4. Spiel. Das waren die Nachrichten. Das Wetter in Deutschland. Tagsüber im Norden viele Wolken und örtlich Regen. Im Süden freundlich, an der See stürmisch. Höchstens 18 bis 26 Grad. Am Sonntag bewölkt und windig, von Norden her Regen bei 17 bis 27 Grad. Am Montag im Norden und Osten wechselhaft, nach Südwesten hin heiter bis wolkig bei 16 bis 23 Grad. Es ist jetzt 4.03 Uhr.
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4: Mit Patrick Zeilhofer weiterhin am Mikrofon. Schön, dass Sie dabei sind. Wir eröffnen diese Stunde mit einem Werk von Gabriel Pierney aus dem Jahr 1918. Paysage franciscain, Opus 43, franziskanische Landschaften. 3 Orchesterstücke von Saint-Damien über Assisi bis zum Franziskusweg nach Poggio Bustone. Wir hören das BBC Philharmonic unter Juanjo Mena.

Das BBC Philharmonic unter Juanjo Mena mit den franziskanischen Landschaften, Opus 43 von Gabriel Pierny. ARD-Nachtkonzert, 4.22 Uhr. Jetzt nehmen wir uns 15 Minuten Zeit für Klaviermusik von Karl Philipp Emanuel Bach. Marc-André Amelin spielt die E-Moll-Sonate, Wodken 62, Nummer 12, eine fünfsätzige Suite aus alten Tanzformen, Allemande, Courante, Sarabande, Menuet und Gigue.

Der kanadische Pianist Marc-André Amelin war das mit dieser Klaviersonate E-Moll von Carl Philipp Emanuel Bach. ARD-Nachtkonzert gleich 5:20. Und jetzt wenden wir uns wieder der Oboe zu. Xenia Löffler und die Batzdorfer Hofkapelle unter Daniel Deuter spielen das Oboen-Concerto B-Dur von Juan Baptista Pla, der im 18. Jahrhundert zusammen mit seinem Bruder Josep zu den führenden Oboen-Virtuosen Europas zählte.

Die Oboistin Xenia Löffler und die Batzdorfer Hofkapelle unter Daniel Deuter mit diesem Oboenkonzert B-Dur von Juan Baptista Pla. Silke Eichhorn begleitet uns noch mit ein paar Harfenklängen auf 5 Uhr zu. Und nach den Nachrichten geht's weiter mit Musik von Sibelius und Saint-Saëns. Bis gleich.

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1: Um 5 Uhr mit Katja Kindermann. In der Vergangenheit hatte US-Präsident Trump immer wieder gedroht, Grönland zu annektieren. Jetzt gibt es eine Einigung im Streit um die Arktisinsel, schreibt Trump auf seiner Plattform Truth Social. Aus der Nachrichtenredaktion Karl Schreiber.
2: Zu dem angestrebten Abkommen zwischen Grönland, Dänemark und den USA ist noch wenig bekannt. Während es bei Trump so klingt, als sei der Deal schon in trockenen Tüchern, heißt es aus Dänemark und Grönland, dass das Abkommen noch gar nicht unterzeichnet sei. Das soll in der kommenden Woche passieren. Nach Angaben von Trump dürften die USA künftig alles tun, um die Insel zu verteidigen. Anfang des Jahres hatte der US-Präsident immer wieder Anspruch auf Grönland erhoben. Eine Arbeitsgruppe aus Grönland, Dänemark und den USA hatte zuletzt darüber beraten, wie man den Streit beenden kann.
1: US-Präsident Trump hat dem Nachrichtensender CNN wegen seiner Berichterstattung den Zugang zum Weißen Haus verboten. Auch der Sender MS Now und die Plattform Politico wurden von Presseveranstaltungen im Weißen Haus ausgeschlossen. Zur Begründung schrieb Trump auf seiner Plattform Truth Social, Medien sollten über den Präsidenten und seine Regierung keine Lügen verbreiten. Weitere Hausverbote würden folgen. Die schwarz-rote Koalition hat sich angesichts der hohen Spritpreise auf einen Tankrabatt und einen Spritpreisdeckel geeinigt. Laut Bundesregierung soll der Rabatt von Anfang Oktober bis Ende Dezember gelten. Aus der Nachrichtenredaktion Torben Müller.
3: Es ist die Neuauflage des Tankrabatts aus dem Frühjahr. Konkret sollen die Steuern auf Benzin und Diesel um faktisch 17 Cent gesenkt werden. Die Kosten von 2,5 Milliarden Euro dafür wollen sich Bund und Länder teilen. Spätestens zum 1. Januar will die Bundesregierung dann einen Spritpreisdeckel nach dem Vorbild von Luxemburg und Belgien einführen. Dort legt das jeweilige Wirtschaftsministerium verbindliche Höchstpreise für Benzin, Diesel und Heizöl fest, auf Basis der Preisentwicklung auf den internationalen Märkten.
1: Die Europäische Union hat der Ukraine weitere 3,3 Milliarden Euro für militärische Ausrüstung überwiesen. Mit dem Geld soll das Land sich Drohnen und amerikanische Flugabwehrraketen des Typs Patriot kaufen. Kommissionspräsidentin von der Leyen sagte, Europa werde die Ukraine auch in Zukunft unterstützen. Das Geld ist Teil eines europäischen Hilfskredits über 90 Milliarden Euro. Die Ukraine muss den Kredit nur zurückzahlen, falls sie eines Tages Reparationen von Russland erhält. In der Fußball-Bundesliga hat der FC Bayern München zum Auftakt des 4. Spieltags einen Kantersieg gefeiert. Der deutsche Rekordmeister gewann mit 7:0 gegen Union Berlin. Dabei gelang Stürmer Harry Kane sein 100. Bundesliga-Tor. Das waren die Nachrichten. Das Wetter in Deutschland. Tagsüber im Norden viele Wolken und örtlich Regen, im Süden freundlich. Höchstens 18 bis 26 Grad. Und am Sonntag bewölkt und windig. Von Norden her Regen bei 17 bis 27 Grad. Die Zeit, es ist jetzt 5:03.
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4: Mit Patrick Zeilhofer im Studio. Guten Morgen. Ich wünsche einen guten Start in diesem Samstag. Und wir beginnen munter mit der dreisätzigen Suite Caractéristique, Opus 100 von Jean Sibelius für Harfe und Streicher. Hier sind die Virtuosi di Kumo unter Peter Jobbo.

Die Virtuosi di Kumo unter Peter Tschobbo mit der Suite Charakteristique des finnischen Nationalkomponisten Jean Sibelius, Opus 100 für Streicher und Harfe. Und jetzt das erste Klavierkonzert D-Dur, Opus 17 von Camille Saint-Saëns, 1858 komponiert, da war der Komponist

Alexandre Kantorow mit der Tapiola Sinfonietta unter Jean-Jacques Kantorow mit dem zweiten Satz aus dem ersten Klavierkonzert D-Dur von Camille Saint-Saëns. Und jetzt im ARD-Nachtkonzert Henry Purcells Schauspielmusik zu Abdelazar or The Moor's Revenge. Abdelazar oder Die Rache des Moors aus dem Jahr 1695, im Todesjahr des Komponisten. Die neunsätzige Suite ist ein Meisterwerk barocker Bühnenmusik. Es spielt The Parley of Instruments unter Roy Goodman.

The Parley of Instruments unter Roy Goodman mit Henry Purcells Bühnenmusik zu Abdelaza oder Die Rache des Moors. Und jetzt um 17:30 lauschen wir dem Geiger Kolja Lessing und dem Münchner Rundfunkorchester unter Ulf Schirmer. Sie spielen den zweiten Satz aus dem Violinkonzert Nummer 2 C-Dur von Ernst von Gemmingen, entstanden um 1800.

Kolja Lessing, Violine und das Münchner Rundfunkorchester unter Ulf Schirmer mit dem zweiten Satz aus dem zweiten Violinkonzert C-Dur von Ernst von Gemmingen, einem deutschen Aristokraten, Diplomaten und leidenschaftlichen Musiker. ARD-Nachtkonzert, einen schönen Samstagmorgen, es ist gleich 17:45. Zeit für die Jenaer Philharmonie unter Simon Gaudenz mit Musik von Karl Löwe. Aus seiner D-Moll-Sinfonie hören wir jetzt den vierten Satz, entstanden um 1835.

Die Jener Philharmonie mit Simon Gaudenz mit dem vierten Satz aus Karl Löwes Sinfonie D-Moll. Und für alle Frühaufsteher, die munter werden wollen, spielt jetzt der Pianist Stephen Huff die Klaviersonate Fis-Dur, Rubio-Verzeichnis 90, von Antonio Soler, eine von über 120 Sonaten, die der spanische Mönch und Komponist im 18. Jahrhundert geschrieben hat.

Der Pianist Stephen Huff hat diese Klaviersonate Fistur von Antonio Soler gespielt. Unser ARD-Nachtkonzert geht langsam zu Ende. Ich sage danke fürs Zuhören. Mein Name ist Patrick Zeilhofer. Ich wünsche Ihnen einen möglichst angenehmen Samstag und ein angenehmes Wochenende. Zum Ausgang noch Filmmusik von John Williams, Yodas Theme. Bis bald.

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1: 6 Uhr. Neuer Tankrabatt soll Autofahrer in Deutschland entlasten. Offenbar Annäherung im Streit um Grönland. Toter bei Streit in Asylunterkunft in Darmstadt. Das Wetter, Sonne und Wolken, meist trocken, 18 bis 25 Grad. Mein Name ist Kerstin Spieth. Guten Morgen. Autofahrer in Deutschland sollen wegen der hohen Spritpreise mit einem neuen Tankrabatt entlastet werden. Die Bundesregierung hat beschlossen, die Steuern auf Benzin und Diesel um 17 Cent pro Liter zu senken. Aus dem ARD-Hauptstadtstudio Maximilian Ulrich.
2: Der Tankrabatt soll bis zum 1. Oktober umgesetzt werden und dann bis Jahresende gelten. Diesmal wollen sich auch die Bundesländer an der Finanzierung beteiligen. Sie haben eine Summe von 1,25 Milliarden zugesagt. Insgesamt dürfte der Tankrabatt den Staat bis Jahresende doppelt so viel kosten, nämlich 2,5 Milliarden Euro. Bund und Länder wollen außerdem einen Spritpreisdeckel vorantreiben, wie es ihn in Belgien oder Luxemburg gibt. Also einen staatlich festgelegten Maximalpreis für Sprit.
1: Im Streit um Grönland zwischen den USA und Dänemark scheint es einen Durchbruch zu geben. Nach Angaben von US-Präsident Trump hat man sich geeinigt, dass die USA ihre militärische Präsenz auf der Arktisinsel ausweiten. Aus der Nachrichtenredaktion Karl Schreiber.
3: Während es bei Trump so klingt, als sei der Deal schon in trockenen Tüchern, heißt es aus Dänemark und Grönland, dass das Abkommen noch gar nicht unterzeichnet sei. Das soll in der kommenden Woche passieren. Nach Angaben von Trump dürften die USA künftig alles tun, um die Insel zu verteidigen. Anfang des Jahres hatte der US-Präsident immer wieder Anspruch auf Grönland erhoben. Eine Arbeitsgruppe aus Grönland, Dänemark und den USA hatte zuletzt darüber beraten, wie man den Streit beenden kann.
1: US-Präsident Trump hat mehreren Medien ab sofort den Zugang zum Weißen Haus verboten. Betroffen sind neben dem TV-Sender CNN auch MS Now und das Newsportal Politico, das zum deutschen Axel Springer Verlag gehört. Trump wirft ihnen vor, Falschnachrichten zu verbreiten. In einer Asylbewerberunterkunft in Darmstadt hat es gestern Abend einen tödlichen Streit gegeben. Wie Polizei und Staatsanwaltschaft mitteilten, ist ein 68-Jähriger aus Somalia erstochen worden. Tatverdächtig ist ein 28-jähriger Landsmann. Er wurde festgenommen. Die beiden Männer sollen vorher heftig gestritten haben. In der Fußball-Bundesliga hat Bayern München einen deutlichen Heimsieg geholt, 7:0 gegen Union Berlin. In der zweiten Liga gab es eine Auswärtsniederlage für Darmstadt. Das Team verlor in Wolfsburg mit 1:5. ARD-Sportreporter Christopher Klein.
4: Die Darmstädter gehen mit ihrer bislang höchsten Saisonniederlage in die lange Pause. Eine verdiente Niederlage, die aber durchaus knapper hätte ausfallen können. Denn nach einer halben Stunde nutzte Milan Schmidt einen Wolfsburger Abwehrpatzer zum zwischenzeitlichen 1:1 Ausgleich. In der letzten halben Stunde dann aber spielte der VfL seine ganze offensive Klasse aus und so verloren die Darmstädter am Ende mit 1:5. In der Tabelle der zweiten Bundesliga rutschen die Lilien auf den vorletzten Platz ab.
1: Außerdem trennten sich Fürth und Magdeburg 1:1. Und in der Fußball-Bundesliga der Frauen gewann Eintracht Frankfurt bei Aufsteiger Mainz mit 3:2. Zum Auftakt der deutschen Eishockeyliga hat Frankfurt einen Auswärtssieg geholt. In Schwenningen stand es am Ende 5:0. Und in der zweiten Eishockeyliga gewann Kassel in Dresden mit 7:3. Bad Nauheim verlor in Freiburg knapp mit 3:4. Das waren die Nachrichten. Das Wetter. Anfangs ist es heute noch teils stark bewölkt. Später wechseln sich dann Sonne und Wolken ab. Und es bleibt meist trocken bei 18 bis 25 Grad. Morgen dann wechselhaft, örtlich Regen und vor allem im Norden windig bei 16 bis 23 Grad. Die weiteren Aussichten. Am Montag teils Sonne, teils Wolken bis 21 Grad. Am Dienstag sieht es ganz ähnlich aus bei Werten bis 22 Grad. Es ist 6:04.
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5: Mit Nicole Abraham und magischer Musik aus Harry Potter. Das Hedwig-Theme von John Williams.

Die Sonate für Klavier zu vier Händen in C-Dur, Köchelverzeichnis 19d, gehört zu den frühen Werken, die Mozart während einer Englandreise der Familie zugeschrieben werden. Die Echtheit ist heute umstritten, ein Autograph fehlt. Dennoch verweist das Stück auf jene Zeit, in der Mozart und seine Schwester Nannerl in London als außergewöhnliches Klavierduo aufgetreten sind. Berichte erwähnen sogar ein Spiel unter einem Tuch, um ihre Virtuosität zu demonstrieren.

Christoph Eschenbach und Justus Franz mit der Sonate für Klavier zu vier Händen in C-Dur von Wolfgang Amadeus Mozart. Warum hat Anatoli Ljadow sich immer vor großen Sinfonien gescheut? Als Freunde ihn genau das gefragt haben, soll er geantwortet haben, er wolle die Erschöpfung vermeiden, die ihn beim Hören langer Werke überkomme. Nach dem dritten Satz sei er schon müde, ein vierter sei zu lang. Diese Selbstironie erklärt, warum seine Werke häufig so konzentriert sind. Die BBC Philharmonic mit der Mazurka.

0: Die BBC Philharmonik mit der Masurka von Anatoly Jadow. Es ist 6:30 und unser Zuspruch kommt heute von Diakon Uwe Gruß aus Wiesbaden.
1: Heute am 19. September kann man in Neapel wieder ein Wunder bestaunen. Das sogenannte Blutwunder. Das getrocknete Blut des heiligen Januarius wird in einer großen Prozession wieder in die Nähe seines Hauptes im Dom von Neapel gebracht und es heißt, dass sich das getrocknete Blut wieder verflüssigt. Das klingt auch in meinen Ohren etwas strange und ehrlich gesagt weiß ich auch nicht, ob ich das glauben soll, denn immerhin ist der heilige Januarius schon über 1700 Jahre tot. Besonders in Süditalien wird dies aber groß gefeiert und vielleicht auch von einigen Menschen geglaubt. In der katholischen Kirche kennen wir viele solcher Wundererzählungen. Die Kirche sagt nicht, dass Christen an das Wunder von Neapel oder an andere solcher Wunder glauben müssen. Und das ist sicher auch ganz gut so, denn etwas merkwürdig ist das ja schon. Ich finde dabei interessant, das Wort Wunder kommt etwa 80 Mal in der ganzen Bibel vor und auch von Jesus werden bis zu 30 Heilungswunder berichtet. Also Wunder, bei denen Menschen gesund geworden sind. Und auch bei vielen Heiligen werden Wunder berichtet. Ein besonders eindrückliches Beispiel ist das französische Mädchen Bernadette Soubirous, die im 19. Jahrhundert Marienerscheinungen in Südfrankreich hatte und eine wundertätige Quelle entdeckt hat. Dort ist heute der Ort Lourdes, zu dem Jahr für Jahr 4 bis 6 Millionen Menschen pilgern, um dort Heilung zu finden. Ich war selbst schon einmal dort und habe viele hundert Menschen gesehen, die sich dort an die Quelle von Lourdes gewaschen oder vom Wasser in Lourdes getrunken haben. Ich weiß nicht, ob diese Menschen dort tatsächlich eine Wunderheilung gefunden haben, aber ich kenne ein paar, die davon berichtet haben, dass sie dort in ihrer Situation inneren Frieden gefunden haben. Ich glaube, dass zu einem Wunder vor allem der Glaube daran gehört, dass sich Dinge positiv ändern können. Und ich kann sowas auch in meinem Alltag wiederfinden. Ich kenne Menschen, die geglaubt haben, dass ihre Ehe am Ende sei. Sie waren eine Zeit lang getrennt und haben dann wieder zueinander gefunden. Ich habe auch einen Freund, dem Ärzte prognostiziert haben, dass er unheilbar krank ist. Mein Freund hat sich eine zweite ärztliche Meinung eingeholt. Der scheinbar diagnostizierte Krebs war gar kein Krebs. Ich kenne einen Mann, der über Jahre nach einer gescheiterten Ehe in Depression lebte. Wie durch ein Wunder hat er eine neue Partnerin kennengelernt und lebt heute wieder ein glückliches Leben. Ich glaube, dass jeden Tag Wunder geschehen. Vielleicht nicht wie im Dom von Neapel, aber im Alltag, wenn Menschen erleben, dass sich Dinge zum Guten verändern können.
0: Sie hörten den Zuspruch von Diakon Uwe Gruß aus Wiesbaden.

The English Concert mit dem Concerto Grosso in H-Moll, Opus 6, Nummer 12, von Georg Friedrich Händel. Pavarotti nannte E luce van le stelle einmal die ehrlichste Arie, die ein Tenor singen kann. Er sang sie bei Staatsakten, Benefizkonzerten und sogar als Zugabe. Ungewöhnlich für eine Opernarie, aber ein großes Kompliment an Giacomo Puccinis Tosca.

0: Die Arie des Cavaradossi aus Tosca im dritten Akt von Giacomo Puccini. Luciano Pavarotti wurde begleitet vom Royal Philharmonic Orchestra. Viele denken bei Kunstgeschichte an staubige Jahreszahlen, komplizierte Fachbegriffe und dicke Museumskataloge. Jakob Schwertfeger findet, das muss nicht sein. Der Kunsthistoriker und Stand-up-Comedian erzählt in seinem neuen Buch Punkt, Punkt, Komma, Strich, fertig ist die Kunstgeschichte. 1000 Jahre Kunstgeschichte so, dass man dabei sogar lachen kann.
1: Ich bin einer der ganz wenigen Menschen, der Ausstellungskataloge von vorne bis hinten durchliest. Das macht kaum jemand, weil die sich sehr, sehr schlecht lesen lassen. Es ist kein Zufall, dass sich in Museen oft die Begleithefte für Schulklassen besser verkaufen als die Kataloge. Und das ist nicht nur, weil so viele Schulklassen kommen, sondern weil das verständlich geschrieben ist. Und Kunst hat ein elitäres Image. Viele Museen tun ja auch was dazu, das zu ändern, das muss man auch ehrlich sagen. 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Und darum geht es mir, da so ein bisschen mal den, okay, um es mal klar zu sagen, den Stock aus dem Arsch zu ziehen. Einfach mal zu sagen, ey, da gibt es so viele irre Anekdoten, es gibt so viele tolle Biografien. Das waren ja Menschen, die haben kein Standardleben geführt. Und das kann man doch auch auf Augenhöhe normal und cool erzählen.
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Das Stuttgarter Kammerorchester unter der Leitung von Johannes Goritzky mit der Sinfonie in C-Dur, Opus 5, Nummer 5 von Georg Christoph Wagenseil. Felix Mendelssohn Bartholdy komponierte sein Opus 17 im Januar 1829 in Berlin. Ein Werk für Cello und Klavier, das er seinem jüngeren Bruder Paul widmete, einem äußerst gewissenhaften und überfleißigen Hobbycellisten.

Johannes Moser am Cello und Alistair Beetson am Klavier mit den konzertanten Variationen von Felix Mendelssohn Bartholdy. In Arconte und Sephis erklingt erstmals die Klarinette als eigenständiges Orchesterinstrument in der französischen Oper. Die Partie erscheint bereits in der Ouvertüre und war zu dieser Zeit ein spektakulärer klanglicher Effekt. Zeitgenössische Kritiken lobten die Ouvertüre als eine der schönsten, die Rameau je geschrieben hat. Und die Vielfalt der Tänze, die das Werk prägen. Das Orchestra of the 18th Century mit der Suite aus Arconte und Sephis.

0: Die Suite aus Arconte und Sisyphus von Jean-Philippe Rameau. Franz Brüggen leitete das Orchestra of the 18th Century.
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2: Der Kultur- und Sportförderverein Oberursel lädt ein zu den Oberurseler Literaturtagen. Unter dem Motto Weltsichten, Weitsichten geht es ums Thema Bücher an mehreren Orten in der Stadt. Wie die Lesung mit dem Bad Sodener Schriftsteller und Lyriker Martin Pieka, der aus seinem im Frühling erschienenen Roman Vom Fällen eines Stammbaums liest. Oder die Glücksveranstaltung mit Christoph Jauernick. Für sein Buch 1000 Mal Lebensglück hat Jauernick in 60 deutschen Städten Menschen nach ihrem persönlichen Glücksmoment gefragt. Die Oberursela Literaturtage vom 22. Oktober bis zum 8. November.
0: Das Perpetuum mobile von Johann Strauss Sohn ist ein musikalischer Scherz, wie er es selbst nannte. Das Stück ist als endlos kreisende Polka konzipiert. Ein kurzer, ständig wiederholter Gedanke, der sich selbst antreibt und scheinbar kein natürliches Ende besitzt. Hören wir eine Aufnahme des HR-Symphonieorchesters. Es dirigiert Christian Amring.

Das war ein Sinfonieorchester mit dem Perpetuum mobile von Johann Strauss Sohn. Franz Kommer wurde 1818 zum Hofkomponisten für Harmoniemusik des österreichischen Kaisers ernannt. Ein Posten, den er gegen niemand Geringeren als Ludwig von Beethoven behauptete. Beethoven bewarb sich ebenfalls um die Stelle, doch der Hof entschied sich für Kommer, weil seine Bläsermusik als zuverlässiger, repräsentativer und besser spielbar galt.

Das Konsortium Klassikum mit dem Bläser-Sextett in S-Dur von Franz Krommer. Víkingur Ólafsson gilt als einer der präzisesten Pianisten unserer Zeit. Und er ist live zu erleben am 23. Januar in der Alten Oper Frankfurt gemeinsam mit dem London Philharmonic Orchestra. Dirigent des Abends ist John Adams, der anlässlich seines 80. Geburtstags ein reines Adams-Programm leitet. Darunter Short Ride in a Fast Machine, Shaker Loops und das Klavierkonzert After the Fall, das er speziell für Ólafsson komponiert hat. Jetzt hören wir Víkingur Ólafsson mit Bach.

Víkingur Ólafsson mit der Aria Variata alla maniera italiana für Klavier in A-Moll von Johann Sebastian Bach. Und vor den Nachrichten jetzt noch ein paar Takte sind es noch von den Bamberger Symphonikern mit dem ersten Konzertwalzer in D-Dur von Alexander Glasunow.

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2: 8 Uhr. Neuer Tankrabatt soll Autofahrer in Deutschland entlasten. Offenbar Annäherung im Streit um Grönland. Zweitligist Darmstadt 98 verliert deutlich in Wolfsburg. Das Wetter mal Sonne, mal Wolken und meist trocken. 18 bis 25 Grad. Mein Name ist Kerstin Speth. Guten Morgen. Der Tankrabatt soll zurückkommen, und zwar für 3 Monate von Oktober bis Jahresende. Darauf haben sich Bund und Länder geeinigt, um die Menschen angesichts hoher Spritpreise zu entlasten. ARD-Hauptstadtkorrespondentin Ruth Kirchner.
3: Die Preise für Benzin und Diesel sollen dann faktisch um 17 Cent pro Liter sinken. Dafür soll die Energiesteuer gesenkt werden. Diesmal sollen sich die Länder an den Kosten beteiligen, und zwar mit rund 1,25 Milliarden Euro. Insgesamt dürften die Kosten etwa doppelt so hoch ausfallen, wenn der Rabatt für 3 Monate gilt. In einem schriftlichen Statement bezeichnete Kanzler Merz die vereinbarten Maßnahmen als starkes Signal für unser Land.
2: An dieser Stelle unterbrechen wir die Nachrichten für eine wichtige Verkehrsmeldung. Vorsicht bitte auf der A44 Dortmund-Kassel. Zwischen Diemelstadt und Warburg kommt Ihnen ein Fahrzeug entgegen. Fahren Sie bitte in beiden Richtungen äußerst vorsichtig und überholen Sie nicht. Ich wiederhole nochmal, Vorsicht auf der A44 Dortmund-Kassel. Zwischen Diemelstadt und Warburg kommt Ihnen ein Fahrzeug entgegen. Fahren Sie bitte in beiden Richtungen äußerst vorsichtig und überholen Sie nicht. Jetzt geht es weiter mit den Nachrichten. Im Streit um Grönland zwischen den USA und Dänemark scheint es einen Durchbruch zu geben. Nach Angaben von US-Präsident Trump hat man sich geeinigt, dass die USA ihre militärische Präsenz auf der Arktisinsel ausweiten. Aus der Nachrichtenredaktion Karl Schreiber.
4: Während es bei Trump so klingt, als sei der Deal schon in trockenen Tüchern, heißt es aus Dänemark und Grönland, dass das Abkommen noch gar nicht unterzeichnet sei. Das soll in der kommenden Woche passieren. Nach Angaben von Trump dürften die USA künftig alles tun, um die Insel zu verteidigen. Anfang des Jahres hatte der US-Präsident immer wieder Anspruch auf Grönland erhoben. Eine Arbeitsgruppe aus Grönland, Dänemark und den USA hatte zuletzt darüber beraten, wie man den Streit beenden kann.
2: Wahlkampfendspurt in Berlin und Mecklenburg-Vorpommern. Vor der Abstimmung morgen werben die Parteien noch einmal um Stimmen. In Mecklenburg-Vorpommern gibt es laut Umfragen ein Kopf-an-Kopf-Rennen zwischen der SPD von Ministerpräsidentin Schwesig und der AfD. Auch in Berlin wird ein Duell um Platz 1 erwartet, hier zwischen CDU und Linkspartei. In einer Asylbewerberunterkunft in Darmstadt hat es gestern Abend einen tödlichen Streit gegeben. Wie Polizei und Staatsanwaltschaft mitteilten, ist ein 68-Jähriger aus Somalia erstochen worden. Tatverdächtig ist ein 28-jähriger Landsmann. Er wurde festgenommen. Die beiden Männer sollen vorher heftig gestritten haben. In der Fußball-Bundesliga hat Bayern München einen deutlichen Heimsieg geholt, 7:0 gegen Union Berlin. In der zweiten Liga gab es eine Auswärtsniederlage für Darmstadt. Das Team verlor in Wolfsburg mit 1:5. Christopher Klein.
5: Die Darmstädter gehen mit ihrer bislang höchsten Saisonniederlage in die lange Pause. Eine verdiente Niederlage, die aber durchaus knapper hätte ausfallen können. Denn nach einer halben Stunde nutzte Milan Smith einen Wolfsburger Abwehrpatzer zum zwischenzeitlichen 1:1 Ausgleich. In der letzten halben Stunde dann aber spielte der VfL seine ganze offensive Klasse aus, und so verloren die Darmstädter am Ende mit 1:5. In der Tabelle der zweiten Bundesliga rutschen die Lilien auf den vorletzten Platz ab.
2: Das waren die Nachrichten. Das Wetter. Anfangs ist es heute noch teils stark bewölkt. Später wechseln sich dann Sonne und Wolken ab und es bleibt meist trocken bei 18 bis 25 Grad. Morgen wird es wechselhaft. Örtlich gibt es Regen bei 16 bis 23 Grad. Am Montag und Dienstag dann wieder trocken und mal sonnig, mal bewölkt bis 22 Grad. Es ist 8:04.
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2: Mit Nicole Abraham. Ihnen einen schönen guten Morgen.

Maria Dueñas an der Geige und Itamar Golan am Klavier mit der Caprice Basque von Pablo de Sarasate. Der Countertenor Philippe Jarouski sagt selbst, Vivaldi sei der Komponist, den er am häufigsten singt, sogar häufiger als Händel, denn seine Musik liege ihm besonders gut, weil sie seiner Stimme entspreche. Wir hören die Arie Sperai Vicino il Lido aus der Oper Demo Forte.

Philippe Jarowski zusammen mit dem Ensemble Matthäus und der Arie Sperai Vicino il Lido aus dem Demo Fonte von Antonio Vivaldi. Antonín Dvořáks slawische Rhapsodie Nummer 3 in Astor Opus 45 entstand 1878 als Teil eines dreiteiligen Zyklus, in dem Dvořák seine slawisch geprägte Tonsprache erstmals in großformatige Orchesterwerke überführte. Das Orchestre Symphonie de Montréal.

0: dritte slawische Rhapsodie in Astor von Antonin Dvořák. Charles Dutoit stand dem Orchestre Symphonie de Montréal vor.
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2: Ab dem 23. September gibt's 5 Tage lang Konzerte bei freiem Eintritt in der Alten Oper Frankfurt. Bei Fratopia, dem Festival der musikalischen Entdeckungen. Ein Highlight? Der Auftritt des Lautenisten Thomas Dufort. Er spielt am 26. 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Und experimentell wird es bei den Duftkonzerten der A Cappella-Formation Ensemble Vocoder am 27. September ab 15 Uhr. Das Fratopia-Festival vom 23. bis zum 27. September in der Alten Oper Frankfurt.
0: Und in HR2 Kultur geht es weiter mit der Klaviersonate im B-Dur Opus 9 Nummer 1 von Johann Ladislaus Dussek.

Die Klaviersonate in B-Dur Opus 9 Nummer 1 von Johann Ladislaus Dussek. Am Klavier hörten wir Markus Becker. Alison Balsam spielt nicht nur moderne Ventiltrompeten, sondern setzt sich intensiv auch für die historische Naturtrompete ein. Genau deshalb greift sie für Barockwerke regelmäßig zu Instrumenten ohne Ventile. Jenen Trompete, für die Torelli tatsächlich komponiert hat.

Das Trompetenkonzert in D-Dur von Giuseppe Torelli. Alison Balsam an der Trompete wurde von der Deutschen Kammerphilharmonie unterstützt. Nikolai Sokolows Polka für Streichquartett gehört zu jenem ungewöhnlichen musikalischen Kosmos, der sich im Umfeld der russischen Mäzene der Le Vendredis bildete. Jener Freitage, an denen sich in St. Petersburg Komponisten und Musiker getroffen haben, um neue Stücke direkt im Salon auszuprobieren. Die Freitagabende waren so beliebt, dass manche Komponisten ihre Stücke erst auf dem Weg zum Salon fertigstellen. Zeitgenossen berichten, dass Skizzen noch im Fiaker ergänzt wurden. Ein Hinweis darauf, wie spontan und experimentierfreudig diese musikalischen Treffen waren.

0: Das Vertavo String Quartet mit der Polka für Streichquartett aus Le Vendredis von Nikolai Sokolow. 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
1: 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Stattdessen sahen wir eine Säule aus Rauch, die mit großer Geschwindigkeit aus dem Berg in die Höhe schoss.
0: 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Und jetzt gut zuhören. Der Bolero von Maurice Ravel.

Das Orchestre National de France mit dem Bolero von Maurice Ravel. Johann Adam Hiller war so populär, dass seine Opern in Leipzig oft vor der offiziellen Premiere schon halb bekannt waren. Er probte regelmäßig mit den Sängerinnen und Sängern des Gewandhauses und weil die Proben öffentlich zugänglich waren, verbreiteten sich die Melodien aus Die Jagd bereits im Stadtleben, bevor das Werk überhaupt auf die Bühne kam. Zeitgenossen berichten, dass man einzelne Themen auf den Straßen pfeifen hörte.

Das Gewandhausorchester mit der Ouvertüre zur Oper Die Jagd von Johann Adam Hiller. Und das war unsere Sendung am Samstagmorgen. Gleich begrüßt Sie meine Kollegin Yvonne Koch zu Kultur Kompakt. Mein Name ist Nicole Abraham. Ich wünsche Ihnen noch einen schönen Tag mit HR2 Kultur.

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1: Mit Yvonne Koch. Die Dusche läuft. Eine Frau seift sich ein. Hinter dem Duschvorhang eine Bewegung. Ein Schatten kommt näher. Hebt den Arm und reißt den Vorhang zur Seite. Na, erkannt? Sofort die Duschszene aus dem Film Psycho von Alfred Hitchcock im Kopfkino gehabt? Dabei habe ich die Szene nur mit Worten beschrieben. Und die Musik war auch nicht von Filmkomponist Bernard Herrmann, sondern dies von einem Alec Koff und ich habe sie lizenzfrei von Pixabay runtergeladen. Habe ich diese bekannte Filmszene jetzt zitiert oder geklaut? Oder ist es womöglich eine Hommage an den großen Horrorregisseur? Es geht in dieser Sendung auf jeden Fall um Zitate. Genauer gesagt um Zitate in den verschiedensten Kunstformen, also im Tanz, der Malerei, in der Musik oder Literatur. Es gibt wegen Zitaten sogar Gerichtsprozesse. Zum Beispiel der Prozess zwischen der deutschen Elektropop-Gruppe Kraftwerk und dem Frankfurter Rapper Moses Pelham. Da geht es um ein Musikzitat, genauer gesagt um eine Tonsequenz oder ein sogenanntes Sample. Gerade gab es dazu ein Urteil, aber ich lasse es mal meinen Kollegen Jan Tussing zusammenfassen. Der kann das kurz und knackig erzählen.
2: Der Bundesgerichtshof hat im fast 30 Jahre dauernden Streit zwischen der Band Kraftwerk und dem Musikproduzenten Moses Pelham dem Frankfurter teilweise Recht gegeben. Die Übernahme einer Tonsequenz, das sogenannte Sampling, ist seit 2021 rechtens. Das könnte für ähnliche Urheberstreitigkeiten wegweisend sein. Pelham hatte Mitte der 1990er Jahre eine 2-Sekunden-Rhythmussequenz aus dem Kraftwerkstück Metall auf Metall von 1977 gesampelt und sie leicht verlangsamt in einer Endlosschleife im Song Nur mir mit Rapperin Sabrina Setlur weiterverarbeitet. Kraftwerk-Mitbegründer Ralf Hütter fühlte sich bestohlen und zog vor Gericht. Das aktuelle Urteil gilt nur für die Zeit seit 2021, als EU-Recht in Deutschland umgesetzt wurde. Ob Kraftwerk für die Jahre zuvor einen Schadensersatz zusteht, muss das Bundesverfassungsgericht entscheiden.
1: Bei dem Pelham-Kraftwerk-Streit geht es um ein kleines Musikschnipsel, also quasi um ein musikalisches Zitat. Und ich habe mich gefragt, wie ist es bei anderen Kunstrichtungen? Gibt es da auch Zitate? Wie ist es zum Beispiel in der Malerei? Dazu habe ich Jakob Schwertfeger befragt, einmal weil er Kunsthistoriker ist, auch weil er schon seit Jahren Kunstcomedy macht, vor allem aber, weil ich einfach immer wieder gerne mit ihm spreche. Wir kennen uns schon lange, deshalb duzen wir uns auch. Und ich habe ihn gefragt, ob ihm spontan bekannte Zitate in der Kunst einfallen.
3: Ja, also zum Beispiel die Mona Lisa, kennen ja alle. Und die wird so oft in gewisser Weise gesampelt. Also es gab mal einen Künstler, Marcel Duchamp, der hat Anfang des 20. Jahrhunderts ihr ein Schnurrbart gemalt, also einer Reproduktion. Und damit das Bild ja quasi wieder aufgegriffen. Und dann hat er einige Jahre später die Mona Lisa einfach normal eine Reproduktion ausgestellt mit dem Titel Mona Lisa rasiert. Und das ist großartig, finde ich.
1: Zitat ist Zitat, das ist ja okay.
3: Ne? Also das ist, finde ich schon. Und sehr schön aufgegriffen hat auch die Künstlerin Sophie Matisse. Die ist tatsächlich verwandt mit dem bekannten Henri Matisse. Und die hat nur den Hintergrund der Mona Lisa, aber exakt mit dem wunderbaren Titel Die Mona Lisa in Klammern bin gleich wieder da.
1: Okay.
3: Fand ich super. Und es gibt sogar eine zeitgenössische Künstlerin, Orlan heißt die, wo wir beim Thema Samplen sind. Die hat nur einen Teil der Mona Lisa genommen, nämlich die Stirn, und sich ihre eigene Stirn zu der von Mona Lisa umoperieren lassen. Dass die genauso aussieht, ja. Und zwar, um so weibliche Schönheitsstereotypen am Ende zu hinterfragen. Also die Mona Lisa. Und es gibt sogar noch einen anderen Künstler, der hat die Mona Lisa von Fliegen nachmalen lassen. Und zwar hat er eine Box genommen, Fliegen reingepackt. Und eine Seite der Box war mit Papier und da war eine Reproduktion der Mona Lisa. Und dadurch, dass Licht von außen kam, war diese reproduzierte Mona Lisa warm. Dadurch haben die Fliegen sich dort aufgehalten und ihre Spuren, ihren Dreck hinterlassen. Und diese Dreckspuren, teilweise auch der Kot von den Fliegen und so, der sah am Ende dann aus wie die Mona Lisa.
1: Hm.
3: Es gibt noch andere Beispiele. Andy Warhol.
1: Ja.
3: Hat zum Beispiel die berühmte Venus von Botticelli, die in dieser quasi an Land gesurft kommt, in dieser Muschel. Die hat er aufgegriffen und hat aber nur das Gesicht genommen und dann in ganz knallige Farben, typisch Pop-Art, verpackt. Und genau das Gleiche hat er mit der bekannten Marilyn Monroe gemacht. Da hat er auch ein Foto von ihr genommen, aber nur eben den Ausschnitt vom Gesicht und in ganz knallige, poppige Farben überführt. Auch das ein schönes Beispiel, wie eigentlich alte Meister von der modernen Kunst gesampelt werden.
4: Und wie findest du das? Also diese Art von Sampling, gibt es darüber auch Diskussionen, ob das okay ist? Sind solche Zitate gewünscht in der Szene oder ist das eher was, ach, dem fällt selber nichts ein? Wie wird das gesehen?
3: Ich finde das per se erstmal spannend. Ich finde es toll, wenn alte Meister nicht so in ihrer Zeit vor sich hingammeln, sondern irgendwie auch in die heutige Zeit überführt werden. Das ist in der Kunst juristisch natürlich dann weniger ein Problem, wenn Künstlerinnen und Künstler 70 Jahre tot sind. Dann darfst du mit dem Bild machen, was du willst. Das heißt, da ist das problemlos. Und es gibt ganz tolle, ich würde es mal Sampling oder quasi ein Wiederaufgreifen nennen, Banksy. Alle kennen diesen Street-Artist Banksy. Es gibt ein Bild von Géricault, das Floß der Medusa. Das nimmt Bezug auf ein ganz schlimmes Schiffsunglück, bei dem dann ein paar Menschen, ich glaube 12 Tage oder so, auf See waren. Und da gab es dann Kannibalismus auf dem Floß. Und also die haben alle gerade so überlebt, ganz schlimm. Und da gibt es ein wahnsinnig eindrückliches Gemälde im Louvre von. Und Banksy hat das aufgegriffen und genau dieses Floß der Medusa gemalt. Aber am Horizont ist nicht ein rettendes Schiff, sondern eine super Yacht mit dem Helikopter hinten drauf, die einfach völlig unbeirrt weiterfährt. Und der Titel war, wir sitzen nicht alle im selben Boot. Und es ist natürlich ein Kommentar auf Geflüchtete, auf Hyperreichtum, auf Ignoranz. Und da denke ich, ey, wie toll, dass du so ein starkes Bild, das Jahrhunderte alt ist, in unsere heutige Zeit überführst und damit immer noch relevant machst.
4: Ja, es gibt es natürlich auch gerade andersrum, dass man ein wirklich berühmtes Gemälde oder Auszüge daraus, ich sage jetzt mal ein bisschen banalisiert, indem man es mir nämlich in die Werbung packt zum Beispiel. Also wir kennen zum Beispiel diese zwei kleinen Putten, die kleinen Engelchen von Raphael ist es, glaube ich. Die habe ich schon auf der Keksdose entdeckt. Oder gerade die Mona Lisa, die wird ja für alles vermarktet, was man sich vorstellen kann. EasyJet wirbt mit ihr. Oder die Automarke Audi hat mit ihr schon geworben. Haribo, Pizza Hut. Da würde ich als Künstler mich wahrscheinlich manchmal gegen wehren. Aber die, wie gesagt, wir hatten es ja davon. Die meisten sind ja nicht mehr da, können sich nicht wehren. Gibt es da manchmal Bedenken, was geht und was nicht?
3: Ach, ich finde das ja eher oft lustig. Also ich finde, dass Kunstwerke oft sehr lustig in der Werbung aufgegriffen werden. Zu den Engelchen, die gibt es nicht nur auf Keksdosen oder auf Postkarten aus Florenz, was deswegen lustig ist, weil die in Dresden hängen. Es gibt mit diesen Engeln, gibt es sogar Klopapier, passend dazu gibt es Raumspray und dann gibt es, da sind die Engel drauf und werden da zitiert, Erotikbrot.
4: Was ist das denn?
3: Das ist eine berechtigte Frage. Das gab es in der DDR und es hieß Erotikbrot wegen Vitamin E. Also Kunst ist wirklich auf die verrücktesten Artikel draufgedrückt. Der Wanderer über dem Nebelmeer von Caspar David Friedrich ist ja so eine ganz ikonische Rückenfigur und auf dem Bild ist so eine dramatische Landschaft mit ganz viel Wolkenfetzen, die so umherwirbeln. Auf dem Bild ist es so windig, das wurde 2014 als Werbemotiv genutzt für einen Offshore-Windpark.
4: Nee.
3: Doch. Und dann sind da plötzlich so Windräder im Hintergrund. Und da denke ich mir, ey, ist doch cool, wenn das aufgegriffen wird. Und ich finde es ja toll, wenn Kunst nicht nur im Museum stattfindet, sondern darüber auch irgendwie in unseren Alltag kommt. Insofern habe ich persönlich gar kein Problem damit, sondern freue mich. Es gibt einen anderen Künstler, Acimboldo fällt mir gerade ein. Der hat Porträts gemacht aus Obstteilen. Also quasi meine Nase wie eine Birne. Der Mund wird gebildet von
4: Peperoni.
3: Peperoni, egal. Ne, so zusammengesetzt. Und vor ein paar Jahren hat Aldi Süd Werbung gemacht mit genau solchen Gemüsegesichtern. Das waren klare Anlehnungen an Acimboldo. Und dann fahre ich vorbei und denke, ach cool, witzig. Insofern, eigentlich finde ich das super.
4: Dann gibt es ja noch den Fall, dass diese Kunstwerke oder Teile davon wieder in andere Kunstformen einfließen. Also was weiß ich, in Graphic Novels oder in Karikaturen oder jetzt Körperkunst, Tattoos. Da habe ich auch schon Engelchen gesehen.
3: Naja, es ist ja auch ein Sample, ne? Also du nimmst etwas Bekanntes und packst es auf dein Produkt, um eine Vertrautheit herzustellen. Ey, die Tomaten, die ich teilweise kaufe, diese Cherry-Tomaten, da sind die beiden Finger drauf von Michelangelo, aus der Sixtinischen Kapelle. Und die Erschaffung Adams, ja, völlig absurd. Warum sind die auf meinen Cherry-Tomaten drauf? Und ich glaube, der Grund ist, warum Werbung sehr oft Kunst benutzt. Kunst hat ein sehr kultiviertes, fancy Image. Und man hofft, dass quasi diese Kultiviertheit und so auf das Produkt abfärbt. Gefühlt, wenn ich Raphael auf meine Keksdose draufdrucke, kann ich 2 Euro mehr für die Kekse verlangen, weil das gebildete Kekse sind.
4: Aber vielleicht wird es auch deshalb benutzt, weil eben solche Prozesse wie Pelham Kraftwerk nicht stattfinden, weil die Künstler ja gar nicht mehr klagen können.
3: Ja, natürlich.
4: Mich würde jetzt noch interessieren, was ist denn dein liebstes Kunstzitat?
3: Gute Frage. Also es gab ein ganz tolles Kunstzitat im Städelmuseum in Frankfurt. Leider weiß ich gerade den Künstler nicht mehr. Das sind Stillleben von Flegel. Georg Flegel heißt der Künstler, sind ein paar hundert Jahre alt. Einfach sehr schöne Stillleben von so einer Birne. So. Und dann war ein Video daneben, wo du so denkst, ja okay, das ist wie so ein Foto, das ist jetzt einfach heller. Und dann siehst du aber, wie sich dann so eine Fliege, ich weiß nicht, ob das gefilmt oder digital animiert war, sich dann so ganz langsam da drauf setzt und irgendwie erwacht halt auf so eine ganz subtile, poetische Art und Weise dieses Stillleben zum Leben. Und das fand ich ganz toll, wie ein stummes, altes Gemälde plötzlich in ein Video überführt wird. Und ein tolles Zitat auch oder ein Sampling ist von dem Künstler Yves Klein. Der ist bekannt dafür, dass er einfach blaue Gemälde gemalt hat. Also die waren einfach komplett blau. Dieses Blau ist aber nicht irgendein Blau, sondern das hat er sich patentieren lassen.
4: Das ist monochrom.
3: Genau, also monochrom, einfarbig, genau. Und dieses Blau, das zieht dich wirklich komplett in den Bann. Er hatte sogar mal eine Ausstellungseröffnung, da wurden blau gefärbte Gin-Cocktails ausgeschenkt und die Leute haben am nächsten Tag blau gepinkelt. Also so sehr wollte er das Leben und die Kunst vermischen. Und der hat die Nike von Samothrake, das ist eine antike Skulptur, die steht im Louvre, also natürlich eine kleine Reproduktion. Und die hat er komplett in sein Blau getaucht. Und diese Nike von Samothrake sieht aus, als käme sie direkt aus Schlumpfhausen, ja. Aber die hat plötzlich eine Samtigkeit an der Oberfläche, weil dieses Blau diese Skulptur grundlegend verändert. Und das fand ich auch irgendwie ein ganz, ganz spannendes Wiederaufgreifen von sehr alter Kunst.
4: Jakob Schwertfeger findet also, Sampling gibt es auch in der Kunst und ist da auch wichtig. Es geht in dieser Sendung um Zitate in verschiedensten Kunstrichtungen, um Teile aus dem Werk eines Künstlers oder einer Künstlerin, die für ein neues Werk verwendet werden. In der Literatur wird auch zitiert, deshalb habe ich auch für diese Kunstform einen versierten Gesprächspartner gesucht und gefunden. Rainer Moritz ist Literaturkritiker, Autor und Verleger. Herr Moritz, ich erinnere mich an eine Literaturdebatte, 2010 war das, glaube ich, da ging es um den Debütroman von Helene Hegemann. Axolotl Roadkill heißt der. Und ihr wurde vorgeworfen, sie habe Textteile anderer Autoren einfach so in ihren Text eingebaut. Also ich weiß, dass man bei wissenschaftlichen oder auch journalistischen Texten Quellenangaben machen muss. Aber wie ist das in der Literatur?
5: Genau, an den Fall erinnere ich mich auch noch gut. Und dieser Fall hat vor allem nachgewirkt bis heute. Der hat die Verlage derart verunsichert, vor allem auch, wenn es um belletristische Werke geht. Sie haben es gesagt, in der Wissenschaft ist die Situation eine andere. Bei Frau Hegemann war das so, dass es gar keine Frage am Ende war. Sie hatte Texte kopiert anderer Autoren, hatte das nicht angegeben. Der Verlag hat dann auch sofort zurückgerudert, hat das geändert, hat das in Nachauflagen sozusagen richtig versucht einfließen zu lassen. Das war also ein ganz klarer Fall. Das, was man in der Wissenschaft, wir haben das ja bei Doktorarbeiten im Moment immer wieder, ein Plagiat. Frau Hegemann hat damals plagiert, sie hat sich versucht rauszureden, es gäbe ja gar kein Urheberrecht heute mehr, alles sei im Flusse sozusagen, alle Texte seien gemeingültig. Das gilt natürlich nicht in der Literatur, deswegen hat damals Utschein richtig reagiert, aber wie gesagt, der Fall hat bis heute nachgewirkt.
4: Heißt das, es gibt öfter solche Debatten?
5: Na, in dem harten Sinne nicht. Also dass in der Belletristik jetzt Autorinnen und Autoren vorgeworfen wird, sie haben wirklich kopiert in Zeiten des Internets, in Zeiten von Copy and Paste. Was hat man von Wikipedia übernommen? Solche Fragen werden immer wieder gestellt. Man kann bei Romanen nachweisen, dass einfach aus Wikipedia, wenn exotische Ortsbeschreibungen eingebaut werden sollen in einen Roman, da wird was übernommen. Das wird auch zu Recht kritisiert. Aber solche Plagiatsfälle wie damals bei Hegemann, die kommen zum Glück sehr selten vor.
4: Aber dann geht es auch darum, es müssen lebende Autoren sein. Also wenn die da 70 Jahre tot sind, dann gilt das auch nicht mehr.
5: Ja, es ist ja, wissen Sie, in der Belletristik die Sache viel komplizierter als in einer Doktorarbeit oder in einer Habilitation. Da fließen Gedanken ein, da fließen Überlegungen ein. Ein Beispiel, wenn eine Romanfigur in einer bestimmten Stimmung ist, dann denkt sie an ein Gedicht von Ingeborg Bachmann oder denkt an eine Erzählung von Max Frisch zurück und lässt die dann im Kopf kreisen. Ja. Das ist ja kein Fall von einem Zitatnachweis. Selbst da aber sind, und das beobachte ich seit Jahren, die Verlage sehr, sehr hellhörig geworden. Da herrscht eine Angst in den Verlagen, dass man ihnen etwas vorwerfen könnte. Das heißt, sie werden in Verlagen so Publikationen, in Romanen immer häufiger finden, dass wenn eine Romanfigur ein paar Zeilen aus einem Gedicht sich durch den Kopf gehen lässt, dass hinten im Buch das nachgewiesen wird. Das ist vorauseilender Gehorsam. Das ist eigentlich Unsinn, weil Romanfiguren denken nun mal auch manchmal in Bildern vorangegangener Literatur.
4: Ja, klar.
5: Literatur baut immer auf alter Literatur auf. Insofern ist das gar nichts Neues in dem Sinne. Aber die Verlage sind, und da glaube ich wirklich, dass Frau Hegemann dafür verantwortlich ist, in Anführungszeichen, übervorsichtig geworden. Das heißt, sie machen selbst Gedankenspiele von Figuren, wo es um Werke anderer Autoren geht, versuchen sie nachzuweisen, um ganz auf der sicheren Seite zu sein, was ich völlig unnötig finde.
4: Hat nicht Frau Hegemann oder der Verlag dann ganz komisch reagiert, indem sie alles, was irgendwie in dem Text drin war, mit Quellen versehen hat?
5: Genau.
4: Also so ein Daten-Overkill.
5: Genau, das hat eigentlich in der Belletristik nichts zu suchen. Natürlich muss man auch vorsichtig sein, wenn ein Romanautor jetzt aus einem anderen Roman eines Kollegen längere Passagen in Anführungszeichen abschreibt. Das ist natürlich auch ein Vorgang, der in Richtung Plagiat geht. Da nützt doch die Absicherung nichts unbedingt. Aber es ist völlig unsinnig, jeden Gedankensprung, der ein Gedicht eines anderen Autors zitiert, nochmals nachweisen zu müssen. Aber wie gesagt, die Furcht leitet da die Praxis bei den Verlagen.
4: Was gilt denn überhaupt als Zitat? Also kann es schon ein einzelnes Wort ein Zitat sein?
5: In einem belletristischen Text eigentlich nicht. Wir müssen wirklich unterscheiden, ob wir mit einem Sachbuch zu tun haben. Doktorarbeiten sind ja auch Sachbücher in gewisser Weise. Da muss wissenschaftlich korrekt zitiert werden. Sie haben einen anderen Fall bei Anthologien, wo Sie Texte nicht kommentieren, wo Sie Gedichte aneinander reihen. Ich mache jetzt eine Zusammenstellung der schönsten Herbstgedichte. Da muss natürlich der Verlag Recht einholen für alle diese Texte. Wenn ich kommentiere in einem Aufsatz über schöne Herbstgedichte, darf ich aber auch nicht vollständig zitieren. Da ist Vorsicht in der Tat am Platz. Man darf nicht ausführlich zitieren, man muss wenige Zeilen zitieren. Also auch da gibt es eine Regelung, dass ich nicht ständig auch ganze Gedichte zitieren kann. Da muss man aufpassen. Aber das ist ein völlig anderer Fall, als wenn ich sozusagen Gedanken habe, eine Romanfigur.
4: Aber ich spinne das jetzt mal weiter. Wenn ich jetzt, nimm mal an, ich wäre Autorin, ich habe einen Roman geschrieben mit einer männlichen Figur, die immer mit blauem Frack, einer gelben Weste, gelben Hosen und womöglich noch Stulpenstiefeln rumrennt. Und sich dann irgendwann aus Liebeskummer erschießt. Wäre das auch ein Zitat?
5: Natürlich ist das eine Aneignung. Wissen Sie, Literatur, ich habe es gerade eben schon gesagt, besteht immer aus Aneignung älterer Literatur. Mhm. Wenn Sie sich die Werke von Thomas Mann und Bertolt Brecht anschauen, das waren beides Meister im Ausschlachten vorhandener Werke. Würde man Thomas Mann heute so behandeln, wie man zeitgenössische Autoren behandelt, hätte jeder Band von Thomas Mann 50 Seiten Nachklapp, wo sozusagen alles nachgewiesen wird. Nein, jeder Roman greift Motive auf, mal versteckt, mal offener. Also wenn da ein neuer Werther auftaucht, dann ist das natürlich, es sei denn, die Geschichte ist nun wirklich 1:1 abgekupfert. Mhm. Also ist jeder Handlungsstrang 1:1 abgekupfert. Dann haben wir was anderes. Wenn es nur Motiv aufgreifen geht, das haben wir in jedem vernünftigen Roman. Jeder Roman, der etwas auf sich hält, greift auf andere Literatur zurück, zitiert Figuren, staffiert Figuren aus. Da haben ja auch Rezensenten dann große Freude. Wissen Sie, wenn Sie das entdecken in einem Roman, das ist für den Rezensenten immer ein großes Glück.
4: Für den Leser auch, fühlt sich dann schlau.
5: Eben genau, man hat etwas erkannt und vor allem ist ja interessant, was macht der andere Autor mit dem alten Stoff. Es geht ja um Adaptionen. Es geht darum, Stoffe umzuformen, Stoffen etwas Neues abzugewinnen. Das ist ein völlig normaler Vorgang in der Literatur und hat mit Urheberrecht und Zitatrecht eigentlich gar nichts zu tun.
4: Manchmal ist es einfach auch als Hommage gedacht wahrscheinlich.
5: Ja, natürlich. Autoren sind anderen Autorinnen und Autoren verpflichtet. Und ich selber schreibe ja gelegentlich auch Romane und baue da immer kleine Tricks ein, kleine Zitate, die ich einer Romanfigur in den Kopf gebe. Es merkt manchmal kein Kritiker, aber ich freue mich dran.
4: Sie haben es gerade erwähnt, Sie haben selber geschrieben, Sachbücher und Romane. Mich würde es mal interessieren, wie wäre das für Sie selbst, wenn Sie einige Sätze oder eine ganze Figur in einem anderen Werk wiederentdecken? Also unabhängig von der Rechtslage jetzt, wären Sie da eher geschmeichelt oder sauer?
5: Also ich glaube, Autorinnen und Autoren freuen sich immer, wenn ihre Werke rezipiert werden. Es ist natürlich ein Unterschied, ob man merkt, da hat einer sich Stoff angeeignet. Da ist einem nichts eingefallen. Und deswegen hat er sich bei meinen Werken bedient. Das spürt man ja beim Lesen relativ schnell. Ja. Oder ob es so eine Auseinandersetzung ist. Wenn Heinz Strunk einen Roman schreibt, der Zauberberg 2 heißt, dann muss man nicht sehr viel raten, dass es auch um Zauberberg 1, also um Thomas Mann letztlich geht. Also manchmal ist das offen ausgewiesen, manchmal versteckt. Die Fälle, wo Autoren in der ernsthaften Literatur, wir haben ja was anderes, wenn wir im Unterhaltungsbereich sind, wo mit anderen Maßstäben manchmal gearbeitet wird, da ist es eher eine Freude für denjenigen, der sich wiederentdeckt. Und die toten Autoren können sich ja sowieso nicht wiederentdecken, da müssen die Nachlassverwalter tätig werden.
4: Rainer Moritz war das, Literaturkritiker, Autor und Verleger. Er findet Zitate in der Literatur wichtig und inspirierend. So, und jetzt werfe ich einfach mal einen Hörschnipsel hier rein. Warum, erkläre ich dann später.
6: Bertha!
7: Ja?
6: Das Ei ist hart.
7: Ich habe es gehört.
6: Wie lange hat das Ei denn gekocht?
7: Zu viel Eier sind gar nicht gesund.
4: Na, erkannt? Man hört schon, das ist ein Ausschnitt, ein kleiner Teil von etwas Größerem. Und wenn ich jetzt nicht sage, was ich hier gerade zitiere, dann verwende ich diesen Hörschnipsel illegal. Denn der Autor Victor von Bülow, den wir alle als Loriot kennen, erlaubt Zitate aus seinen Werken nur, wenn er als Quelle genannt wird. Das habe ich jetzt gerade getan. Dann muss ich auch noch sagen, dass es ein Ausschnitt aus dem Sketch Das Frühstücksei ist. Und dann muss dieses Zitat auch noch meine Aussage belegen und nicht nur als Ausschmückung verwendet werden. Achso, jetzt muss ich noch eine Aussage machen. Okay. Manche Zitate darf man nur unter strengen Auflagen benutzen. Aussage Ende. Auch diese Musik ist ein Zitat, nämlich aus dem Ballett Der Nussknacker. Und damit sind wir ganz elegant bei der Kunstform Tanz gelandet. Denn auch beim Tanz gibt es Zitate. Mir ist zwar spontan nur eins eingefallen, der Moonwalk von Michael Jackson zum Beispiel. Den habe ich schon öfter in anderen Zusammenhängen gesehen, bei Rappern. Einmal hat ihn sogar ein Comedian in seinem Auftritt eingebaut. Aber weil ich mich selber beim Tanz nicht so gut auskenne, habe ich mit Julia Christensen gesprochen. Sie war selbst Profitänzerin, ist außerdem Neurowissenschaftlerin und betreut Studien, wo es zum Beispiel um den Zusammenhang von Tanz und Lernverhalten geht. Wir kennen uns schon länger, deshalb sind wir auch per Du. Julia, wie ist es beim Tanz? Dürfen da Bewegungszitate gemacht werden? Und wenn ja, wie?
8: Beim klassischen Ballett, wenn man jetzt als Haus heutzutage ein Balanchine-Ballett aufführen möchte, George Balanchine, neoklassischer Ballettmeister, Choreograf aus den 60er, 70er, 80er Jahren, sehr berühmt. Und dann geht man zum Balanchine Trust und kauft sich ein Stück ein, zum Beispiel Jewels, wo es um die Rubies, die Emeralds und die Diamonds geht. Und diese Sequenzen des Tanzens, die sind lizenziert und man muss sie ganz genau so ausführen, wie es damals von Balanchine gedacht wurde. Und dann muss man sich sozusagen auch einen choreografischen Assistenten mit einkaufen für die Zeit. Und die Tänzer müssen ganz genau so tanzen, wie es von Balanchine gewollt wurde in diesen verschiedenen Tänzen. Und einfach so ein Stück aufführen von Balanchine, das geht zum Beispiel gar nicht. Das ist dann auch legal falsch.
4: Ist es dann ähnlich wie bei Texten, wo der Choreograf oder wer auch immer diese Moves erfunden hat, wenn der schon länger als 70 Jahre tot ist, dann darf man es verwenden. Ist dann ähnlich wie bei Texten auch?
8: Das wäre vielleicht ähnlich. Man muss es natürlich als solches benennen. Also wenn jetzt ein Tanzensemble ein Stück aufführen möchte, das Schwanensee ist, dann basiert man das auf diesen alten Choreografien, die es teilweise notiert gibt. Und dann wird der persönliche Stil des Choreografen eingebaut. Bei mehr Contemporary-Tanz, da gibt es auch schon zertifizierte Bewegungsabläufe, ob das jetzt Limon ist oder Martha Graham. Wenn wir eine Contraction sehen, also wenn ein Tänzer so nach vorne sich zusammenkrümmt, das ist eine Contraction, die sieht anders aus, wenn es ein Martha Graham ist oder ein Tilt ist, wie bei Cunningham, oder gewisse Sequenzen von Limon, die Armbewegungen sind ganz spezifisch und da kann man zertifiziert sein, um diese eben auch zu unterrichten und auch aufzuführen. Wenn da etwas sozusagen geklaut ist, das ist manchmal ein bisschen schwer nachzuempfinden, aber man würde dann sagen, das ist Graham nachempfunden, weil Experten das einfach sehen. Das ist wie ein Dialekt. Also man sieht vielleicht als Laie nur eine Armbewegung, aber ein Experte wird sofort sein, du bist aber hier Cunningham inspiriert.
4: Ach okay, und dann nimmt man das dann eher so wie eine Hommage wahr.
8: Ja. Genau.
4: Oder gibt es aber auch Kritiker und Publikum, die sagen, aha, der hat da und da das geklaut. Das heißt, dem Tänzer oder der Tänzerin ist nichts Eigenes eingefallen.
8: Genau, das war einfach, das ist dann verpönt. Und da können wir dann auch zum Street Dance gucken. Ich arbeite ja momentan mit den Flying Steps aus Berlin zusammen und da habe ich vieles auch lernen können, wie es da ist mit den Bewegungen, weil da ist ja alles Improv oft. Da sind ja diese Battles, wo sich die zwei Tänzer zusammenfinden mit ihren Folgenschaften um sie herum und dann diese Tanzbattles liefern. Und wenn man da eine Sequenz plötzlich sieht, die von einem anderen Tänzer stammt, dann gibt es das sogenannte Biting. Also der Battle-Partner wird durch Gesichts- und Gestik ausdrücken, dass du gerade klaust. Das ist Biting. Und da wird also eher mit den Publikumsreaktionen gespielt. Also das wird also eher mit Ablehnung dann gestraft und eher nicht so hohe Punkte geben. Also das ist richtig verpönt.
4: Und wie ist das bei so Tanzelementen aus anderen Ländern oder Kulturen, wenn die mit einfließen? Also das Kreiseln von Sufi-Tänzern zum Beispiel oder das Schuhplatteln. Ist das dann Aneignung? Gibt es da auch manchmal Probleme?
8: Das ist tatsächlich sehr spannend, wie über die Welt verteilt diese Idee des Intellectual Ownership sich auch unterscheidet. Also es gibt die Idee von einem Master, der einen Tanzbewegung, eine Serie von Schritten sozusagen geprägt hat. Und die Discipel dieses Masters würden diese Bewegung dann in die Welt hinaus tragen. Es wird aber immer auf diesen Master zurückverwiesen.
4: Die sind Multiplikatoren dieser bestimmten Kunst von einem Menschen und die Quellen müssen sie immer mitliefern, sonst dürfen sie es nicht ausführen.
8: Genau, bis dann irgendwann ein neuer Ustad da ist und dann ist das die Quelle.
4: Wie war das denn in deiner Zeit als Profitänzerin? Hast du womöglich sogar gezielt bestimmte Bewegungsabfolgen lernen müssen, die irgendwie irgendwelchen Größen zugeordnet wurden? Also so Signature Moves,
8: ja.
4: Steppelemente wie bei Fred Astaire oder Beinwürfe wie beim Concord oder Ausdruckstanz à la Pina Bausch. Gab's da was?
8: Ja, also Pina Bausch habe ich tatsächlich nie studiert, aber ich habe Limon, Horton und Graham lernen müssen. Das sind Bewegungsrepertoires des Contemporary Dance zugeordnet. Und da geht es eben ganz besonders um Armbewegungen, um Art und Weise, den Körper zu krümmen und zu extenden. Bestimmte Art und Weisen, wenn man das Bein zur Seite hebt und sich dann ein bisschen in die Seite bewegt. Selbst wenn ich das jetzt gerade sage, bewege ich mich auf eine bestimmte Art und Weise.
4: Das Interview.
8: Mein Körper hat das genau immer noch, hat das so embodied in sich, wie man sich dazu bewegen hat, wenn man die Sprache von Martha Graham, die Sprache von Limon spricht.
4: Okay, aber das ist dann eine Frage von Können, ne? Also dass man das gekonnt ausführt, also auf einem bestimmten Level. Aber man muss nicht das Tanzzitat oder die Bewegung genau immer in dem gleichen Kontext machen, das muss man nicht.
8: Das ist eine total spannende Frage, denn Martha Graham hat selber auch immer gesagt, ein Tänzer ist nicht toll, weil er so gut Bewegungen ausführen kann. Ein Tänzer ist wunderbar, weil er seine Seele in die Bewegung heraustanzt. Also es ist der Ausdruck, der wichtig ist. Wir lernen in der Schule, in der Tanzschule, Bewegungsrepertoire. Wir lernen die Sprache, wir lernen die Worte, also rechts hoch, links runter und so weiter. Ja, das ist so, wie ein Schauspieler lernt, die Worte von Faust zu sprechen. Aber wenn er das jetzt mechanisch einfach ausführt, dann ist das einfach nur die Worte. Aber den Satz zu sprechen, dass es den richtigen Ausdruck hat, das ist die Kunst. Und das ist beim Tanzen genauso. Das ist nachher die Kunst des Tanzes, das rauszubringen. Aber die choreografischen Elemente, die Bewegungen, die gehören einem Choreografen. Und Experten werden das intuitiv wissen oder technisch wissen, ob das jetzt geklaut ist. Und dann mögen sie vielleicht sagen, okay, das war jetzt technisch Graham, aber du hast da deinen ganz persönlichen Ausdruck reingebracht. Du hast mich berührt mit deinem Ausdruck.
4: Also Zitate ja, aber mit eigener Note.
8: Ja, und immer unsere Ustads, unsere Master auch benennen, weil sie haben uns dahin gebracht, wo wir sind.
4: Wir hatten es heute von Zitaten im Tanz, in der Malerei, in der Literatur, sogar in der komischen Kunst. Und ja, man muss schon aufpassen, in welchem Kontext man zitiert. Aber insgesamt kann man auch sagen, dass Zitate, Anspielungen und Varianten eigentlich alle Kunstformen bereichern. Manchmal werden sie lustig oder ein bisschen interessanter. Und das war HR2 Kultur Kompakt, heute zum Thema Motive, Moves und Music Samples. Wie viel Zitat darf sein? Mein Name ist Yvonne Koch.

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1: 10 Uhr. Umwelt- und Verbraucherschützer kritisieren neuen Tankrabatt. Weitere Festnahme nach tödlichen Schüssen in Dietzenbach. Eintracht Frankfurt empfängt Freiburg in der Fußball-Bundesliga. Das Wetter wechselhaft und meist trocken, 18 bis 25 Grad. Mein Name ist Kerstin Speth. Verbraucher und Umweltschützer kritisieren den neuen Tankrabatt von Bund und Ländern. Vom Verbraucherzentrale Bundesverband heißt es in der Rheinischen Post, die Bundesregierung greife wieder zur Gießkanne, statt Menschen mit wenig Einkommen zu entlasten. Greenpeace meint, ein dicker Batzen des Rabatts lande bei den Ölkonzernen. Autofahrer dürften sich über die Steuersenkung dagegen freuen. Ab Oktober sollen Benzin und Diesel um 17 Cent pro Liter billiger werden. Am vergangenen Montag ist in Dietzenbach ein 60-jähriger Mann erschossen worden. Jetzt hat das Landeskriminalamt bekannt gegeben, dass ein weiterer Tatverdächtiger verhaftet wurde in den Niederlanden. HR-Reporterin Saskia Klingelschmidt.
2: Laut LKA ist der 20-jährige Tatverdächtige gestern Abend von Zielfahndern im niederländischen Groningen festgenommen worden. Er soll einen 60 Jahre alten Mann in Dietzenbach mit einer Schusswaffe getötet haben oder zumindest an der Tat beteiligt gewesen sein. Bereits in der Nacht zum Dienstag haben Polizeibeamte 3 Tatverdächtige in Dietzenbach festgenommen. Sie sitzen in Untersuchungshaft.
1: Die USA, Dänemark und Grönland stehen offenbar kurz vor einer Einigung über die Arktisinsel. Aus Dänemark heißt es, ein Abkommen solle nächste Woche unterzeichnet werden. Dabei gehe es um die militärische Präsenz der USA in Grönland. Zu den Hintergründen ARD-Korrespondent Christian Stichler.
3: Das klingt nach einer Art Schutzmachtstatus der USA für Grönland. Aber dazu muss man wissen, es gibt ein Militärabkommen zwischen den USA und Dänemark schon seit 1951. Und nach diesem Abkommen dürfen die USA auf Grönland Militärbasen errichten. Das haben sie nach dem Zweiten Weltkrieg in großem Umfang getan und dann deutlich reduziert. Wir müssen erstmal abwarten, in welcher Form dieses neue Abkommen über das hinausgeht, was es ja seit 1951 schon gibt.
1: Deutschland schickt seinen ranghöchsten Soldaten ins Rennen um den Posten des Vorsitzenden des NATO-Militärausschusses. General Breuer stellt sich heute in Kopenhagen zur Wahl. Der Vorsitz des Militärausschusses gilt als einer der einflussreichsten Posten bei der NATO. In München beginnt heute das 191. Oktoberfest. Das weltweit größte Volksfest wird zum ersten Mal vom neuen grünen Oberbürgermeister Krause eröffnet. Um Punkt 12 Uhr zapft er das erste Fass Bier an. Bis zum 4. Oktober werden mehr als 6 Millionen Besucherinnen und Besucher erwartet. In der Fußball-Bundesliga trifft die Frankfurter Eintracht heute zu Hause auf den SC Freiburg. Anpfiff ist um 15.30 Uhr. HR-Sportreporter Philipp Hofmeister.
4: Die Duelle zwischen Eintracht und Sportclub sind fast schon traditionell geprägt von hoher Intensität. Frankfurts Chefcoach Adi Hütter verlangt von seiner Elf vor allem Tempo, um die laufstarken Freiburger zu knacken. Ganz besonders im Fokus der neue Eintracht-Keeper Noah Atubolu, der erst vor wenigen Wochen aus dem Schwarzwald an den Main wechselte. Ein Heimsieg heute und die Hessen würden nach den wackeligen ersten Wochen doch noch ziemlich entspannt in die anstehende lange Länderspielpause gehen.
1: Das waren die Nachrichten. Das Wetter, meist ist es heute freundlich. Es ziehen nur wenige lockere Wolken durch. Nur im Norden ist es dichter bewölkt. Bei 18 Grad im Upland und bis zu 25 Grad im Ried bleibt es aber trocken. Kommende Nacht kühlt es ab auf 15 bis 9 Grad. Ab den Morgenstunden fällt örtlich etwas Regen. Morgen nur wenig Sonne, meist dichte Wolken und ab und zu Regen. Im Norden auch windig bei 16 bis 23 Grad. Die weiteren Aussichten am Montag teils Sonne, teils Wolken bis 21 Grad. Am Dienstag ganz ähnlich bei Werten bis 22 Grad. Es ist 9:04.
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5: Ursula Böhmer freut sich auf das Treffen heute mit Ihnen und wir starten kräftig bewegt in den Vormittag. Denn so hat Gustav Mahler den zweiten Satz seiner ersten Sinfonie übertitelt.

kräftig bewegt, so steht es über den zweiten Satz aus Gustav Mahlers erster Sinfonie. Anna Altinoglu hat das HR-Sinfonieorchester hier gerade geleitet. Ja, und Mahlers erste Sinfonie steht dann auch im Mittelpunkt der Sinfoniekonzerte in der Alten Oper Frankfurt am 22. und 23. Oktober. Die Finnin Susanna Melki wird diesmal dirigieren und bringt dann auch Klänge aus ihrer Heimat.

0: Was für eine Stimme. Elena Garancha war hier gerade in den 7 frühen Liedern von Alban Berg zu erleben. Paavo Järvi hat das HR-Sinfonieorchester dirigiert. Und das war ein Ständchen zum 50. Geburtstag der großartigen Mezzosopranistin. Am vergangenen Mittwoch hatte sie ihren Ehrentag. Sie sind im Treffpunkt HR-Sinfonieorchester und hier machen wir jetzt einen Ausflug nach Kronberg. In dem beschaulichen Taunusstädtchen vor den Toren Frankfurts können sich seit 1993 hochbegabte StreichinstrumentalistInnen und PianistInnen den letzten Schliff holen in der Kronberg Academy. Immer im Herbst richtet die Academy ein Festival aus und das wird auch in diesem Jahr wieder von unserem Orchester eröffnet, sogar in gleich 2 Konzerten. Am 22. September stehen im Kasalsforum Werke von Mozart, Kurt Weill, Schostakowitsch und Prokofjew auf dem Programm. Komponisten, die auch mal mutig gegen die politisch schwierigen Zeiten ankomponiert haben, in denen sie gelebt haben. Courage, so lautet dann auch das Motto beim diesjährigen Kronberg-Festival. Und das bezieht sich durchaus auch auf die Künstlerinnen und Künstler, die diesmal zu Gast sind. Ich habe mich im Vorfeld zur Sendung darüber mit Raimund Tränkler unterhalten. Er ist der Gründer und Intendant der Kronberg Academy. Ja, ich bin jetzt hier bei Raimund Tränkler in der Kronberg Akademie. Er ist der künstlerische Leiter dieser hochbegabten Förderstätte in Kronberg und organisiert ja schon ganz lange dieses Kronberg Festival. In diesem Jahr steht es unter dem Thema Courage. Und Sie haben als Gastkünstlerin gleich für die Eröffnungskonzerte eine Pianistin eingeladen, die als besonders couragiert gilt, nämlich die Venezolanerin Gabriela Montero. Sie bekommt dann ja auch den Pablo Casals Award for a Better World verliehen. Mhm. Inwiefern hat Frau Montero denn die Welt schon verbessert?
1: Bei Gabriela Montero ist die Künstlerpersönlichkeit und die persönliche Haltung nicht voneinander zu trennen. Und das macht auch anderen Mut. Und in dem Sinne gibt sie uns wertvolle Impulse und macht auch unsere Welt besser. Sie lebt seit vielen Jahren im Exil und viele wissen es vielleicht, dass ihre öffentliche Kritik am Maduro-Regime und an den Menschenrechtsverletzungen für sie ein wesentlicher Punkt ist. Und da nutzt sie ihre Musik und die internationale Öffentlichkeit bewusst dann auch als politische Stimme. Und eine solche Haltung macht Mut, ist Vorbild und hilft auch anderen Menschen, mutig zu sein.
0: Ja, ich erinnere auch, dass sie sogar auch Flüchtlinge aus Venezuela mal bei sich aufgenommen hat. Das hatte sie mir mal im Interview erzählt. Das heißt, sie ist da wirklich sehr, sehr engagiert.
1: Ja, dazu kommt ein großes soziales Engagement in Venezuela. Und auch dafür braucht es Mut und auch Haltung. Und was ist Mut und was ist Courage? Courage ist in dem Moment Courage, wenn es etwas kostet.
0: Da schließt sich ja so ein bisschen der Bogen auch zu Pablo Casals, denn auch er war ja ähnlich politisch engagiert wie Gabriela Montero. Er hat sich ja Zeit seines Lebens gegen den Faschismus auch positioniert. Inwiefern hat er denn da auch für sich persönlich die Konsequenzen tragen müssen in seiner Biografie?
1: Also letztlich hat seine politische und ich möchte doch auch sagen menschliche Haltung, hat er deutlich vor die eigene Karriere gestellt. Und wir wissen, er verzichtete jahrelang auf Auftritte in Ländern, die das Franco-Regime anerkannt hatten. Sein Credo war, zuerst bin ich Mensch und dann bin ich Künstler. Und in dem Sinne hat er viel auf sich genommen, eigentlich das Wertvollste, was ein Künstler hat, nämlich seine Stimme nicht zum Tragen zu bringen, als Protest gegen das Franco-Regime. Und das über eine Zeit von 34 Jahren seines Lebens. Leider hat er dann nicht mehr erlebt, wie Franco gestorben ist. Aber ich glaube, auch das gibt uns und vielen anderen Künstlern Mut und ist Vorbild. Und ich will da nur einige nennen, wie Mstislav Rostropowitsch, der ja auch Mitbegründer der Kronberg Academy war, oder Künstler wie Sir Andras Schiff, den wir hier auch beim Festival hören können, der eben den Orban-Regierungen kritisiert hat und sich insbesondere für Medienfreiheit gegen Fremdlichkeit ausgesprochen hat und auch gegen eben einen Antisemitismus und dafür auch jahrelang Verzicht geübt hat auf Auftritte in Ungarn. Dasselbe gilt in anderer Form sicher für den großen Künstler und Geiger Gidon Kremer, den wir hier hören werden, der früh und deutlich auch gegen Putins Politik eingetreten ist und immer wieder öffentlich sich für Menschenrechte einsetzt und eben ein bewusster Verzicht auf eine vermeintliche politische Neutralität und auch keine Konzerte mehr in Russland spielt. Wir kennen Fasil Say, ein weiterer Künstler, den wir bei diesem Festival hören, der sehr, sehr viel Mut bewiesen hat und eben mit seiner Kritik an politischen und gesellschaftlichen Entwicklungen in seinem Land, er wurde ja sogar angeklagt daraufhin und 2013 zu einer Bewährungsstrafe verurteilt, ist dann später freigesprochen worden, aber auch eher ein Verteidiger der Meinungsfreiheit, obwohl die eigene Freiheit betroffen war. Und ich glaube, es ist unsere Aufgabe als Künstler, hier Verantwortung auch zu übernehmen, im Licht einer Öffentlichkeit auch das einzusetzen und ein Bewusstsein zu schaffen, denn nur in einer freien Welt kann auch eine Kunst gedeihen und können wir Menschen untereinander in einen Austausch treten, der dem Menschsein würdig ist.
0: Eine Frage nochmal zu Pablo Casals. Er selber wollte ja gerne Pau Casals genannt werden, das ist katalanisch für Friede. Warum macht man das eigentlich nicht, weder im künstlerischen Betrieb noch in den Medien?
1: Das ist richtig, sein katalanischer Name ist Pau und es hat sich so eingebürgert, dass die spanische Übersetzung Pablo im Wesentlichen sich weltweit durchgesetzt hat als der eigentliche Name. Ich sympathisiere sehr, wieder dort auch anzuschließen und deswegen werden wir hier demnächst auch einen Spatenstich haben für ein Studentenwohnheim, das nach Pau Casals benannt ist. Und es auch ein eigenes kleines Bistro dort geben wird, das Can Pau heißen wird, also bei Pau zu Hause auf Katalanisch. Und in dem Sinne habe ich da eine hohe Emotionalität und Affinität dazu, diesen Namen auch immer wieder einzusetzen.
0: Wie gesagt, das Thema des Festivals lautet diesmal Courage. Und eigentlich sind ja auch Sie, Herr Trenkler, von Anfang an sehr couragiert gewesen, überhaupt die Kronberg Akademie zu gründen als Hochbegabtenförderstätte. Das war 1993, zunächst für Cellistinnen und Cellisten. Und die Idee dazu, erinnere ich noch, kam Ihnen quasi im Himmel in einem Flugzeug. Wollen Sie es nochmal erzählen?
1: Ja, es war mit meinem Cello-Ensemble, dem Cellissimo-Ensemble, waren wir weltweit unterwegs. Und die Geschichte beginnt dort, wo wir nach einem Rückflug von einem Konzert in Seoul vor einer schwierigen Situation standen. Denn wir hatten kein eigenes Ticket für unsere Celli. Die Maschine war ausgebucht und man sah sich nicht in der Lage, hier in der Economy oder in der Business Class uns auch einen Platz für das Cello zur Verfügung zu stellen. Und wir hatten alle wichtige Konzerttermine hier in Europa. Und es war ein dramatischer Moment. Die Tür der Maschine war schon geschlossen und ich bat dann um ein letztes Gespräch mit der Captain damals. Und ich schlug ihr einen Deal vor. Wir machen für sie das höchste Konzert aller Zeiten und sie lassen uns mitfliegen. Und darauf hat sie sich eingelassen und so haben wir dann Platz gefunden in der First Class, dem einzigen Klasse, in der dann eben auch noch Platz war, diese Celli unterzubringen. Und wir haben dieses Konzert dann auch veranstaltet. Die Kapitän ist extra ein bisschen höher geflogen wie sonst, um das auch zu dokumentieren. Und das war für uns natürlich auch ein großer Spaß. Und wir haben gedacht, wie wäre es, das Ganze zu vergrößern und ein Familientreffen der Cellisten zu begründen. Und da war für mich von Anfang an klar, das soll jetzt nicht nur ein Fest sein, sondern es soll auch der Zukunft und der jungen Generation dienen. Und das war, wenn Sie so wollen, die Geburtsstunde der Kronberg Academy.
0: 2017 ist aus diesem Projekt dann ja sogar ein Gebäude geworden, nämlich das Casals Forum mit einem Campus dazu. Sie mussten bauen, auch noch inmitten der Corona-Zeit. Trotzdem ist das Ganze tatsächlich pünktlich 5 Jahre später, 2022 im Herbst, fertig geworden. Hätten Sie es geglaubt?
1: Also es gab durchaus Zweifel, weil die Freigabe für das gesamte Gebäude durch die Baubehörde geschah 1,5 Stunden vor der Eröffnung. Und das war natürlich auch ein dramatischer Moment. Und es ist uns letztlich gelungen, auch wenn das Dach noch nicht ganz gedeckt war und noch viele Restarbeiten dann im Anschluss auch noch anstanden. Es erforderte nicht nur Mut von mir und Mut von uns, und damit meine ich den Vorstand und das Kuratorium, hier ein solches großes Projekt mitzugehen, sondern es erforderte auch unglaublich viel Mut von den Förderern, das letztlich zu ermöglichen. Das hätte ja auch schief gehen können. Und dieser Mut, der hat sich, glaube ich, das dürfen wir sagen, ausgezahlt. Und es ist schön zu sehen, dass wir als Bürgergesellschaft noch gemeinsam etwas bewegen können. Aber wir brauchen dafür auch Mut. Und wir haben jetzt sogar ein neues Projekt. Das Skromberg Institute for Music and Health ist hier gegründet worden, um einmal grundlegend die therapeutischen Effekte von klassischer Musik zu erforschen. Wir wissen, dass es diese Effekte gibt. Und letztlich das aber auch dann gezielt zum Einsatz bringen zu können, gerade bei neurologischen Erkrankungen, Depressionen oder Demenz, ist etwas, wo wir, glaube ich, wirklich etwas bewegen können. Und dahingehend kommen hier die besten Forscher Europas zusammen, um hier in einem Living Lab, nochmal in einem eigenen Konzertsaal, der dafür entstehen wird, dies eben zu erforschen und letztlich mit dem Ziel, das dann auch zur Anwendung zu bringen. Vielleicht wird man dann mal ins Konzert gehen auf Krankenschein.
0: Der Konzertsaal, das Kasalsforum, gilt ja als einer der Kammermusiksäle mit der besten Akustik weltweit. Das Besondere ist ja nicht nur die Akustik hier, sondern auch, dass das nach einem nachhaltigen ökologischen Konzept gebaut wurde. Was gehört denn dazu?
1: Dafür muss man vielleicht grundsätzlich erstmal sagen, wie wir unser Wirken verstehen, letztlich abgeleitet vom Vermächtnis von Pablo Casals, Verantwortung zu übernehmen, nicht nur für die Musik, sondern auch für den Menschen und die Erde. Und von daher war es für uns nur konsequent, auch bei diesem Bau darauf zu achten, wie wir hier ressourcenschonend arbeiten, wie wir hier so arbeiten, dass wir die Umwelt nicht damit weiter belasten. Und so ist der erste Konzertsaal der Welt entstanden, der CO2-neutral betrieben werden kann. Und auch wir als Institution haben uns einer Nachhaltigkeitszertifizierung unterworfen, die auch in-house jedes Jahr überprüft wird nach ISO 14001 und nach den deutschen Nachhaltigkeitskriterien. Ich glaube, da sind wir im Bereich der Musik dann auch wahrscheinlich mitführend und hoffentlich auch Vorbild.
0: Wie schaffen Sie das mit der CO2-Neutralität?
1: Wir brauchen kein Öl, wir brauchen kein Gas, wir brauchen keine Kohle. Wir haben hier durch einen Eisspeicher diese Voraussetzung dafür geschaffen, eben über einen Wärmetauscher dieses CO2-neutral betreiben zu können. Was wir dafür brauchen, ist Strom, der aber aus komplett CO2-neutralen Energienunternehmen versorgt wird.
0: Kommen wir nochmal auf das Thema Courage zurück, das sich ja auch im Programm, im musikalischen Programm widerspiegelt, in den beiden Eröffnungskonzerten. Inwiefern?
1: Naja, also erstmal auch mit dem wunderbaren HR Symphonieorchester, denn auch das HR Symphonieorchester hat früh Mut bewiesen, indem das Orchester die Konzertsäle eben auch digital geöffnet hat und die klassische Musik frei in die Welt getragen hat, zu einem Zeitpunkt, als niemand wusste, ob dieses Wagnis gelingen würde. Also Courage heißt auch Zukunftswagen, und in dem Sinne ist auch das HR Symphonieorchester ein schönes Vorbild. Was das Programm angeht, ist das zentrale Werk neben dem Mozart-Klavierkonzert Kurt Weill. Kurt Weill, der von den Nazis 1933 verfolgt und auch vertrieben wurde. Und er war gerade im Schreiben dieser Symphonie, die wir dann hören werden. Und er hat sich davon nicht entmutigen lassen. Und er komponierte auf der Flucht und dann auch letztlich in seinem ersten Exil in Paris dann auch weiter. Er schrieb das Werk zu Ende, auch wo man ihm letztlich die Heimat und auch die künstlerische Existenz nehmen wollte. Also er antwortete sozusagen auf Vertreibung mit schöpferischer Selbstbehauptung. Und das braucht Mut und das macht Mut.
0: Im zweiten Konzert gibt es Werke von Dmitri Schostakowitsch, das Cellokonzert und die klassische Sinfonie von Sergei Prokofjew. Inwiefern passt auch auf diese beiden Komponisten das Thema Courage?
1: Ja, Schostakowitsch war jemand, der eigentlich sehr mutig in der Musik das angeprangert hat, unter welcher Unterdrückung auch das Land und die Menschen stehen. Er hat das in musikalische Sprache verpackt, ist dort immer wieder dafür auch angegriffen oder kritisiert worden. und er hat sich das nie nehmen lassen. Auch Prokofjew in gewisser Hinsicht, der das mehr in der Form von Ironie getan hat, hat durch die Musik seine Haltung auch zum Ausdruck gebracht, und in den damaligen Umständen erforderte das Mut.
0: Vielen, vielen Dank, Herr Trenkler, fürs Gespräch.
1: Sehr, sehr gerne.
0: Courage lautet in diesem Jahr das Motto beim Kronberg-Festival, über das ich im Vorfeld zur Sendung mit dem Intendanten Raimund Trenkler gesprochen habe. Ja, und um Courage geht es auch schon in den beiden Eröffnungskonzerten, die das HR-Sinfonieorchester am 22. September im Casals-Forum gestalten wird. Zu Gast dafür ist die venezolanische Pianistin Gabriela Montero. Sie wird dort mit dem Pablo Casals Award for a Better World ausgezeichnet. Gabriela Montero ist aber nicht nur politisch couragiert, wie wir eben gehört haben, sie ist auch eine Meisterin der Improvisation am Klavier. In ihren Konzerten darf sich dann auch mal das Publikum eine Melodie wünschen, über die sie dann aus dem Bauch heraus improvisiert. Oder sie denkt sich gleich was selbst aus, so wie in dieser Improvisation, die wir jetzt hören.

Improvisation 3 von und mit Gabriela Montero. Die Venezolanerin ist am kommenden Dienstag beim ersten Eröffnungskonzert des Kronberg-Festivals zu Gast und wird dort gemeinsam mit unserem HR-Sinfonieorchester dann Mozarts C-Moll-Klavierkonzert Köchelverzeichnis 491 spielen. Außerdem auf dem Programm die zweite Sinfonie von Kurt Weill. Und im zweiten Eröffnungskonzert wird dann der Cellist Edgar Moreau das erste Cellokonzert von Dmitri Schostakowitsch aufführen. Und dazu spielt das HR-Sinfonieorchester dann noch die klassische Sinfonie von Sergei Prokofjew. Am Dirigierpult steht François Lelieu. Wir übertragen beide Konzerte zeitversetzt hier bei uns in HR2 Kultur am kommenden Dienstag ab 20.03 Uhr. Und in unserem Treffpunkt hören wir jetzt schon mal rein in die zweite Sinfonie von Kurt Weill, der Finalsatz Allegro vivace. Marie Jacquot dirigiert.

Der dritte Satz, Allegro vivace, aus der zweiten Sinfonie von Kurt Weill war das. Marie Jacquot hat das HR-Sinfonieorchester hier gerade dirigiert. 1933 ist das Werk entstanden, als Kurt Weill aus Nazi-Deutschland hatte fliehen müssen. Insofern passt es gut zum Motto des Kronberg-Festivals in diesem Jahr: Courage. Am kommenden Dienstag wird es eröffnet mit gleich zwei Konzerten und dort steht dann auch die zweite Sinfonie auf dem Programm. Dirigieren wird der Franzose François Lelieux. Und wir übertragen beide Konzerte hier bei uns in HR2 Kultur zeitversetzt ab 20.03 Uhr. Ja, und schon um 13.04 Uhr können Sie dann am Dienstag bei uns den Schweizer Blockflötisten Maurice Steger erleben in unserem Mittagskonzert mit dem HR-Sinfonieorchester. Am 28. März des vergangenen Jahres war Maurice Steger im HR-Sendesaal in der Reihe Barock Plus zu Gast und hatte damals alle 6 brandenburgischen Konzerte von Johann Sebastian Bach mitgebracht. Gewidmet hat Bach sie dem Markgrafen Christian Ludwig von Brandenburg-Schwedt, daher auch der Name. Jedes dieser Konzerte ist eine Klasse für sich, denn es sind keine richtigen Solokonzerte, aber auch keine richtigen Concerti Grossi. Bach setzt hier vielmehr die unterschiedlichsten Instrumente solistisch ein, die dann auch miteinander in musikalische Dialoge treten. Nachhören können Sie das hier bei uns in HR2 Kultur am kommenden Dienstagmittag ab 13.04 Uhr. Und das 6. hören wir jetzt schon mal. Es ist das Konzert mit den dunkelsten Klangfarben, denn Bach hat hier nur die tiefen Streichinstrumente besetzt und stellt vor allem die Bratschen prominent ins Zentrum. Bestimmt auch, weil er dieses Altstreichinstrument mit Begeisterung selbst gespielt hat. Wir hören jetzt Mitglieder des HR-Sinfonieorchesters. Maurice Steger hat die Leitung.

Das 6. brandenburgische Konzert in B-Dur von Johann Sebastian Bach war das, gespielt von Mitgliedern des HR-Sinfonieorchesters. Maurice Steger hatte die Leitung. Alle brandenburgischen Konzerte hatte Steger am 28. März des vergangenen Jahres in den HR-Sendesaal mitgebracht. Und die können Sie hier bei uns in HR2 Kultur nochmal nachhören am kommenden Dienstag im Mittagskonzert mit dem HR-Sinfonieorchester ab 13.04 Uhr. Mitgewirkt hat damals auch Lisa Randalu, die Solobratschistin im HR-Sinfonieorchester. Und ihr können sie demnächst auch bei einem Kammerkonzert im HR-Sendesaal wieder live begegnen. Lacrimae ist der Abend am 4. Oktober übertitelt und spürt so manchem musikalischem Schmerz nach. Ausgehend von John Dowlands Lautenstück Lacrimae Pavane, besser bekannt unter dem Titel Flow My Tears, haben drei Musikerinnen unseres Orchesters Stücke zusammengestellt, die von Tränen und Trauer handeln. Wir stimmen uns jetzt schon mal drauf ein, in der Pastorale Lento Dolce Rubato aus der Sonate für Flöte, Viola und Harfe von Claude Debussy. Hier gespielt von Sebastian Witteber an der Flöte, Dirk Niewöhner an der Bratsche und Anne-Sophie Bertrand an der Harfe.

Pastorale, Lento dolce rubato aus der Sonate für Flöte, Viola und Harfe von Claude Debussy. Hier gespielt von Sebastian Witteber an der Flöte, Dirk Niewöhner an der Bratsche und Anne-Sophie Bertrand an der Harfe. Dieses Stück können Sie dann auch am 4. Oktober mal wieder live im HR-Sendesaal erleben. Denn dort haben drei Musikerinnen unseres Orchesters Stücke zusammengestellt, die von Tränen und Trauer handeln. Lacrimae ist der Abend dann auch passend übertitelt. Treffpunkt HR-Sinfonieorchester. Und hier treffen wir jetzt noch auf Felix Mendelssohn Bartholdy. Mit gerade mal 15 Jahren hat er seine erste Sinfonie geschrieben. 1824 wurde sie im privaten Rahmen uraufgeführt zum Geburtstag seiner Schwester Fanny. Ein Jugendwerk, das ihm selbst später mal kindisch vorgekommen ist. Davon kann hier allerdings keine Rede sein. Da hat Mendelssohn Bartholdy ganz schön tief gestapelt, wie wir jetzt nachhören können. Andrés Orozco Estrada dirigiert.

Die erste Sinfonie in C-Moll von Felix Mendelssohn Bartholdy. Mit gerade mal 15 Jahren hat er sie komponiert. Andres Orozco Estrada hat das HR-Sinfonieorchester hier gerade geleitet. Und damit geht unser Treffen für heute auch schon wieder zu Ende. Jedenfalls fast. Denn einen Ausgehtipp für Kurzentschlossene haben wir noch. Heute Abend können Sie das Haber-Quartett live erleben, gemeinsam mit der Pianistin Nami Ejiri. Das Ensemble setzt sich überwiegend aus Mitgliedern des HR-Sinfonieorchesters zusammen und ist heute bei den Dietzenbacher Musiktagen anzutreffen. Werke von Haydn und Dvořák stehen auf dem Programm. Beginn des Konzerts in der evangelischen Christuskirche Dietzenbach ist um 19 Uhr. Und mit einem Stück von Dvořák lassen wir die Sendung jetzt auch ausklingen. Was es sonst noch an Musik gab heute und wann und wo Sie unser Orchester mal wieder live erleben können, all das finden Sie auf unserer Website www.hr-sinfonieorchester.de. Ursula Böhmer sagt Tschüss und wünscht Ihnen noch ein erholsames Wochenende.

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1: 12 Uhr. Auch Google-KI Gemini hackte fremde Systeme. Umwelt- und Verbraucherschützer kritisieren neuen Tankrabatt. Kontrollierte Explosion im Lahn-Dill-Kreis. Das Wetter wechselhaft, meistens trocken, 18 bis 25 Grad. Mein Name ist Christoph Haas. OpenAI, Anthropic und Meta, sie alle hatten Schlagzeilen gemacht, weil ihre KI-Modelle ungeplant in die Computersysteme anderer Unternehmen eingedrungen waren. Jetzt ist bekannt geworden, dass es auch bei Google und seiner KI Gemini solche Vorfälle gab. Aus der Nachrichtenredaktion Annika Hennig.
2: Im Mai hat sich Gemini in 3 Fällen bei Tests verselbstständigt und die Computersysteme anderer Firmen gehackt, berichtet das Wall Street Journal. Google habe die Zwischenfälle erst jetzt auf Nachfrage mitgeteilt. Aus Sicht des Internetkonzerns sei es nicht notwendig gewesen, die Vorfälle öffentlich zu machen, da kein Schaden entstanden sei. Außerdem habe die KI die Attacken beendet, als ihr klar wurde, dass sie bei echten Unternehmen eingedrungen sei.
1: Verbraucher und Umweltschützer kritisieren den neuen Tankrabatt von Bund und Ländern. Vom Verbraucherzentrale Bundesverband heißt es in der Rheinischen Post, die Bundesregierung greife wieder zur Gießkanne, statt Menschen mit wenig Einkommen zu entlasten. Greenpeace meint, ein dicker Batzen des Rabatts lande bei den Ölkonzernen. Autofahrer dürften sich über die Steuersenkung dagegen freuen. Ab Oktober sollen Benzin und Diesel um 17 Cent pro Liter billiger werden. In München soll gleich das Oktoberfest losgehen. Zum ersten Mal wird das größte Volksfest der Welt vom neuen grünen Oberbürgermeister Krause eröffnet, traditionell mit dem Anstich des ersten Fassbiers. Die erste Maß bekommt wie immer Ministerpräsident Söder. Das Oktoberfest dauert bis zum 4. Oktober. Bis dahin werden dort rund 6 Millionen Besucher erwartet. Die USA, Dänemark und Grönland stehen offenbar kurz vor einer Einigung über die Arktisinsel. Aus Dänemark heißt es, ein Abkommen solle nächste Woche unterzeichnet werden. Dabei gehe es um die militärische Präsenz der USA in Grönland. Zu den Hintergründen ARD-Korrespondent Christian Stichler.
3: Das klingt nach einer Art Schutzmachtstatus der USA für Grönland. Aber dazu muss man wissen, es gibt ein Militärabkommen zwischen den USA und Dänemark schon seit 1951. Und nach diesem Abkommen dürfen die USA auf Grönland Militärbasen errichten. Das haben sie nach dem Zweiten Weltkrieg in großem Umfang getan und dann deutlich reduziert. Wir müssen erstmal abwarten, in welcher Form dieses neue Abkommen über das hinausgeht, was es ja seit 1951 schon gibt.
1: Ein lauter Knall war vergangene Nacht in Diezhölztal-Rittershausen im Lahn-Dill-Kreis zu hören. Kurz nach Mitternacht gab es hier eine kontrollierte Sprengung. HR-Reporter Stefan Schiebelhut.
4: Wie mir ein Polizeisprecher gesagt hat, war der Grund eine Kiste, die bei der Sanierung eines Hauses im Keller gefunden worden war und da möglicherweise schon jahrzehntelang stand. Auf der Kiste befand sich der Aufdruck einer Chemiefirma, die in den 1920er Jahren Sprengstoff hergestellt hatte. Und wie sich herausgestellt hat, war tatsächlich Sprengstoff in der Kiste. Da ein Abtransport als zu riskant eingeschätzt wurde, habe man sich zur kontrollierten Sprengung entschlossen.
1: Das waren die Nachrichten. Das Wetter, es bleibt meistens trocken heute, dabei gibt es in Nordhessen mehr Wolken, im Süden scheint öfter die Sonne, Höchstwerte 18 bis 25 Grad. Kommende Nacht kann es örtlich regnen und es kühlt ab auf 15 bis 9 Grad. Morgen wird es wechselhaft, es regnet gebietsweise, maximal 16 bis 23 Grad. Und die weiteren Aussichten, am Montag trocken mit Sonne und Wolken bis 21 Grad. Und ganz ähnlich wird es auch am Dienstag. Die Zeit 12.04 Uhr.
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5: Heute mit
6: Dorothee Meyer-Karweg,
5: Nicole Abraham und einem Beitrag von Leonie Berger. Politisch, berührend, komisch und sogar historisch. Unsere Hörbuchzeit hat heute einiges zu bieten. Helene Bukowski fragt in Wer möchte nicht im Leben bleiben, wie man mit Verlust weiterlebt. Wir stellen das Hörbuch Jenseits der Brandmauer von Jan Gorkow vor, besser bekannt als Monchi, Sänger der Punkrockband Feine Sahne Fischfilet. Geschrieben hat er es nach den Bundestagswahlen 2025, als die AfD in seinem Heimatort Jamen 54% der Zweitstimmen erhielt. Hier ein kurzer Ausschnitt.
6: Ich habe zwar nicht erwartet, dass hier auch die Linke oder die Grünen oder irgendeine andere Partei abräumen würde, aber wenn man nach so einer Wahl liest, dass im eigenen Bundesland 719 von 724 Gemeinden die Alternative für Deutschland zur stärksten Partei gemacht haben und sieht, dass die dazugehörige Wahllandkarte komplett blau gefärbt ist, dann weiß man schon genauer Bescheid. Ich glaube, heute wird kein guter Tag.
5: Welche Gedanken er sich über seine Heimat und den Umgang mit Wählern der AfD macht, hören Sie gleich. Leonie Berger hat sich Dagmar Schönlebers ebenso witziges wie treffsicheres Hörbuch »So jung brechen wir nicht mehr zusammen« angehört. Und für unsere jungen Hörerinnen und Hörer geht es in unserem Kinderhörbuch von Frank Schwieger, ich, Julia und die Menschen aus Pompeji mitten hinein in den Alltag einer Welt, die kurz vor dem Untergang steht. Am Ende der Sendung wartet natürlich auch wieder ein neues Hörrätsel auf Sie. 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Helene Bukowski gehört zu den markanten Stimmen der jüngeren deutschen Gegenwartsliteratur. Die in Berlin geborene Autorin machte bereits mit ihrem Debütroman Milchzähne auf sich aufmerksam. Später folgte Die Kriegerin. In ihrem neuen Roman Wer möchte nicht im Leben bleiben, widmet sich die Autorin dem Leben einer jungen Pianistin, Christina, die in der DDR geboren wurde und sich mit 24 Jahren das Leben genommen hat. Dorothee Meyer-Karwick, erst einmal, ist diese Christina eine reale Person?
7: Ja, so sagt es jedenfalls die Autorin, auch wenn sie deren Nachnamen nicht verrät. Diese Christina war eine junge Pianistin, geboren 1961 in Leipzig, die 1985 Suizid begangen hat. Mittlerweile gibt es ja flächendeckende Hilfsangebote wie die Telefonseelsorge oder den psychiatrischen Dienst in Krankenhäusern, an die man sich wenden kann, wenn man Suizidgedanken hat. Christina, um die es hier geht, hat diese Hilfen leider nicht gehabt.
5: Warum hat die Autorin Helene Bukowski versucht, gerade das Leben dieser Christina zu rekonstruieren?
7: Ja, wie die Autorin auf die junge Frau gekommen ist, das erzählt sie gleich zu Anfang. Helene Bukowski tritt dabei als Ich-Erzählerin auf und spricht die verstorbene Christina phasenweise direkt in der zweiten Person an. Und da hören wir mal rein. Es liest Sarah Dorsel.
8: Deinen Namen habe ich das erste Mal in Neubrandenburg gehört. Am Telefon hatte mich meine Großmutter gebeten, eine Bekannte von ihr zu treffen. Sieglinde habe vor kurzem einen Nachlass sortiert und sei dort auf ein Leben gestoßen, das erzählt werden müsse. Was dieses Leben mit mir zu tun habe, warum ich diejenige sein sollte, die es erzählte, fragte ich mich. Trotzdem fuhr ich hin. Vielleicht auch, weil ich zu diesem Zeitpunkt einen liebte, der wie meine Mutter in Neubrandenburg groß geworden war. Ich glaubte ihm, durch das Besuchen der Stadt näher zu kommen. Sieglinde hatte einen großen Stapel aus Ordnern, Kassetten und Fotoalben in ihrem Wohnzimmer auf dem niedrigen Couchtisch aufgebaut. Es waren die erhaltenen Dokumente deines Lebens. Deine Mutter hatte sie aufbewahrt. Nach ihrem Tod waren sie in Sieglindes Hände gefallen. In wenigen Worten erzählte sie von dir. Mehr brauchte es nicht. Ohne zu zögern, nahm ich alles an mich.
7: Ja, erstmal zur Interpretin. Wir hören Sarah Dorsel, liest so sehr angenehm zurückhaltend. Man hört auch mitunter das Zögern, das Herantasten an diese Person Christina. Aber sie vergisst dabei auch nie die Empathie, trotz des dokumentarischen Charakters dieses Romans.
5: Helene Bukowski hat also Unterlagen von einer Bekannten ihrer Großmutter erhalten. Aber lässt sich mit diesen Unterlagen das ganze Leben dieser Christina rekonstruieren?
7: Also Helene Bukowski hat noch weiter recherchiert, hat auch einige Orte besucht, an denen diese Christina gelebt hat. Aber sie sagt auch, dass sie manche Details doch erfinden musste oder sie schlicht vermutet. Größte Quelle ist aber ein dickes Manuskript des Vaters über Christina.
8: Christina, unseren Freunden erzählt, steht auf dem Deckblatt der Chronik, die dein Vater 6 Jahre nach deinem Tod schrieb. 369 einseitig beschriebene Schreibmaschinenseiten, kopiert und in Leder gebunden. Dein Vater muss sie deiner Mutter diktiert haben, wie er ihr immer alles diktierte, wenn es sich um wichtige Schreibangelegenheiten handelte. Das Buch ist so schwer, ich kann es nicht mit einer Hand anheben. Wie ein großer Stein liegt es auf meinem Schreibtisch. Selbst im Traum spüre ich das Gewicht. Die Chronik ist mein Geländer, aber immer wieder ertappe ich mich dabei, wie widerwillig ich dem von deinem Vater gefertigten Handlauf folge.
5: Warum hat die Autorin dieses gewisse Misstrauen gegenüber den Worten des Vaters?
7: Naja, der Vater, und das ist verständlich, wollte sich natürlich auch nicht eingestehen, dass er mit seinem Verhalten eventuell den Suizid seiner Tochter mit provoziert hat. Das heißt, natürlich ist seine Sicht auf deren Leben ein bisschen gefärbt. Er selbst als Musiker, allerdings nicht so erfolgreich, sieht das Talent der Tochter schon sehr früh und fördert sie dann. Schon mit 4 Jahren gibt er ihr Klavierunterricht.
9: Zwang oder hat sie das gern gemacht?
7: Ja, sie hat das schon gerne gemacht, sonst wäre sie auch nicht so erfolgreich gewesen. Aber als Kind hat man ja natürlich auch nicht immer Lust. Und als sie das einmal ausspricht, sagt der Vater, ja, dann gibt es heute auch nichts zu essen, denn auch deine Mutter hat heute einfach keine Lust zu kochen. Für den Vater ist es so eine lustige kleine Anekdote in seinem Manuskript so festgehalten. Für die kleine Christina dagegen ein Schock, so beschreibt es jedenfalls Helene Bukowski. Sie bekommt dadurch das Gefühl der Fürsorge der Mutter, nicht sicher sein zu können.
9: Die Mutter sagt nichts dagegen?
7: Na, sie wird als lieb, aber gegenüber dem Vater schon auch als nicht durchsetzungsfähig beschrieben.
9: Wie geht das Leben der kleinen Christina weiter?
7: Ja, sie führt ein Leben, das vor allem vom Vater bestimmt wird, mit mehreren Umzügen, bei denen sie natürlich immer wieder ihre Freunde verliert. Und sie ziehen schließlich nach Neubrandenburg in das sogenannte Scheibenhochhaus, das damals Neubau war. Ja, und das Klavierspiel bestimmt seither das Leben der eher schüchternen Christina. Der Vater meldet sie dann auch bald an der Musikschule an und organisiert schnell auch Konzerte. Sie gilt nämlich bald als Wunderkind und hat entsprechend nur noch weniger Zeit mit Nachbarskindern zu spielen, denn sie muss üben, üben und üben. Und dann 1972 mit 11 Jahren kommt sie an ein Musikinternat in Berlin.
9: Also von den Eltern getrennt. Wollte Christina das auch selbst?
7: Das ist bei so einem kleinen Mädchen nur schwer zu sagen. Die Autorin maßt sich da auch kein Urteil an, aber so war das eben damals in der DDR bei Musikern wie bei Sportlern. Sie wurden früh gefördert, man kann auch sagen vielleicht gedrillt und von den Eltern mitunter getrennt. Und natürlich ist nicht alles Qual. Also Christina findet dann schnell auch Freundinnen in diesem Internat und sie wird besser und besser, bekommt Preise und wird dann 1978 weitergeschickt ans Konservatorium nach Moskau. Und hier gibt es neben Erfolgen auch immer wieder seelische Tiefs.
8: Du schlägst die Augen auf und weißt, etwas stimmt nicht. Da bist nicht mehr du. Dein Körper hat ein doppeltes Gewicht. Du kannst und willst ihn nicht bewegen. Draußen ist das Licht zu grell. Irgendwann schaffst du es doch aufzustehen, hinüber in die Küche zu gehen, dir einen Tee zu kochen. Du willst gerade nach der dampfenden Tasse greifen, da rutscht sie dir aus der Hand, zerbricht auf den Fliesen. Das heiße Wasser ergießt sich über deine Füße. Im Inneren ist ein Gleißen. Aber statt zu fluchen, beginnst du zu weinen, kannst nicht mehr damit aufhören. Später im Spiegel, im Waschraum, blickt dir eine Fremde entgegen. Wer hat sie in dich hineingepflanzt? Du vergräbst dich, schaffst es nicht zum Üben, nicht in die Vorlesung, nicht aus dem Bett. Kurz setzt du dich ans Klavier, aber nichts will dir gelingen. Wie hast du es überhaupt ans Konservatorium geschafft? Bald werden sie dich enttarnen. Du hast hier nichts verloren.
7: Helene Bukowski stellt hier eine vielleicht gewagte Ferndiagnose. Diese Christina habe an einer

0: Ja, und dann kommt 1984 der Bach-Wettbewerb in Leipzig, sozusagen das große Finale nach dem Konservatorium in Moskau. Und wieder übt und übt sie, trotz einer schweren Angina. Doch sie scheitert, kommt nicht ins Finale. Das kann passieren, aber für sie ist es ein Misserfolg, der ihr sozusagen das Genick bricht. Für sie ist es so, als wäre alles vorher umsonst gewesen. Und ja, und danach findet sie keinen Halt mehr. Depressionen nehmen Überhand. Die Eltern erkennen das, aber reagieren relativ hilflos. Sie versuchen, sie schlicht nicht mehr allein zu lassen. Doch begeht sie in der Wohnung der Eltern Suizid in einem unbedachten Augenblick. Der Vater schreibt, sie sei aus dem 10. Stock gesprungen. In den Stasi-Unterlagen steht dagegen, sie habe sich stranguliert. Tja, was stimmt? So wie die Gründe für den Tod, bleibt auch der Tod selbst unklar.
1: Das ist eine sehr eindringliche Geschichte. Was macht daraus Ihrer Meinung nach große Literatur?
0: Ja, was mich beeindruckt hat, ist so diese Vorsicht, mit der sich die Autorin Helene Bukowski dieser Christina nähert. Dieses sorgsame Abwägen. Und dass sie die Unsicherheiten in der Biografie auch benennt. Trotzdem hat man das Gefühl, trotz dieser Unsicherheiten dieser jungen Frau sehr nahe zu kommen. Ich finde insgesamt, Helene Bukowski hat dieser Christina ein eindringliches Denkmal gesetzt und Sarah Dorsel nimmt diese nachdenklich-empathische Stimmung des Textes sehr gut auf.
1: Helene Bukowski, wer möchte nicht im Leben bleiben? Gelesen von Sarah Dorsel. Der Download ist etwas über 7,5 Stunden lang, bei Hörbuch Hamburg erschienen und kostet 19,95 €.

0: Le Quatre Violon mit der Arie des Papageno und dem Duett Papageno und Papagena aus der Zauberflöte von Wolfgang Amadeus Mozart. Jan Gorkow, besser bekannt als Monchi, ist Sänger und Texter der Punkband Feine Sahne Fischfilet. Mit der Band hat er den Sprung vom Jugendzentrum auf die großen Festivalbühnen geschafft und sich zugleich immer wieder politisch engagiert. Ein breiteres Publikum erreichte er auch durch den preisgekrönten Dokumentarfilm Wildes Herz, der seine Lebensgeschichte und den Einsatz der Band gegen Rechtsextremismus begleitet. Nun hat er ein Buch geschrieben, das auch als Autorenlesung vorliegt, Jenseits der Brandmauer. Darin beschreibt er sein Leben in dem mecklenburg-vorpommerschen Ort Jamen mit knapp 3000 Einwohnern und seine Gedanken zur AfD. Dorothee Meyer-Karwig, was war der Anlass für das Buch und das Hörbuch?
1: Ja, das war die vergangene Bundestagswahl im Februar 2025, bei denen die AfD in Jamen 54% bekam. Für ihn war das ein Schock, auch wenn er mit dem hohen Abschneiden der AfD gerechnet hatte.
0: Warum hat er den Titel Jenseits der Brandmauer gewählt?
1: Naja, für ihn machen es sich die Menschen mit diesem Begriff einfach zu leicht.

0: Brandmauer? Das ist ehrlich gesagt einer dieser Begriffe aus der Großstadt. Ein Politikkonzept, das in der Provinz völlig weltfremd wirkt. Ist die Brandmauer gut? Ist die Brandmauer schlecht? In den nächsten Monaten werden besonders viele Experten in den Talkshows sitzen und ihre Pros und Kontras zum Besten geben, ganz sicher. Aber ich und eine Menge anderer Leute in diesem Land leben schon jetzt jenseits irgendwelcher Brandmauern. Wir leben da, wo man sich nicht einigeln kann, außer man bleibt halt 24/7 in seinem Haus. Wir leben da, wo der Nachbar von gegenüber, die Verkäuferin, der Kumpel, das Familienmitglied, wo der Klempner, die Polizistin, der Arzt, die Homies aus dem Verein und womöglich auch einer oder mehrere der Lehrerinnen deiner Kinder eher wahrscheinlich als unwahrscheinlich ihr Kreuz bei der AfD gemacht haben.
1: Was also tun? Was schlägt er vor?
2: Ja, er fasst es so zusammen. Er lebt da, wo man miteinander reden muss. Ja, und daher redet er mit den Menschen in seiner Umgebung und fragt sie schlicht, hast du auch die AfD gewählt? Und wenn ja, warum? Und er findet dabei natürlich auch einige sehr überzeugte AfD-Anhänger, die den ganzen Tag gegen Flüchtlinge hetzen. Bei denen sei sozusagen Hopfen und Malz verloren. Aber viele, sagt er, nennen auch andere Gründe.
0: Die einen haben Angst vor dem Krieg mit Russland, die anderen haben Angst um die Wirtschaft. Die einen beschäftigt die Energiekrise, die anderen fürchten sich vor dem sozialen Abstieg. Oftmals geht es einfach ums Geld. Die Arbeitslosen bekommen zu viel. Die Flüchtlinge, egal ob aus der Ukraine oder Afghanistan, sollen zurück. Selten geht es um die Reichen. Man kennt all die Gründe, die ich hier nicht aufzählen muss. Angst in ihren unterschiedlichsten Formen, die ist omnipräsent. Und gegen Angst kann man schlecht argumentieren. Bei niemandem habe ich das Gefühl, dass er oder sie sich das komplette AfD-Wahlprogramm reingezogen hat. Argumente sind nahezu egal. Es geht um Emotionen. Was sich wie ein roter Faden durch fast alle Gespräche zieht, ist die komplette Abgegessenheit gegenüber den etablierten Parteien, von Die Linke bis zur CDU. Keinerlei Vertrauen mehr, kein Bock mehr auf das ständige Streiten und Klein-Klein. Die CDU gegen die SPD, die Linke gegen die CDU, die Grünen gegen die FDP. Für viele unterscheiden sich nur noch die drei Buchstaben im Parteinamen, ansonsten sind die alle gleich. Und allein, dass die AfD, Brandmauer sei Dank, authentisch vermitteln kann, dass sie nicht zu denen gehört, reicht vielen schon aus.
2: Ja, die Brandmauer ist für ihn also kontraproduktiv.
1: Trotzdem bleibt ja die Frage, wie man mit dieser Entwicklung umgehen sollte, wie man ihr begegnet.
2: Ja, er fasst es dann so zusammen, nicht nur meckern oder gar wegziehen, sondern dableiben und anpacken. Und er hat es getan. 2016 hat er mit anderen das Dorffest Wasted in Yamen, also verloren in Yamen, ins Leben gerufen. Auch in diesem Jahr fand es wieder statt. Und wenn man sich so die Videos im Netz ansieht, dann merkt man, das ist ganz sicher keine AfD-Veranstaltung, sondern ein buntes und lustiges Fest. Und er freut sich dann auch, wenn auch mal potenzielle AfD-Wähler dazukommen, damit sie auch mal was anderes sehen, aus ihrer Blase herauskommen.
1: Cooler Typ. Aber ein Festival im Jahr, das wird doch nicht so viel verändern, oder?
2: Ja, stimmt. Er wollte auch dann was für die Kinder in Yamen tun. Und so hat er sie auch direkt einfach gefragt, wenn er sie auf der Straße getroffen hat. Und viele sagten ihm, ja, ein Skaterpark wäre toll. Also besprach er das mit dem Bürgermeister, der fand's gut und so sammelte er einfach 20.000 Euro zusammen. Das war 2022, dass der Skaterpark dann erst im Herbst 2025 eröffnet werden konnte, ließ ihn selbst fast an der Demokratie zweifeln. Aber nun steht der Skaterpark und wird nach seinen Angaben auch sehr gut genutzt. Und Geld für einen Trainer hat er auch nochmal gesammelt.
1: Gut, das ist ja schon was. Ein Festival, ein Skaterpark, trotzdem kleine Schritte.
2: Ja, klar. Und er weiß, er allein kann nichts verändern, aber er ist ja auch nicht allein. Also andere Familienmitglieder, Freunde und Bekannte engagieren sich ebenfalls ehrenamtlich, helfen in der Gemeinde in verschiedenen Funktionen. Und das sei auch ganz wichtig, sagt er. Und denkt dabei auch an seine eigene Jugend, wo er doch einige Male mit dem Gesetz in Konflikt geraten ist. Und damals haben ihn Menschen mit ihren offenen Armen und offenen Herzen sozusagen wieder auf den rechten Weg gebracht. Und er fragt, was mit den heutigen Jugendlichen wäre, wenn es solche Menschen nicht gäbe.
0: Wenn sie nur von den Faschos und der AfD mit offenen Armen empfangen werden, wo wird das hier wohl enden?
1: Wie finden Sie denn insgesamt seine Gedanken über die AfD-Wähler und den Rechtsruck in Mecklenburg-Vorpommern und seinem Heimatort?
2: Ja, er redet hier sozusagen ja so frei Schnauze. Das ist mitunter ein bisschen ungeordnet, aber das, was er sagt, ist schon sehr reflektiert. und kommt dabei dennoch auch von Herzen. Relativ scharf kritisiert er die, die kleine Orte wie Jam verlassen. Da finde ich ihn ein wenig ungerecht. Erstens hat er auch lange in Rostock gelebt und ist nun wegen Eltern und der kleinen Tochter zurück aufs Land gezogen. Und zweitens, für ihn als Künstler ist es natürlich auch einfacher, als für andere Menschen auf dem Land zu leben. Die finden nämlich dort schlicht keine Arbeit. Wiederum sehr gut finde ich, dass er nie behauptet, für alle Fragen die richtigen Antworten gefunden zu haben.
0: Ich sage auch nicht, dass ich mit allem Recht habe. Ich glaube, sehr viele Menschen sind in diesen Zeiten mit sich und ihrem Umfeld hart am Ringen. Was ist richtig, was ist falsch? Woraus kann man vielleicht noch etwas Hoffnung schöpfen? Und womit macht man es eigentlich nur noch beschissener?
2: Tja, das ist die große Frage. Und weil er so mit dem richtigen Umgang mit Rechten ringt, habe ich mich sehr gerne auf seine Gedanken eingelassen. Und ja, insgesamt kann man nur hoffen, dass er nicht aufgibt. Aber ich bin mir sicher, Sorge macht er sich schon, wie es politisch weitergeht. Und ein wenig zittert er sicher auch vor der Wahl an diesem Sonntag.
1: Jan Monchi-Gorkow, Jenseits der Brandmauer. Das Hörbuch hat eine Dauer von 5 Stunden, ist im Argon Verlag erschienen und der Download kostet knapp 16 €.

0: Matthias Schabo mit Ankunft. Älter werden wir alle. Wir merken es nur meistens nicht. Aber dann passiert es doch. Die Kinder sehen auf einmal groß aus, dann ziehen sie plötzlich aus und meistens ist das der Moment, in dem der eigene Arm nicht mehr lang genug ist, um im Supermarkt die Zutatenliste lesen zu können. Alltag. Das geht den anderen ganz genauso. Schön, wenn man nicht allein ist und schön, wenn es jemand auch noch humorvoll ausdrücken kann. Die Kabarettistin Dagmar Schönleber ist seit 20 Jahren auf den Kleinkunstbühnen unterwegs und hat nun eine Sammlung ihrer Texte als Hörbuch herausgebracht. So jung brechen wir nicht mehr zusammen, so der Titel. Und weil sie es gewohnt ist, ihre Texte selbst vorzutragen, hat Dagmar Schönleber auch das Hörbuch selbst gelesen. Leonie Bergers Besprechung beginnt mit einem Ausschnitt aus dem Hörbuch.
1: Dachte ich mit 12 noch, dass alle Menschen über 50 schon mit anderthalb Beinen im Grab stehen, komme ich mir heute, mit 52, noch sehr vital und nahezu jugendlich vor. Nicht rund um die Uhr und schon gar nicht im Vergleich zu echten Jugendlichen, aber Sie wissen schon, was ich meine.
2: Ja, das wissen wir und genau davon lebt dieses Hörbuch. Dagmar Schönleber erzählt einem nichts Neues, aber es ist die Art, wie sie es erzählt, was hier den Reiz ausmacht. Sowohl was die Texte angeht, als auch deren Präsentation. Drehen wir die Sache in dieser Hörbuchbesprechung doch ausnahmsweise mal um. Statt einer Hinführung mit anschließendem Fazit bekommen Sie diesmal die Wertung zuerst und dann geht es an die Beweisführung. Also, so jung brechen wir nicht mehr zusammen, ist, wie es der Titel vermuten lässt, einerseits sehr lustig, andererseits ist es aber auch anrührend und regt zum Nachdenken an. Doch der Reihe nach. Die Kabarettistin Dagmar Schönleber hat hier Texte der letzten 20 Jahre versammelt. Ihr bewusstes Älterwerden begann also ungefähr mit 30, beziehungsweise mit dem Entdecken der Winkeärmchen. Nach dem ersten Schock folgt Trotz.
3: Ich mache diesen Konsum- und Stylewahn nicht mit. Aus dem Alter bin ich genauso raus wie aus der Mädchen-gehen-zu-zweit-aufs-Klo-Ära. Ich bin souverän und selbstbewusst. Dann habe ich mich sehr betrunken. Am nächsten Tag habe ich mich im Fitnessstudio angemeldet. Ein dort herumliegendes gratis Lifestyle-Magazin verrät mir unter der Sparte Tipps zur Wochenendgestaltung, dass Alkohol gar nicht gesund sei. Ach, weil er nicht nur den Muskelaufbau hemme, sondern auch den Muskelabbau fördere. Ein Vollrausch mache das Training von 3 Wochen zunichte. Ich rechnete nach. Ich müsste also erst mal mindestens 7 Jahre trainieren, um überhaupt bei Null anzufangen. Ich bin muskelmäßig im absoluten Minusbereich.
2: Was Betonung, Tempo und Timing angeht, macht Dagmar Schönleber keiner so schnell was vor. Sie weiß, wie es geht. Nicht nur der immer aktuelle Schönheits-, Fitness- und Selbstoptimierungswahn wird von ihr seziert, sondern sie macht aus Kleinigkeiten auch schnell mal die große Gesellschaftstheorie. So meint sie, dass die Nicklichkeiten des Alltags Frauen zuverlässig davon abhalten, sich gesellschaftlich zu engagieren. Diese These untermauert Dagmar Schönleber sehr schön mit mehreren Beispielen, wie etwa den sehr bequemen Schaumstoffeinlagen in BHs. Diese verkrumpeln beim Waschen und es ist sehr, sehr mühsam, sie wieder in die richtige Form zu bringen.
3: Diese rutschenden BH-Einlagen hat das Patriarchat erfunden, um uns wieder einmal mit Nonsens beschäftigt zu halten. Da wurde sich an irgendeiner Position überlegt, Moment mal. Frauen um die 50, die haben doch mehr Zeit. Bei denen öffnen sich neue Räume. Nicht zuletzt, weil sie im Menstruationsbusiness nur noch Teilzeit beschäftigt sind. Nicht, dass die ihre frei gewordenen Zeitfenster dazu nutzen, sich mit Gleichstellung zu beschäftigen. Was machen wir da bloß? Du, Frauen um die 50, die wollen mehr Komfort, haben aber auch mehr Geld und achten auf eine gute Work-Life-Balance, deshalb gehen die zum Yoga. Lass uns also ein hochwertiges Produkt entwerfen, auf das die total abfahren und dann bauen wir da eine kleine Nicklichkeit ein, damit sind sie dann beschäftigt und kommen uns nicht in die Quere.
2: Das Patriarchat, die Jugend von heute, Senioren und eine Prise Politik. Es gibt nichts, was Dagmar Schönleber auslässt. Exakt beschrieben, aufgespießt, dreimal gedreht und gut durchgebraten wird hier alles serviert. Sehr zum Vergnügen der Hörerinnen und der Hörer wahrscheinlich auch. Zwischendurch wird es fast ein bisschen besinnlich, als es beispielsweise darum geht, was das echte Weihnachtsgefühl eigentlich ausmacht. Und wenn es um das Thema Elternzeit geht, meint die Autorin nicht die für die Kinder, sondern die für die eigenen Eltern. Wie sie von ihren Eltern erzählt, geht einem richtig nah. Ihre Mutter hat kein Kurzzeitgedächtnis mehr, weshalb sie häufig einfach eine Bemerkung über den Himmel macht. Dagmar Schönleber zeigt hier ein Paradebeispiel dafür, wie man auch dem Traurigsten etwas Heiteres abgewinnen kann, ohne es schönzureden.
3: Meine Mutter ist einfach der Mensch, der sie in jedem einzelnen Augenblick ist. In den guten und den schlechten. Eigentlich lebt sie das, was man in jedem Achtsamkeitstraining der Welt erzählt bekommt. Sie lebt ausschließlich im Moment. Meine Mutter ist eine Zen-Meisterin und ich kann von ihr lernen. Wenn mir jetzt also die Bahn vor der Nase wegfährt, das Essen anbrennt oder wieder irgendwo ein Diktator eskaliert, versuche ich nach oben zu sehen und denke, guck mal, der Himmel, die Wolken, wie schön. Und ich sag euch, das hilft.
0: Leonie Berger besprach »So jung brechen wir nicht mehr zusammen« von und mit Dagmar Schönleber. Der Download dauert 4 Stunden und 16 Minuten, kostet knapp 16 Euro und ist im Satyr Verlag

0: Na Mestra mit Carmen Toreador von Georges Bizet. Wir kommen zu unserem Kinder- und Jugendhörbuch. Diesmal ist es für alle Kinder ab 7 Jahren geeignet und geschrieben hat es Frank Schwieger. Frank Schwieger hat Latein und Geschichte studiert und ist seit 1999 als Gymnasiallehrer tätig. Er lebt mit seiner Familie in der Nähe von Rendsburg. Bei DTV sind bereits diverse historische Romane für Kinder und Jugendliche von ihm erschienen, die bei Eagle Records als Hörbuch herausgekommen sind. Das neue Hörbuch heißt Ich, Julia und die Menschen aus Pompeji. Es geht also um die Stadt, die im Jahr 79 nach Christus durch den Ausbruch des Vesuv verschüttet wurde. Dorothee Meyer-Karwick, was erzählt Frank Schwieger genau von dieser Stadt?
1: Ja, Schwieger beschreibt das normale tägliche Leben in der Stadt, so wie es damals kurz vor dem Ausbruch stattgefunden hat, beziehungsweise stattgefunden haben kann. Und das macht er anhand von verschiedenen Personen, die das Unglück überstanden und danach erzählen, was sie erlebt haben.
0: Die Figuren sind aber erfunden, oder?
1: Also manche hat es wirklich gegeben. Eine ist Julia Berenike, die Urenkelin von Herodes dem Großen. Auch Plinius der Ältere wird erwähnt. Der ist bei dem Unglück allerdings gestorben, mittelbar zumindest. Die anderen sind zwar erfunden, aber es sind Menschen, wie sie damals in der Stadt gelebt haben könnten. Das reicht von der Tochter eines sehr reichen Stadtrates. Das ist diese Julia, die auch im Titel vorkommt. Über einen Handwerker, einen Wirt, einen Lehrer, einen Schauspieler, einen Helfer in der Therme, eine Marktfrau, eine Wäscherin, ein Gladiator und so weiter. Einige davon sind freie Bürger, andere wie der Gladiator oder das Mädchen, das in der Wäscherei arbeitet, sind Sklaven.
0: Wie ist denn das Hörbuch aufgebaut?
1: Ja, diese Personen erzählen nacheinander ihre Geschichte. Also viele Geschichten greifen dann aber so ineinander über. Das heißt, in dem einen Kapitel wird eine Person erwähnt, die dann im nächsten oder übernächsten Kapitel wiederum ihre eigene Geschichte erzählt. Und hier im Hörbuch bekommt jede Person ihre eigene Stimme. Das finde ich sehr schön. Bekannte Interpreten sind dabei, wie Peter Kämpfe, Kathleen Gafflich oder Julian Nachtmann, aber auch viele weniger Bekannte. Und wir hören mal, was Julia über ihr Zuhause erzählt. Sie lebt in einer großen Stadtvilla, die wie viele römische Villen ein Atrium besaß, also einen zum Himmel offenen Innenhof. Und hier spricht Ann-Kathrin Hinz.
2: Um das Atrium herum gab es verschiedene Räume. Das Arbeitszimmer meines Vaters und die Schlafräume der Sklavinnen und Sklaven. Hinter dem Arbeitszimmer lag der erste Innenhof. Das war ein offener Garten, in dem Säulen standen, die ein schmales Dach trugen. Das Dach bedeckte die 4 Seiten des Innenhofs. Die Mitte war offen. Hier konnte die Sonne hereinscheinen. Um diesen Innenhof herum lagen weitere Zimmer, auch die Küche und unsere kleine Haustherme. Und hinter diesem ersten Innenhof lag der zweite Innenhof, der mindestens doppelt so groß war wie der erste. Du siehst, wir hatten jede Menge Platz in unserem riesigen Haus.
0: Ja, so lebten damals die Reichen. Aber wie und wo lebten denn die Ärmeren?
1: Ja, die wohnten wie heute auch noch oft in mehrstöckigen Mietshäusern, sogenannten Insulae. Die waren aber nicht so komfortabel wie die heutigen Mietshäuser. In einer Wohnung lebt auch Fabius, der Malermeister, mit seiner Frau. Und der erzählt davon, hier hören wir Ralf Kiewit.
3: Oben im 3. Stock, direkt unter dem Dach, lagen die kleinsten und billigsten Wohnungen, die alle nur aus einem Zimmer bestanden. 3 kleine Fenster schauten aus unserem Zimmer hinunter in die enge Gasse. In den kalten Monaten verschlossen wir die Fenster mit hölzernen Läden. Trotzdem konnte es gerade in den Nächten unangenehm kalt werden. Da mussten Cominio und ich dann einen kleinen Ofen zur Hilfe nehmen, der in einer Ecke unseres Zimmers stand und den wir mit Holzkohle befeuerten. Er sorgte zwar für Wärme, aber auch für Rauch, der in den Augen beißen konnte. Viele Möbelstücke besaßen wir nicht. Da war das Bett, das wir uns teilten, ein Tisch, 3 Stühle, eine Truhe, ein Schrank, ein Regal und 2 Korbsessel. Unser Geschäft erledigten wir in dem Topf, der unter dem Bett stand. Aber meistens gingen wir auf eine der öffentlichen Toiletten, die es überall in der Stadt gab. Einen Wasseranschluss hatten wir nicht. So etwas Vornehmes gibt es in einfachen Wohnungen nicht, aber das weißt du sicherlich. Frisches Wasser mussten wir uns aus den Brunnen holen, die an jeder zweiten Straßenkreuzung standen.
1: Ja, und mit diesem Wasser wuschen sie sich dann in einer Schüssel und kippen das Wasser danach einfach aus dem Fenster auf die Straße. Und wenn sie sich was Gutes tun wollten, dann gingen sie eben in eine der vielen öffentlichen Thermen.
0: Also klar, ein Bad in der Wohnung hatten sie nicht. Aber wie sieht's denn mit einer Küche aus?
1: Ja, die gab es in den kleinen Wohnungen auch nicht, aber dafür gab es ganz viele Imbissstände in der Stadt und das war ganz normal, sich dort etwas zu essen zu holen.
0: Das Ganze wird ja sehr plastisch und sehr eingängig erzählt. Was erfahren wir denn noch über das Alltagsleben in Pompeji?
1: Ja, wir erfahren viel von den verschiedenen Berufen, zum Beispiel von einem Lehrer, der in einem kleinen Raum, der nur mit einem Vorhang von der Straße getrennt ist, die Kinder unterrichtet und der von den Eltern direkt bezahlt wird, was diese mitunter mal vergessen. Wir erfahren, wie damals Wäsche gewaschen wurde. Urin spielt dabei eine wichtige Rolle. Wir hören vom Leben der Gladiatoren, wie die Thermen aufgebaut waren, wie sie betrieben wurden oder auch wie damals Hochzeiten gefeiert wurden.
0: Ja, ist also richtig viel drin in dem Hörbuch. Erfahren wir denn auch was über das Ende, den Vulkanausbruch?
1: Ja, die Überlebenden erzählen, wie sie in den Tagen vorher schon so Erdstöße bemerkt hatten. Das war aber für viele normal. Also das passierte immer mal wieder in der Gegend. Sie wussten auch gar nicht, dass der Vesuv, an dessen Hängen Wein angebaut wurde, eigentlich ein Vulkan war. Aber dann, an einem der nächsten Morgen, passiert etwas Dramatisches. Larenzia, die mit ihrem Mann einen Weinhandel hat, erzählt davon. Da hören wir Julia Nachtmann.
4: Plötzlich hörten wir einen Lärm, wie wir ihn noch nie zuvor gehört hatten. Einen gewaltigen Donnerschlag, der von allen Seiten gleichzeitig zu kommen schien. Wir drei schauten uns entsetzt an. Diesmal war es kein Erdbeben. Der Boden zitterte nicht. Woher rührte dieser Donner? Ein Gewitter? Der Himmel war klar und blau. Hatte Jupiter einen seiner Donnerkeile auf unsere Stadt geschleudert? »Auf die Straße«, sagte ich. Wir stürmten durch die Haustür auf die Straße. Wir wohnten im Norden der Stadt. Von hier aus hatte man einen guten Blick auf den Berg Vesuv, der gar kein harmloser Berg war, wie sich an diesem Tag herausstellte. Wir waren nicht die Einzigen, die in Richtung Norden schauten und unseren Augen zunächst nicht trauen mochten. Der Gipfel des Vesuvs war verschwunden. Stattdessen sahen wir eine Säule aus Rauch, die mit großer Geschwindigkeit aus dem Berg in die Höhe schoss.
1: Ja, und es folgt dann ein dichter Regen erstmal von leichten Steinchen, dann kommen größere Brocken und schließlich schießen die sogenannten pyroklastischen Ströme, also Lawinen aus Gas, Asche und Gestein, den Vesuv hinunter und überdecken alles. Danach ist von der Stadt nichts mehr zu sehen, sie bleibt jahrhundertelang verschollen.
0: Die Menschen, die vor Ort waren, konnten dem Inferno kaum entkommen.
1: Ja, das Ganze zog sich allerdings über viele Stunden. Und wer rechtzeitig aus der Stadt floh, der hatte durchaus Chancen zu überleben. Aber man hat in Pompeji schon über 1300 Tote gefunden und es wurden bislang erst 2/3 der Stadt ausgegraben.
0: Das, was wir bis jetzt gehört haben, fand ich, klang schon sehr spannend. Wie hat Ihnen das Hörbuch insgesamt gefallen?
1: Also mir hat sehr gefallen, dass man wirklich sehr viel vom Alltagsleben in Pompeji hört. Manches ist dabei sehr fremd, zum Beispiel die Brutalität bei den Gladiatorenkämpfen, das Leben der Sklaven, die wie Gegenstände verkauft werden konnten, oder die Sitte, in größerer Runde gemeinsam auf der Toilette zu sitzen und sich dabei zu unterhalten. Anderes ist aber auch ganz vertraut. Zum Beispiel gibt es ja auch heute wieder viele, die kaum zu Hause kochen, sondern sich alles an Imbissbuden holen. Insgesamt ist es ein sehr spannender Blick auf eine Hochkultur gepaart mit diesen dramatischen Ereignissen an eben diesem besonderen Tag im Jahr 79 nach Christus. Und ich finde es auch gut, dass der Aufwand mit den vielen Stimmen betrieben wurde, die das Gehörte besonders lebendig gestalten.
0: Eine Frage noch, Dorothee Malkavik. Wie realistisch hat Frank Schwieger das alles beschrieben?
1: Also mein Eindruck ist schon sehr realistisch. Also wenn er beispielsweise den Malermeister beschreiben lässt, wie er die Fresken in den Häusern oder die Werbeslogans gemalt hat, dann beruft sich Frank Schwieger auf die bemalten Wände, die man in Pompeji eben auch ausgegraben hat. Und auch die Thermen, die Gaststätten und Wohnhäuser und so weiter, die hat man ja gefunden. Und es gibt einige schriftliche Zeugnisse von damals. Und die persönlichen Geschichten, zum Beispiel wie sich hier im Hörbuch eine junge Wäscherin in einen Jungen aus der Therme verliebt, das hat sich Frank Schwieger natürlich ausgedacht. Aber insgesamt ist es ein sehr gut gemachtes Hörbuch für Kinder ab 7, das sich auch Erwachsene sehr gewinnbringend anhören können.
0: Schön. Frank Schwieger, ich, Julia und die Menschen aus Pompeji. Mit Peter Kämpfe, Julia Nachtmann, Kathleen Gafflich, Patrick Bach und anderen. Der Hörspaß geht etwas über 6 Stunden, kostet knapp 17 Euro und ist bei Eagle Records aus dem Medienhaus Oettinger erschienen. Das Hörbuch ist für alle ab 7 geeignet. Und vor unserem Hörrätsel gibt es jetzt noch Musik von Joseph Haydn, Li Incogniti mit Amandine Bayer an der Geige und dem Finale aus dem Violinkonzert Nummer 1 in C-Dur.

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1: In unserem vorigen Hörrätsel fragten wir Sie nach John Donne. Sie hörten eines seiner Gedichte, erschienen in »Hier lieg ich von der Lieb erschlagen«, gelesen von Susanne von Borjody, Rosemarie Fendel und Klaus Hoffmann. Die Gedichte sind bei Hörbuch Hamburg erschienen. Wie immer haben wir 3 Hörbuchexemplare verlost, die sich auf dem Weg zu den Gewinnerinnen und Gewinnern befinden. Heute suchen wir nach einem britischen Erzähler, dessen Bücher zu Klassikern der Weltliteratur wurden. 1865 als Kind anglo-indischer Eltern in Bombay, im kolonisierten Indien geboren, lernte er bis zu seinem 5. Lebensjahr Hindi als Erstsprache. Selbst wenn er den Großteil seines Lebens an anderen Orten verbrachte, fühlte er sich zeitlebens der indischen Kultur verbunden. Bei Pflegeeltern in England absolvierte er seine Ausbildung, kehrte aber später nach Indien zurück, um dort als Journalist zu arbeiten. Eines seiner bekanntesten Kinderbücher wurde auch als Zeichentrickfilm umgesetzt und ist bis heute sehr beliebt. Er starb 1936 in London mit 70 Jahren. Hören Sie nun einen Ausschnitt aus einer seiner Erzählungen, die in Indien um das Jahr 1890 spielt. Ein Waisenjunge trifft einen buddhistischen Mönch, mit dem er eine abenteuerliche Reise antreten wird. Hier der Moment, in dem er ihn zum ersten Mal sieht. Es liest Frank Arnold.
2: Aus dem lärmenden Moti-Bazar kam ein Mann geschlurft wie in Kim, der dachte, alle Kasten zu kennen, noch nie gesehen hatte. Er war fast 6 Fuß groß, gekleidet in mehrere Schichten schäbigen Stoffs, der an eine Pferdedecke erinnerte, und keine Falte davon konnte Kim irgendeinem Gewerbe oder Beruf zuordnen. An seinem Gürtel hingen ein durchbrochener Federkasten aus Eisen und eine hölzerne Gebetskette, wie heilige Männer sie tragen. Auf seinem Kopf saß eine Art gigantische Schottenmütze. Sein Gesicht war gelb und runzlig, wie das von Fuk Xing, dem chinesischen Schuhmacher im Bazar. Seine Augen standen schräg und sahen aus wie kleine Onyx-Schlitze. »Wer ist das?« fragte Kim seine Gefährten.
3: »Ein Priester vielleicht«, sagte Chota Lal, als er die Gebetskette entdeckte. »Seht nur, er geht ins Wunderhaus.«
2: »Nein, nein«, sagte der Schutzmann und schüttelte den Kopf. »Ich verstehe Sie nicht.« Der Polizist sprach Punjabi.
3: »Kleiner Freund aller Welt, was sagt er?«
4: »Schick ihn hierher«,
2: rief Kim, schwang seine nackten Füße herum und sprang vom Samsama herunter.
3: »Er ist ein Fremder und du bist ein Ochse.«
1: Wie heißt der heute gesuchte Schriftsteller, der für sein schriftstellerisches Werk 1907 als erster englischsprachiger Autor den Literaturnobelpreis erhalten hat? Wenn Sie es wissen, können Sie uns gerne anrufen unter der 069 155 6012. Ich wiederhole nochmal die 069 155 6012. Das Telefon ist nun eine Stunde lang freigeschaltet. Oder Sie schreiben uns dann gerne an folgende Adresse: hr2 Kultur in 60222 Frankfurt am Main. Natürlich können Sie uns auch eine E-Mail schicken, dann lautet die Adresse hr2@hr.de. Ob Mail oder Brief, bitte das Stichwort nicht vergessen, das lautet Hörrätsel. Der Einsendeschluss ist der kommende Dienstag. Und damit sind wir am Ende der Hörbuchzeit angelangt. 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Es verabschieden sich
5: Dorothee Meyer-Karweg
1: und Nicole Abraham.

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3: 13 Uhr. Auch Google-KI Gemini hackte fremde Systeme. Oktoberfest in München ist eröffnet. Kontrollierte Explosion im Lahn-Dill-Kreis. Das Wetter wechselhaft, meistens trocken, 18 bis 25 Grad. Mein Name ist Christoph Haas. OpenAI, Anthropic und Meta, sie alle hatten Schlagzeilen gemacht, weil ihre KI-Modelle ungeplant in die Computersysteme anderer Unternehmen eingedrungen waren. Jetzt ist bekannt geworden, dass es auch bei Google und seiner KI Gemini solche Vorfälle gab. Aus der Nachrichtenredaktion Annika Hennig.
4: Im Mai hat sich Gemini in 3 Fällen bei Tests verselbstständigt und die Computersysteme anderer Firmen gehackt, berichtet das Wall Street Journal. Google habe die Zwischenfälle erst jetzt auf Nachfrage mitgeteilt. Aus Sicht des Internetkonzerns sei es nicht notwendig gewesen, die Vorfälle öffentlich zu machen, da kein Schaden entstanden sei. Außerdem habe die KI die Attacken beendet, als ihr klar wurde, dass sie bei echten Unternehmen eingedrungen sei.
3: Auf den neuen Tankrabatt gibt es unterschiedliche Reaktionen. Zufrieden äußerte sich der Deutsche Bauernverband. Auch der Sozialverband Deutschland begrüßt die Entlastung grundsätzlich, hat aber auch Kritik. ARD-Hauptstadtkorrespondent Uwe Berndt.
5: Den Tankrabatt von 17 Cent pro Liter bezeichnete Vorstandsvorsitzende Michaela Engelmeier gegenüber den Funke-Medien als Gießkannenlösung. Denn der entlaste auch diejenigen, die keine Unterstützung benötigen. Grünen-Fraktionsvize Andreas Audritsch kritisiert, schon beim Tankrabatt im Sommer hätten sich die Konzerne einen Teil des Geldes in die Tasche gesteckt. Das nun zu wiederholen sei absurd.
3: Dänemark und Grönland haben gemeinsam auf das geplante Abkommen mit den USA reagiert. Dabei geht es um eine Lösung im Streit darüber, ob Grönland dänisches Territorium ist oder ein Teil der USA. ARD-Korrespondent Christian Stichler.
6: Dänemarks Ministerpräsidentin Frederiksen schrieb, sie freue sich, dass eine gute Vereinbarung mit den USA in Aussicht stehe. Diese stärke die gemeinsame Sicherheit in der Arktis und im nordatlantischen Raum. Sie sei auch gut für die NATO und Europa. Auch der Chef der grönländischen Regierung, Jens Frederik Nielsen, begrüßte den Durchbruch. Er betonte, die Vereinbarung erkenne die Interessen Grönlands und Grönlands Rolle in der internationalen Zusammenarbeit an.
3: Es ist wieder soweit. In München ist Wiesnzeit. Das Oktoberfest ist pünktlich um 12 Uhr eröffnet worden, und zwar zum ersten Mal vom neuen grünen Oberbürgermeister Krause. Er benötigte 2 Schläge, um das erste Fass Bier anzustechen. Schon seit dem frühen Morgen hatten Gäste vor dem Festgelände auf der Theresienwiese gewartet. Bis zum Ende des Oktoberfests am 4. Oktober werden mehr als 6 Millionen Besucherinnen und Besucher erwartet. Ein lauter Knall war vergangene Nacht in Diezhölztal-Rittershausen im Lahn-Dill-Kreis zu hören. Kurz nach Mitternacht gab es hier eine kontrollierte Sprengung. HR-Reporter Stefan Schiebelhut.
7: Wie mir ein Polizeisprecher gesagt hat, war der Grund eine Kiste, die bei der Sanierung eines Hauses im Keller gefunden worden war und da möglicherweise schon jahrzehntelang stand. Auf der Kiste befand sich der Aufdruck einer Chemiefirma, die in den 1920er Jahren Sprengstoff hergestellt hatte. Und wie sich herausgestellt hat, war tatsächlich Sprengstoff in der Kiste. Da ein Abtransport als zu riskant eingeschätzt wurde, habe man sich zur kontrollierten Sprengung entschlossen.
3: Das waren die Nachrichten. Das Wetter, auch heute Nachmittag bleibt es meistens trocken. In Nordhessen gibt es öfter Wolken, im Süden ist es sonniger, Höchstwerte 18 bis 25 Grad. Kommende Nacht kann es örtlich regnen und es kühlt ab auf 15 bis 9 Grad. Morgen wird's wechselhaft und es regnet gebietsweise bei maximal 17 bis 23 Grad. Und die weiteren Aussichten: am Montag trocken, Sonne und Wolken bis 21 Grad. Es ist 13.04 Uhr.
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8: Mit Adelheid Kleine, schön, dass Sie dabei sind hier an der Hörbar mit Musik grenzenlos. Und los geht's heute in Albanien. Da gibt's ein hübsches Mädchen und dem ist dieses alte Volkslied gewidmet. Ja, na, na.

Den Song kann in Albanien fast jeder mitsingen und ja, in Hessen ja vielleicht auch bald. Radio Rumeli waren das. Das ist eine umtriebige Multikulti-Band aus Volkmarsen in Nordhessen mit Jarnana, einem alten albanischen Volkslied, zum Start in diese Runde mit Musik grenzenlos. Und damit nochmal willkommen hier an der Hörbar. Umtriebig? Ja, das sind auch wir heute wieder. Jedenfalls, wenn es musikalisch um den Globus geht. Wir reisen zum Beispiel zwischen Syrien und der Pfalz hin und her. Dann geht's auf die sturmumtosten Färöer Inseln oder auch nach Simbabwe. Und er hier, der hat sich vor ein paar Jahren auf den Weg gemacht, von Australien, von Melbourne aus nämlich, ins wundervolle Berlin und später dann nach Düsseldorf, wo er heute lebt und singt. J. Mai Faulkner. Hier ist er mit This Masquerade.

Elsa und der Viertelton an der Hörbar in HR2 Kultur. Ja, auf so einen Bandnamen muss man erstmal kommen. Ein Trio aus der Pfalz ist das, mit der Cellistin Isabel Eichenlaub, mit Folk-Gitarrist Peter Braun und mit dem syrischen Oud-Virtuosen Samer Al-Halabi. Der hat ja auch gesungen, das arabische Lied Soruni nämlich. Besuch mich heißt das und das hatten die drei hier gepaart mit dem deutschen Volkslied Kein schöner Land in dieser Zeit. Bestimmt haben sie es erkannt. Ja, auch so geht Musik grenzenlos. Die Hörbar haben sie eingeschaltet. Wir reisen weiter musikalisch um den Globus und jetzt geht's ab in den Nordatlantik auf die Färöer Inseln. Da dürfte es einem gerade ziemlich stürmisch um die Nase pusten. Aber neben Wind und Wetter haben die Färöer Inseln auch noch viel, viel mehr zu bieten. Viele Schafe und Papageientaucher gibt's da und natürlich auch Feen. Sie hier zum Beispiel wird die färingische Folkfee genannt. Guri Hansdottir. Guld Myrkur heißt dieser Song und das bedeutet gelbe Dunkelheit.

Die Acoustic Night All-Stars aus Simbabwe, gemeinsam mit der Münchner Band Jamaram, hier an der Hörbar in HR2 Kultur. Die Münchner Jungs, die sind ja schon irgendwie immer on the road gewesen. Irgendwann dann eben auch mal so bei einem Festival in Simbabwes Hauptstadt Harare. Und da sind sie auf die Acoustic Night All-Stars getroffen und haben spontan beschlossen, wir machen was zusammen. Ist schon eine Weile her und rausgekommen ist zum Beispiel dieser Song. Ndika Kutarisa. Ja, und damit sind wir doch auch ganz schön rumgekommen. Wenn Sie wissen wollen, was sonst noch so alles auf unserer Route mit Musik grenzenlos gelegen hat, unsere Playlist sagt's Ihnen. Wie immer zu finden im Netz auf hr2.de. So, hier gibt's zum Abschluss noch Klänge vom Gene Harris Quartet. Und damit sage ich Tschüss. Ich bin Adelheid Kleine. Schön, dass Sie dabei waren. Machen Sie's gut.

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1: 14 Uhr. Auch Google KI Gemini hackte fremde Systeme. Oktoberfest in München ist eröffnet. 2 Festnahmen nach Raubüberfall in Frankfurt. Das Wetter wechselhaft und meist trocken, 18 bis 25 Grad. Mein Name ist Daniel Skondo. Neuer Fall von Hacking-Attacke durch künstliche Intelligenz. Der US-Konzern Google hat mitgeteilt, dass die KI-Software Gemini bei 3 Tests in Systeme anderer Unternehmen eingedrungen ist. Welche Firmen konkret betroffen waren, sagte Google nicht. Gemini habe dabei unter anderem Passwörter erraten. Die Vorfälle ereigneten sich demnach im Mai und waren im Juli entdeckt worden. Weil kein Schaden entstanden war, hatte Google sie erst auch nicht öffentlich gemacht. Dänemark und Grönland haben gemeinsam auf das geplante Abkommen mit den USA reagiert. Dabei geht es um eine Lösung im Streit darüber, ob Grönland dänisches Territorium ist oder ein Teil der USA. Christian Stichler.
2: Dänemarks Ministerpräsidentin Frederiksen schrieb, sie freue sich, dass eine gute Vereinbarung mit den USA in Aussicht stehe. Diese stärke die gemeinsame Sicherheit in der Arktis und im nordatlantischen Raum. Sie sei auch gut für die NATO und Europa. Auch der Chef der grönländischen Regierung, Jens Frederik Nielsen, begrüßte den Durchbruch. Er betonte, die Vereinbarung erkenne die Interessen Grönlands und Grönlands Rolle in der internationalen Zusammenarbeit an.
1: Auf den neuen Tankrabatt gibt es unterschiedliche Reaktionen. Zufrieden äußerte sich der Deutsche Bauernverband. Auch der Sozialverband Deutschland begrüßt die Entlastung grundsätzlich, hat aber auch Kritik. Aus Berlin, Uwe Berndt.
3: Den Tankrabatt von 17 Cent pro Liter bezeichnete Vorstandsvorsitzende Michaela Engelmeier gegenüber den Funke-Medien als Gießkannenlösung. Denn der entlaste auch diejenigen, die keine Unterstützung benötigen. Grünen-Fraktionsvize Andreas Audritsch kritisiert, schon beim Tankrabatt im Sommer hätten sich die Konzerne einen Teil des Geldes in die Tasche gesteckt. Das nun zu wiederholen sei absurd.
1: Das Münchner Oktoberfest ist in vollem Gange. Um Punkt 12 Uhr hat Oberbürgermeister Dominik Krause im vollbesetzten Festzelt die Wiesen offiziell eröffnet mit dem Fassanstich. ARD-Reporterin Christine Kerler.
4: Obwohl es seine Premiere war, hat er nur 2 Schläge gebraucht. Und der Gerstensaft strömte in den Maßkrug. Mit dem Ausruf »O zapft is« galt die Wiesen dann offiziell als eröffnet. Die erste Maß bekam traditionsgemäß der bayerische Ministerpräsident Markus Söder. Seit einer Stunde wird nun in allen Festzelten und gastronomischen Betrieben ausgeschenkt. Die Zelte sind brechend voll. Und auch an den Fahrgeschäften herrscht reger Betrieb.
1: Nicht nur in Deutschland und Osteuropa häufen sich Drohnenvorfälle, auch in Großbritannien registrieren die Behörden offenbar mehr Zwischenfälle. Die Zeitung Independent berichtet über 340 Sicherheitsvorfälle in der Nähe militärischer Einrichtungen in den letzten 12 Monaten. Das sind fast 100 mehr als im gesamten Jahr 2025. Woher die Drohnen stammten, dazu macht das Verteidigungsministerium keine Angaben. In Frankfurt sind in der Nacht 2 Männer im Alter von 25 und 27 Jahren festgenommen worden. Ihnen wird ein versuchter Raubüberfall vorgeworfen. Polizeibeamte hatten in der Innenstadt beobachtet, wie ein Streit unter 3 Personen eskalierte. Opfer ist demnach ein 26-Jähriger, der von den beiden anderen gewürgt und dem Bargeld geraubt worden sein soll. Das waren die Nachrichten. Das Wetter. Auch heute Nachmittag bleibt's meist trocken. In Nordhessen gibt's öfter Wolken, im Süden sonniger bei Höchstwerten zwischen 18 und 25 Grad. In der Nacht kann's dann hier und da regnen. Es kühlt ab auf 15 bis 9 Grad und morgen wird's dann wechselhaft und es regnet hier und da bei maximal 17 bis 23 Grad. Die Zeit, es ist 14.04 Uhr.
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5: Mit Christiane Kreiner. 1961 im Mai. Eine Terrasse in Rom, gereicht wurde Campari und Whisky. Für seine Interviewreihe Gespräche am Schreibtisch besuchte Horst Bieneck den Schriftsteller Max Frisch in Rom und kurz darauf Friedrich Dürrenmatt in seinem Arbeitszimmer in Neuchâtel. Horst Bieneck war selbst Schriftsteller und ab 1957 als Literaturredakteur für den Hessischen Rundfunk tätig. Seine Interviewreihe Gespräche am Schreibtisch waren legendär. Es war etwas ganz Besonderes, wie er die Gespräche führte. Er führte sie sehr persönlich, so dass wir als Zuhörer und Zuhörerinnen in die Gedankenwelt und in die Schreibprozesse der Schriftsteller eintauchen können und einen tiefen Einblick in die Literaturszene nach 1945 bekommen. Sie hören in den nächsten 50 Minuten zwei Interviews. Zuerst das Gespräch mit Max Frisch und danach das Interview mit Friedrich Dürrenmatt. Horst Bieneck.
6: Max Frisch, der Schweizer Dramatiker und Erzähler, schreibt in seinem Tagebuch über seine Herkunft. Geboren bin ich 1911 in Zürich. Unser Name ist nicht schweizerischen Ursprungs. Ein Großvater, der als junger Sattler einwanderte, brachte ihn aus der österreichischen Nachbarschaft. Mein Großvater war Kunstmaler. Er trug eine erhebliche Krawatte, weit kühner als seine Zeichnungen und Gemälde, und leitete die Kunstgewerbeschule unserer Stadt. Meine Mutter, um einmal ins Weite zu kommen, arbeitete als Kinderfräulein im zaristischen Russland, wovon sie uns öfters erzählt hat. Und mein Vater war Architekt. Soweit Max Frisch im Tagebuch. Auch er sollte später Architekt werden, aber dazu brauchte es erst einige Umwege. So hat er zunächst Germanistik und Philosophie studiert und mehrere Jahre als Journalist gearbeitet. Er hat dann, was wohl das Wichtigste, aber zugleich auch das Vergeblichste war, schließlich mit Schreiben aufgehört und alle seine Aufzeichnungen verbrannt. Erst im Kriege fing er als Soldat wieder an zu schreiben, und diese Niederschriften sind dann auch als sein erstes Buch erschienen, »Blätter aus dem Brotsack«. Das war 1940. Jetzt ließ es ihn nicht mehr los. Das nächste Werk war ein Roman, J'adore ce qui me brûle oder Die Schwierigen. 1944 entstand das erste Bühnenstück Santa Cruz, ein halbes Jahr später Nun singen sie wieder, der Versuch eines Requiems. 1946 dann Die chinesische Mauer und später als Prosa sein Generalthema Tagebuch mit Marion, erweitert als Tagebuch 1946 bis 1949. Es ist vielleicht das wichtigste Werk Max Frischs, jedenfalls jenes, in dem seine ganze Persönlichkeit und sein ganzes Werk, auch sein künftiges, enthalten sind. Man kann das sagen, weil es keine Arbeit von Frisch gibt, die nicht schon im Tagebuch skizziert wäre, bis hin zu seinem jüngsten Stück Andorra. An weiteren Stücken seien genannt Graf Oederland, Don Juan oder die Liebe zur Geometrie, Herr Biedermann und die Brandstifter, die große Wut des Philipp Hotz. 1954 erschien sein Roman Stille, eine der großen epischen Leistungen der deutschsprachigen Literatur nach dem Kriege. Und 1957 Homo Faber, ein Bericht. Unser Gespräch wurde in Rom, in der Wohnung von Max Frisch aufgenommen, die er vorübergehend von einem englischen Schriftsteller gemietet hat. Sie liegt im fünften und letzten Stockwerk in der Via Giulia, einer der ältesten und schönsten Renaissance-Straßen von Rom, mitten in der Stadt, ganz in der Nähe vom Tiber und der Villa Farnese. Es ist Ende Mai, die Sonne brennt schon heiß und die Temperaturen steigen auf 30 Grad. Wir sitzen auf der Terrasse, trinken Campari und Whisky und bereiten das Gespräch vor. Nur während der Aufnahme ziehen wir uns in das Arbeitszimmer zurück, weil der Lärm von der Straße zu laut ist. Frisch ist guter Laune, sein neues Stück Andorra ist gerade fertig und eben konnten wir in der Zeitung eine Notiz lesen, dass es bereits an 21 Bühnen zur Aufführung angenommen sei. Die Erfolgsserie, die mit dem Biedermann so verheißungsvoll begann, scheint sich also fortzusetzen. Der Schweizer Schriftsteller ist von wohltuender Sachlichkeit. Ich habe ihm am Vortage meine Fragen vorgelegt. Er hat sich dazu Notizen gemacht und formuliert jetzt ganz präzise und überlegt. Er sitzt da in einem tiefen Sessel, zieht an seine Pfeife, die ständig ausgeht, die er aber unermüdlich und sehr geduldig immer wieder anzündet, so dass man annehmen muss, der Vorgang des Anzündens sei ihm wichtiger als das Rauchen selbst. Ich beginne sogleich direkt mit Fragen. Herr Frisch, wie kamen Sie darauf, Theaterstücke zu schreiben? In einer autobiografischen Skizze erwähnen Sie, dass nach der Veröffentlichung Ihres ersten Romans »Die Schwierigen« Kurt Hirschfeld, Dramaturg am Zürcher Schauspielhaus, Sie zum Stückeschreiben ermuntert hat. War dies der eigentliche Anlass?
7: Nein. Der eigentliche Anlass, das wissen Sie als Schriftsteller, ist geheimnisvoller. Aber Sie haben insofern recht, als Kurt Hirschfeld mich zum Stückschreiben ermunterte, ohne wissen zu können, dass ich als Gymnasiast mehrere Stücke geschrieben habe im Tempo eines Lope de Vega, war ich ein Mann über 30, Architekt, einer, der nicht seine Lust am Theater, aber seine Hoffnung, die Bühne zu seinem Bauplatz machen zu können, längst begraben hatte. Ja, was heißt Ermunterung? Ich kann einen Maler zum Beispiel noch so herzhaft ermuntern, ein Fresko zu versuchen, und es heißt gar nichts, wenn ich ihm nicht eine Wand so groß wie meine Ermunterung zur Verfügung stelle. Das hat das Zürcher Schauspielhaus damals getan. Es war damals, wie Sie wissen, die einzige lebendige Bühne deutscher Sprache. Man ließ mich zu den Proben von Brecht, Sartre, Lorca, Giraudoux, Claudel, unter der einzigen Bedingung, im Dunkeln nicht zu rauchen und nicht zu husten. Proben, Sie wissen es, sind unwiderstehlich. 2 Monate später, ich hatte mein Architekturatelier und tagsüber keine Zeit, brachte ich mein erstes Stück.
6: Welches war Ihr erstes Stück und hatten Sie damit gleich Erfolg?
7: Das erste Stück war ein sehr romantisches und hieß Santa Cruz. Erst das zweite Stück wurde dann als erstes Stück aufgeführt. Das war der Versuch eines Requiems, nun singen Sie wieder.
6: Sie wechseln das literarische Genre. Einmal schreiben Sie Prosa, dann wieder ein Theaterstück. Können Sie sagen, was Sie lieber schreiben?
7: Ich bin kein Sonderling. Man tut lieber, was gelingt. Wenn ich Ihnen also sage, ich schreibe jetzt Prosa, so können Sie annehmen, dass ich über mein Theater zurzeit verzweifelt bin. Ich habe noch nie auf ein Gelingen verzichtet, ich kann mir das gar nicht leisten. Ich bewundere die Schriftsteller, die es sich leisten, beispielsweise die Vertreter des Nouveau Roman, die aus Theorie darauf verzichten, wie es scheint, Romane wie Balzac zu schreiben. Aber das gehört nicht zu Ihrer Frage. Ich meine nur, ich muss das Gelingen nehmen, wo ich es finde.
6: Bleiben wir vielleicht erst einmal bei der Prosa, mit der Sie ja begonnen haben. Ihre erste Veröffentlichung waren Tagebuchblätter aus dem Brotsack. Das große Tagebuch von 45 bis 49 machte Sie dann eigentlich richtig bekannt. Auch Stiller ist eine Tagebuchaufzeichnung. Woher kommt Ihre Vorliebe für das Tagebuch?
7: Diese Frage, Herr Binek, gefällt mir gar nicht. Es stimmt, was Sie sagen. Die Form des Tagebuchs, so wie ich es für mich entwickelt habe. Ich spreche nicht von dem privaten Tagebuch, das man als junger Mensch einmal geführt hat und dann vernichtet hat, um der Selbstbespiegelung zwar nicht ein Ende zu setzen, aber eine Grenze. Ich spreche hier vom Tagebuch als literarische Form. Angefangen bei dem erwähnten kleinen Tagebuch eines Soldaten, der 1939 mit dem Überfall der deutschen Wehrmacht auf die Schweiz rechnete, dann das Tagebuch der Nachkriegszeit 1946-49, das über ein Logbuch der Zeitereignisse hinausgeht, das die Wirklichkeit nicht nur in den Fakten sieht, sondern gleichwertig in Fiktionen, und schließlich, wie Sie sagen, der Roman Stiller, vorgelegt als Tagebuch eines Gefangenen, der sich selbst entfliehen will, auch der Roman Homo Faber, vorgelegt als Tagebuch eines Moribunden. Man kann wohl sagen, die Tagebuchform ist eigentümlich für den Verfasser meines Namens. Gerade darum behagt mir Ihre Frage nicht. Stellen Sie sich vor, ein Mann hat eine spitze Nase. Und Sie fragen ihn zu Handen der Rundfunkhörer, woher kommt Ihre Vorliebe für eine spitze Nase? Kurz geantwortet, ich habe keine Vorliebe für meine Nase, ich habe keine Wahl, ich habe meine Nase.
6: Schreiben Sie jetzt auch noch Tagebuch?
7: Nein, zurzeit nicht.
6: Tagebuchschreiben verführt zur Ich-Position des Erzählers, die Sie dann schließlich auch im Stiller und im Homo Faber verwenden. Verbinden Sie damit eine besondere Absicht, Suggestion des Stils etwa? Es ist doch interessant, dass die heutige literarische Generation sich mit Vorliebe der Ich-Position bedient.
7: Dazu wäre sehr viel zu sagen. Die Ich-Position des Erzählers. Das ist

0: Namen und Daten zu belegen sind, sodass an ihrer Wirklichkeit scheint es nicht zu zweifeln ist. Trotzdem ist jede Geschichte, meine ich, eine Fiktion und daher auswechselbar. Man könnte mit einer fixen Summe gleicher Vorkommnisse, bloß indem man ihnen eine andere Erfindung seines Ich zugrunde legt, 7 verschiedene Lebensgeschichten nicht nur erzählen, sondern leben. Das ist unheimlich. Wer es weiß, hat Mühe zu leben. Wer es nicht weiß, und zum Glück wissen es die wenigsten, hat keine Wahl, da er seine Erfindung von sich selbst nicht als solche durchschaut und seine ganze Kraft dient dazu, Vorkommnisse herbeizuführen, die seine Erfindung bestätigen. Beispielsweise seine Erfindung, ein Pechvogel zu sein, ein schlichter und von keinem Glück begünstigter Mann. Stellen Sie sich vor, ein solcher Pechvogel gewinnt plötzlich das große Los. Er zweifelt nicht an seiner Erfindung, ein Pechvogel zu sein, sondern er zweifelt an der Lotterie. Er kann es nicht fassen, kein Pechvogel zu sein. Nein, er will es auch nicht fassen. Lieber wird er krank, magenkrank, um auch mit dem großen Los noch ein Pechvogel zu bleiben. Oder er verliert die Brieftasche, noch bevor er sich etwas gekauft hat von seinem großen Los. Ich kenne einen solchen Fall. Jetzt erzählt er überall, was ihm zugestoßen ist, und er ist froh um sein Pech. Denn seine Erfindung, ein redlicher und von keinem Glück begünstigter Mensch zu sein, ist ihm jede Summe wert. Andernfalls müsste er sich ein anderes Ich erfinden. Das heißt, er müsste seine ganze Lebensgeschichte nochmals umdichten, alle Vorkommnisse seiner Vergangenheit anders erzählen, nochmals sich selbst erleben, was kostspieliger ist, glaube ich, als der Verlust einer vollen Brieftasche. Lassen wir das kleine Beispiel. Was ich meine, jedes Ich, das erzählt, ist eine Rolle. Das ist es, was ich darstellen möchte. Jede Geschichte, die sich erzählen lässt, ist eine Fiktion. Die Wahrheit ist keine Geschichte. Sie ist da oder nicht da. Die Wahrheit ist ein Riss durch den Wahn. Ich weiß nicht, ob ich mich in der Kürze, die geboten ist, verständlich machen kann. Sie haben nach der Ich-Position des Erzählers gefragt und damit getroffen, was mich und nicht nur mich vor allem beschäftigt, nämlich die Entdeckung, dass jedes Ich, auch das Ich, das wir leben und sterben, eine Erfindung ist. Darf ich dazu noch etwas sagen?
1: Bitte.
0: Was wir in Wahrheit haben, sind nicht Geschichten, sondern Erfahrungen, Erlebnismuster. Nicht nur indem wir schreiben, auch indem wir leben, erfinden wir Geschichten, die unser Erlebnismuster ausdrücken, die unsere Erfahrung lesbar machen. Dabei glaube ich, und das ist entscheidend für die Möglichkeit der Darstellung, Erfahrung ist ein Einfall, nicht ein Ergebnis aus Vorfällen. Der Vorfall, ein und derselbe, dient 100 verschiedenen Erfahrungen. Offenbar gibt es kein anderes Mittel, um Erfahrung darzustellen, als das Erzählen von Vorkommnissen, von Geschichten. Als wären es die Geschichten, aus denen unsere Erfahrung hervorgegangen ist. Es ist umgekehrt. Die Erfahrung erfindet sich ihren Anlass. Wenn man das weiß, kann man sich fragen, warum erzählen wir stets im Imperfekt? Das ist der Ton der Erzählung. Es war einmal. Vergangenheit ist eine Fiktion, die nicht zugibt, eine Fiktion zu sein. Sie werden mir zugeben, dass entscheidende Wendungen in unserem Leben genau besehen auf Vorkommnissen beruhen, die nie vorgekommen sind, auf Einbildungen, erzeugt von einer Erfahrung, die da ist, bevor eine Geschichte sie zu verursachen scheint. Die Geschichte drückt sie nur aus. Der bekannte Vorwurf, dass die Menschen aus der Geschichte nichts lernen, ist in dieser Hinsicht so unsinnig wie aufschlussreich. Übrigens lernen sie ja das eine und andere, zum Beispiel, wie man sich gegen Bomben schützt, aber das ändert die Geschichte nicht. Nur die Erfahrung ändert alles, weil sie nicht ein Ergebnis der Geschichte ist, sondern ein Einfall, der die Geschichte ändern muss, um sie auszudrücken. Die Erfahrung dichtet und die Dichtung ändert die Welt. Wenn Menschen mehr Erfahrung haben als Vorkommnisse, die als Ursache anzugeben wären, offenbart es sich am deutlichsten. Diese Menschen fabulieren. Wohin sonst sollen sie mit ihrer Erfahrung? Sie entwerfen, sie erfinden, was ihre Erfahrung lesbar macht. Die Welt, je realistischer man sie betrachtet, erscheint so als die Folge einer Legende. Nun aber genug davon.

0: Herr Frisch, im Stille versuchen Sie die Geschichte eines Menschen zu zeichnen, der seiner alten Existenz entfliehen will, eine Flucht vor sich selbst. Oder wie Sie es mit einem Satz Kierkegaards im Motto des Buches sagen, darum ist es so schwer, sich selbst zu wählen, weil durch Sie die Wahl, jede Möglichkeit, etwas anderes zu werden, unbedingt ausgeschlossen wird. Es ist das Problem der verfehlten menschlichen Existenz, das sie eigentlich nie losgelassen hat und das sie später immer wieder in anderen Werken variieren. Glauben Sie, dass es für jeden Schriftsteller nur ein Thema geben kann?
1: Das weiß ich nicht.
0: Wie kommt es, dass Sie sich gerade von diesem eben erwähnten Thema immer wieder provoziert fühlen?
1: Herr Binek, das ist wieder die Frage nach der spitzen Nase.
0: Herr Frisch, haben Sie sich schon einmal an einem Thema versucht, das radikal ganz anders geartet ist?
1: Das habe ich, natürlich. Ich will doch nicht ein Leben lang dieser Max Frisch sein. Bei jeder neuen Arbeit hatte ich das naive Gefühl, dass ich jetzt, Gott sei Dank, ein radikal anderes Thema angehe. Um früher oder später festzustellen, dass alles, was nicht radikal misslingt, das radikal gleiche Thema hat.
0: Können Sie sagen, wie kamen Sie zum Beispiel zum Stille-Thema?
1: Ich war ein Jahr in Amerika und da ich damals ein Stipendium hatte, meinte ich, fleißig sein zu müssen. Ich schrieb 600 Seiten, die misslangen. Eines Tages zu Hause tippte ich wie öfter, wenn ich mich langweile und mich unterhalten muss, ein paar Seiten. Ziellos, frei von dem beklemmenden Gefühl, einen Einfall zu haben. Nichts geht ja leichter zugrunde als ein Einfall, der sich selbst erkennt. Das blieben die ersten Seiten vom Stiller unverändert. Das Material, das ich zum Weitertippen brauchte, stahl ich aus den 600 misslungenen Seiten rücksichtslos, sodass das Buch nach 3/4 Jahren fertig war.
0: Im Grunde liegt Ihr ganzes literarisches Werk, wenn man so will, schon im Tagebuch vor. Graf Oederland ist da skizziert, der Entwurf für den andorranischen Juden. Als der Krieg zu Ende war, entwickelt sich aus einer dort zitierten Anekdote. Wie kommt es, dass Sie auf damals entworfene Gedanken und Handlungen zurückgreifen?
1: Ich war damals, wie schon erwähnt, Architekt. Auf dem Heimweg vom Atelier, in einem Café, manchmal sogar im Atelier, wenn die Angestellten es nicht sehen konnten, schrieb ich solche Skizzen, wie die Skizze vom andorranischen Jud. Abgesehen davon, dass ich nie das hehre Gefühl von Berufung kannte, hatte ich damals gar nicht die Zeit, diese Entwürfe auszuführen. Ich musste Geld verdienen.
0: Herr Frisch, halten Sie die Fabel für sehr wichtig im Roman und im Stück? Ich könnte mir vorstellen, dass ein Roman viel mehr von der Sprache lebt, auch ohne geschlossene Fabel farbig und interessant sein kann. Ein Stück aber braucht doch wohl das Gerüst der Fabel.
1: Ich weiß nicht, wie das ist. Wenn ich Hunger habe, halte ich Fleisch für wichtig. Wenn ich Durst habe, halte ich Whisky für wichtiger. Freilich halte ich die Fabel für wichtig, wenn ich eine habe, wie beispielsweise in dem Andorra-Stück. Wenn es ohne Fabel gelingt, halte ich sie nicht für wichtig. Auf Dogmen, Sie sehen, ist kein Verlass bei mir.
0: Fabeln, schreiben Sie in Ihrem Tagebuch, gibt es genug. Es kommt aber auf das schöpferische Temperament an, das an die Fabel herantritt, erwägend, ob es sich für das Theater oder den Roman eigne. Das Temperament ist schon die Entscheidung, sagen Sie. Ist Ihnen gleich bewusst, welche Form Sie einem Stoff zu geben haben?
1: Ich habe keine bewusste Wahl. Ich muss mich an die Einfälle halten, die da sind. Das ist gemeint mit dem Satz, das Temperament ist schon die Entscheidung.
0: Wie kommt es aber, dass Sie zum Beispiel eine Fabel zunächst für ein Hörspiel angesehen haben, dann aber für einen Roman, wie etwa mit Rip van Winkle, aus dem sich heraus der Stille entwickelte?
1: Das war anders, ich muss Sie enttäuschen, viel banaler. Ich arbeitete am Roman und brauchte wieder Geld, hatte keine Idee für ein Hörspiel, so stahl ich es einfach aus dem werdenden Roman.
0: Wie war es zum Beispiel mit dem Biedermann? Das war ja zunächst ein Hörspiel und dann wurde es ein Theaterstück.
1: Der Biedermann hat eine lustige Geschichte. Erschöpft vom Homo Faber, der eben fertig war, fühlte ich mich nicht fähig, sogleich an das große Stück vom andorranischen Jud zu gehen. Auch hatte ich lange nicht für die Bühne geschrieben damals. Fingerübung war vonnöten. So nahm ich das Hörspiel, um 2 Monate lang meine Fingerübung zu machen, die dann über 70 deutsche und viele fremdsprachige Bühnen ging. Ich habe nicht damit gerechnet, dass ich von diesem Haarölschwindler so lange leben werde.
0: Eine so dramatische Anekdote wie der andorranische Jude genügte Ihnen zunächst als Tagebuchmitteilung, dann aber machten Sie daraus ein Drama. Wie geht so etwas vor sich? Können Sie versuchen, solch eine Entwicklung ein wenig zu skizzieren? Ich weiß, dass es recht schwierig ist, vielleicht nur andeutungsweise.
1: Erst nach Jahren, nachdem ich die erwähnte Tagebuchskizze mehrere Male vorgelesen hatte, entdeckte ich, dass das eigentlich ein großer Stoff ist. So groß, dass er mir Angst machte, Lust und Angst zugleich. Vor allem aber, nachdem ich mich inzwischen aus meinen bisherigen Versuchen kennengelernt hatte, sah ich, dass dieser Stoff mein Stoff ist. Gerade darum zögerte ich lang, wissend, dass man nicht jedes Jahr seinen Stoff findet. Ich habe das Stück 5-mal geschrieben, bevor ich es aus der Hand gab. Das dauerte 3 Jahre. Ich hoffe, ich habe es nicht zu früh aus der Hand gegeben.
0: Was haben Sie im Stück, im Unterschied zur Tagebuchnotiz etwa, wesentlich verändert?
1: Der Unterschied, ich könnte so sagen, eine erste Grundrisskizze, gekritzelt auf eine Zigarettenschachtel, und dann die vergrößerten Baupläne mit genauen Maßen und mit genauen Materialangaben. Das ist der Unterschied zwischen der Tagebuchskizze und dem Stück.
0: Warum nennen Sie das Stück jetzt nur noch Andorra? Glauben Sie nicht, dass die Beziehung zu jenem Kleinstadt Andorra Missverständnisse erzeugen kann?
1: Andorra ist kein guter Titel, ich weiß es. Der bessere, auf den ich bis zuletzt gewartet habe, fiel mir leider nicht ein, das ist schade. Was den Kleinstaat Andorra betrifft, tröste ich mich mit dem Gedanken, dass er kein Heer hat, um die Länder, die das Stück spielen, aus Missverständnis überfallen zu können.
0: Ursprünglich wollten Sie das Stück doch ein Modell nennen.
1: Ich habe diesen Titel aufgegeben, obschon er richtig ist, aber Modell ist ein Modewort geworden. In 5, 6 Jahren ist dieses Wort überholt und ich hoffe, dass das Stück etwas länger dauert.
0: Im Grunde wollten Sie aber nicht nur ein Sujet schildern, sondern Sie wollten ein Modell für ein Geschehnis der Zeit hier darstellen.
1: Das ist richtig. Wechseln wir doch das etwas modisch gewordene Wort Modell aus gegen das etwas altmodische Wort Parabel.
0: Darf ich noch mal an Ihre Hörspiele anknüpfen? Sie haben Ihr erstes Hörspiel geschrieben, ohne vorher je eines gehört zu haben, sagten Sie einmal. Blieb das weiterhin so oder verfolgten Sie danach die Produktionen Ihrer Kollegen? Was haben Sie überhaupt für Erfahrungen mit dem Hörspiel gemacht?
1: Ich habe kein Radio. Ich bin insofern ein schlechter Kollege. Dabei weiß ich, dass es dichterische Hörspiele gibt und bewundere Günter Eich und andere. Aber vom Lesen. Ich ziehe als Schreiber und als Zuhörer das Theater vor. Ich möchte das Publikum sehen, dabei sein beim Zusammenprall von Werk und Publikum. Das ist nicht alles, aber auch nicht das Letzte, was mich am Theater verlockt. Die unverborgene, sichtbare, öffentliche Konfrontation eines Werkes mit seiner Zeitgenossenschaft. Auch wenn man kein Sophokles ist und die Leute im Parkett, wir wissen es, keine Athener sind.
2: Max Frisch und Horst Bieneck im Sommer 1961 in Rom. Horst Bieneck reist auch zu Friedrich Dürrenmatt nach Neuchâtel. Er spricht mit Dürrenmatt in dessen Arbeitszimmer mit Blick auf den See.
3: Über Friedrich Dürrenmatt, meine Damen und Herren, brauche ich Ihnen nicht viel zu erzählen. Seine tragische Komödie »Besuch der alten Dame« ist fast über alle deutschen Bühnen gegangen und in Amerika einer der größten Broadway-Erfolge geworden. Bis dahin allerdings hatte es sehr schwer gehabt, der Sohn eines Geistlichen, der 1921 im Schweizer Kanton Bern geboren wurde und zunächst Maler oder Lehrer werden wollte. Das Schreiben habe ihn dann aber, nach seinen eigenen Worten, so plötzlich überfallen, dass er keine Zeit mehr gefunden habe, sein Studium zu beenden. Ein reiches literarisches Schaffen war dem Kassenstück Besuch der alten Dame vorausgegangen. Häufige Misserfolge, aber auch manche Ermutigungen. Die paradoxe Tatsache sollte sich ereignen, dass Stücke, die Jahre zuvor über eine problematische Uraufführung nicht hinausgekommen sind, sich doch nachträglich die Bühnen erobert und ihre Qualität bewiesen haben. Man spürte bei Dürrenmatt von Anfang an seine Theaterbesessenheit, seine Begabung für dramatisch-groteske Konflikte, die intelligente Beherrschung handwerklicher Mittel und vor allem seine durch Ironie verfremdete, häufig ins Makabre gehende Tragik. Dazu zählen seine Stücke Romulus der Große, Die Ehe des Herrn Mississippi, Nächtlicher Besuch, Ein Engel kommt nach Babylon, Frank der Fünfte, Oper einer Privatbank, das von der Kritik zunächst zwiespältig aufgenommen wurde. Außerdem hat er Romane, Erzählungen, theoretische Abhandlungen über das Theater, Drehbücher zu Filmen und eine ganze Reihe erfolgreicher Hörspiele geschrieben. Dürrenmatt lebt mit seiner Familie in Neuchâtel in der romanischen Schweiz. Dort hat er sich, ein wenig außerhalb der Stadt, auf einer einsamen Anhöhe ein Haus gekauft. Sein Arbeitszimmer ist eine richtige Schriftstellerwerkstatt. Ein riesiger Tisch, über und über mit Papieren und Büchern besät, an der Seite eine ganz neue elektrische Schreibmaschine. Hinter ihm Kompass, Fernglas, Messuhren und alte physikalische Instrumente. Auf den Stühlen, auf dem Boden, überall Schallplatten, meist mit Kreisler- oder Oistrach-Aufnahmen. Ich frage ihn, ob er Violinmusik besonders liebe, aber er wehrt ab. Ich schreibe an einem Stück, sagt er, das die Physiker heißen wird. Es spielt zum Teil in einem Irrenhaus. Dort sitzt ein Mann, der sich für Einstein hält und den ganzen Tag fiedelt. Wissen Sie, ich muss also jetzt immer Geigenmusik hören, um die Atmosphäre genau herauszubekommen. Wie es scheint, eine typische Dürrenmatt-Situation. Vielleicht das Schönste an diesem großen Arbeitsraum ist die Aussicht. Man blickt über satte, baumbepflanzte Hänge, über eng aneinandergerückte, rostrote Häuser hinweg auf den schwarz schimmernden Neuchâteler See. Im Hintergrund leuchten weiß und plastisch die Gipfelketten der Schweizer Alpen. Es ist Sommer. Die Stille scheint hier so mächtig, als ob die Natur den Atem anhielte. Immer wieder, auch während der Aufnahme des Gesprächs, schweifen unsere Blicke in die sonnentrunkene, verführerische Landschaft, die Dürrenmatt so sehr liebt und von der er sagt, dass er ohne sie vielleicht aufhören müsste zu schreiben.
0: Herr Dürrenmatt, ich möchte unser Werkstattgespräch mit Ihrem Stiefkind, Ihrem letzten Stück Frank der Fünfte, beginnen. Sie hatten mit dem Besuch der alten Dame gerade enormes Renommee bei der Kritik gewonnen. Mit Frank dem Fünften sind Sie ziemlich einhellig auf Ablehnung, sogar auf recht heftige, gestoßen. Die Kritik ging zum großen Teil davon aus, dass so die Wirklichkeit nun einmal nicht sei, wie Sie sie sehen. In Ihrem Kommentar zur Buchausgabe des Stückes steht ein Satz darüber, und mir scheint er ein wesentlicher Kernpunkt Ihres Schaffens zu sein. Es heißt da, und ich zitiere wörtlich, ist die Forderung einmal fallen gelassen worden, die Welt des Theaters und die der Wirklichkeit müsse übereinstimmen, ist eine neue Freiheit erreicht. Können Sie das vielleicht etwas näher erklären?
4: Der Sinn meines Satzes ist wohl der, dass ich mir nicht zutraue, mit einem Theaterstück die Wirklichkeit wiedergeben zu können. Dazu halte ich die Wirklichkeit für zu gewaltig, für zu anstößig, für zu grausam und zu dubios und vor allem für viel zu undurchsichtig. Ich stelle mit einem Theaterstück nicht die Wirklichkeit dar, sondern für den Zuschauer eine Wirklichkeit auf. Für das Publikum nämlich, glaube ich, ist ein Theaterstück in einem ganz naiven Sinne immer wirklich. Es wird auf der Bühne für das Publikum wirklich gemordet, begraben, geliebt, geschwindelt. Das Publikum ist immer naiv, auch heute. Gerade auch heute, Gott sei Dank. Ohne diese Voraussetzung gibt es kein Theater. Denn so grotesk ein Theaterstück auch sein mag, so entfernt jeder Wirklichkeit, es vermag gar nicht aus der Wirklichkeit herauszufallen, weil jedes Theaterstück von der Wirklichkeit genährt, inspiriert wird. Das Ziel jedes Theaterstücks ist es, mit der Welt zu spielen. Theater ist also, das ist meine Überzeugung, nicht Wirklichkeit, sondern ein Spiel mit der Wirklichkeit, deren Verwandlung in Theater. Ich glaube überhaupt, dass Wirklichkeit an sich nie erkennbar ist, sondern nur ihre Metamorphose.
0: Man assoziiert bei Frank dem V. gewisse Wirtschaftspraktiken, aber auch politische Möglichkeiten. Sie deuten selbst einmal die Zusammenkunft der Bankangestellten als eine Art Kreml-Sitzung. Sie sagen, man mache sich doch nichts vor, in der Wirtschaft geht es nicht gnädiger zu als in der Schlacht im Teutoburger Wald. Glauben Sie, dass heute Tragödien nicht mehr mit Geschichte, wohl aber mit ökonomischen Verhältnissen zu tun haben müssen?
4: Als Knabe habe ich zwar leidenschaftlich Schlachten gezeichnet, patriotische Prügeleien größten Ausmaßes. Ja, für eines meiner blutdrünstigen Bilder 1933 auch meinen ersten Preis bekommen, eine Zenitur vom Pestalozzi-Kalender. Seitdem finde ich die wirtschaftlichen Schlachten weitaus wichtiger, aber halte sie auch für blutiger. Jedes Theaterstück hat nun einmal seinen soziologischen Hintergrund. Der große Fehler mancher Dramatik, auch mancher modernen Dramatik, besteht darin, den Menschen nur als Individuum darzustellen, gleichsam raumlos oder dann höchstens in einem konventionellen Rahmen. Der Mensch ist nun aber ein Zoon Politikon und der politische Zwinger, in welchem er sich aufhalten muss, in welchem er mehr oder weniger gut gefüttert wird und in welchem er sich seine Gewohnheiten entwickelt. Dieser politische Zwinger bestimmt auch ihn. Die antike Tragödie zum Beispiel konnte noch die menschliche Gesellschaft, den Staat, durch das Sinnbild der Familie darstellen. Noch war der Staat die Vaterstadt, später das Vaterland, in Ordnung. Nur leben wir nicht mehr unbedingt im Altertum. Wir müssen heute wohl nach anderen Grundmustern für unser Dasein im Staate suchen. Vielleicht geben Banken, Firmen, Aktiengesellschaften weit bessere Grundmodelle her für unsere Staaten, die nicht mehr ohne weiteres Vaterländer sind und für die zu sterben es nicht unbedingt mehr süß ist.
0: Ist Frank der V. für Sie ein Gleichnis oder einfach eine spaßige Bankiersoper, wie Brecht einst eine Bettleroper geschrieben hat?
4: Möglicherweise ist Frank der V. ein Gleichnis. Ich kann dem denkenden Menschen, dem nachdenkenden Zuschauer nicht verbieten, Parallelen zu ziehen. Trotzdem ziele ich nicht auf das Gleichnis. Es ist nicht meine primäre Absicht. Die Bühne deutet die Welt nur unabsichtlich. Absichtlich nutzt sie dagegen mit einer gewissen Schadenfreude, ich will das ruhig zugeben, die komödiantischen Möglichkeiten aus, welche die Welt ihr bietet, täglich bietet. Boshaftigkeit gehört zur dramaturgischen Pflicht jedes Schriftstellers. Wir haben nicht positiv, wir haben ehrlich zu sein. Hinsichtlich Frank des Fünften, die Welt ist nun eben so auf den Hund gekommen, dass ich von selber auf meine windige Gangsterbank gekommen bin. Im Übrigen gefällt mir ihr Spassig nicht. Humor ist in der deutschen Kultur etwas Zweitrangiges. Geist drückt sich entweder pathetisch oder in einer merkwürdigen, nur in diesen Zonen zu findenden, vertrottelten Witzelei aus, die offenbar Esprit sein soll. Das Komödiantische ist suspekt, wird nicht voll, wird nicht ernst genommen. Ich bin jedoch nur von hier aus zu verstehen, vom ernst genommenen Humor her. In diesem paradoxen Satz drückt sich meine Liebe zur Tragikkomödie aus. Ich gehe vom Komödiantischen aus, vom Einfall, um etwas ganz Unkomödiantisches zu tun, den Menschen darzustellen. So könnte ich vielleicht meine Kunst definieren. Der Mensch ist für mich ein Wesen, das nur durch paradoxe, komödiantische Mittel, Formen dargestellt werden kann. Denn der Mensch geht nicht auf wie eine Rechnung. Und wo der Mensch so aufgeht, ist die Rechnung sicher gefälscht. Anders ausgedrückt, das Komödiantische ist meine dramaturgische, ich möchte fast sagen, wissenschaftliche Methode, mit der ich mit dem Menschen experimentiere, um oft Resultate zu erhalten, die mich allerdings oft selber verblüffen.
0: Herr Dürrenmatt, Ihr Name wird immer wieder im Zusammenhang mit Bertolt Brecht genannt. Man versucht, bei Ihnen Gemeinsamkeiten festzustellen. Wie stehen Sie überhaupt zu Brecht?
4: Ich berufe mich nicht auf Brecht. Man will mich mit Brecht verhaften. Das ist ein Unterschied. So wie man mich immer gegen Max Frisch ausspielt oder umgekehrt. Deutsche Kritiker, aber auch heute französische, stellen sich vor, ein deutscher Dramatiker lese nichts als Brecht, schreibe nichts als Brecht und so weiter. Ich halte sehr viel von ihm. Ich halte aber auch sehr viel von anderen großen Dramatikern. Ich bin froh, dass es solche gibt. Und wenn Frisch zum Beispiel ein neues Stück geschrieben hat, wie jetzt eben, komme ich rein sportlich wieder in Schwung. Das Gefühl, nachspurten zu müssen, ist schließlich auch in der Schriftstellerei belebend.
0: Ich möchte Sie fragen, welcher Autor, welcher Dramatiker hat Sie am stärksten beeindruckt?
4: Mein vielleicht größtes literarisches Erlebnis war Aristophanes, ein Dramatiker, den man nur mit Einbildungskraft lesen und überhaupt nicht mehr aufführen kann. Ich kann es mir gar nicht leisten, im Übrigen, mich, um auf Brecht zurückzukommen, mich mit Brecht zu beschäftigen. Ich muss schließlich selber schreiben. Und wenn ich schreibe, stört mich jeder andere Schriftsteller, auch Aristophanes, auch Shakespeare, alle. Ich beschäftige mich überhaupt immer weniger mit Literatur. Ich mache leider selber welche. Und im Übrigen kommt Literatur nicht durch Beschäftigung mit Literatur zustande, sondern durch Bewältigung von Welt. Schreiben ist das Bewältigen der Welt durch die Sprache.
0: Ich darf noch mal auf Brecht zurückkommen. Für ihn war die Bühne sozialkritische Aktion. Ionesco, eindeutiger Anti-Brechtianer, sagt einmal, die Bühne müsse überhaupt die Realität verlassen und eine eigene Wirklichkeit demonstrieren. Muss es immer, wie bei Brecht, eine soziale sein? Kann es nicht eine fantastische oder gar eine surreale sein, ganz ohne jede Absicht und Moral? Ionesco lehnt ja jeden didaktischen Hinweis von der Bühne ab.
4: Als man im Moskauer Satirischen Theater einmal die alte Dame aufführen wollte, schrieb mir der Regisseur, er sei von meiner Satire sehr beeindruckt, verstehe aber nicht, wie ich glauben könne, dass alle Menschen käuflich seien. Ich schrieb ihm zurück, dass ich meinerseits nicht verstünde, wie er dies aus der alten Dame herauslesen könne. Wenn der Besuch der alten Dame eine Satire sei, so sei auch die Aussage des Stücks satirisch. Und die könne dann nicht lauten, alle Menschen sind käuflich, sondern passt auf, dass auch ihr da unten nicht so werdet, wie wir hier oben auf der Bühne geworden sind. Darauf hat man das Stück in Moskau nicht aufgeführt. Die Ansicht Ionescos, die Bühne verfolge keine didaktische Absicht, dürfe keine didaktische Absicht verfolgen, teile ich. Nur gilt dieser Satz, glaube ich, nur für den Schriftsteller und nicht für das Publikum. Ich könnte als Schriftsteller gar nicht schreiben, wenn ich dabei die Pose eines Weltlehrers annehmen müsste. Schon das Wort Dichter bringt mich in Rage. Das Wort Sendung kann ich überhaupt nicht hören. Das Schlimmste, was ich mir vorstellen kann, ist, in einem Schaufenster einmal ein Buch ausgestellt zu sehen, Trost bei Dürrenmatt. Aber wie nun das Publikum an sich seiner Bestimmung nach naiv ist, so ist es auch ratlos. Es sucht Hilfe, wird von Zeitfragen bedrängt, von Furcht, sucht Antworten. Das ist verständlich. Das Publikum stellt eigentlich die Verbindung zwischen Theater und Wirklichkeit her, findet seine Welt in der unsrigen, ob wir das wollen oder nicht. Alles Moralische, Didaktische in der Dramatik muss deshalb unbeabsichtigt geschehen. Nur dem kann ich eine Antwort auf seine Fragen geben, der diese Antwort selber findet, nur dem Trost, der selber mutig ist. Das ist die grausame menschliche Begrenztheit der Kunst. Sie ist an sich ohnmächtig, kein Trost, keine Religion, ein Zeichen nur, dass hin und wieder irgendjemand in der allgemeinen Verzweiflung nicht verzweifelt. Mehr als dieses Zeichen kann ich nicht geben. Der Schriftsteller kann seiner moralischen Aufgabe nur dann nachkommen, wenn er, ich möchte dieses Wort hier brauchen, Anarchist ist. Er muss angreifen, aber nicht engagiert sein. Der einzige Platz, der ihm zukommt, ist der zwischen Stuhl und Bank.
0: Ihr Stück Besuch der alten Dame ist Ihr bestes, Ihr erfolgreichstes Stück. Ja, das erfolgreichste Stück eines deutschschreibenden Autors nach dem Kriege überhaupt. Sie haben sich da eine ganz handfeste Fabel ausgedacht. Finden Sie nach wie vor, dass der Erfolg, sagen wir, die Wirksamkeit eines Stücks zum großen Teil von der Fabel abhängt?
4: Ich bin überzeugt.
0: Und glauben Sie, dass die Misere gerade der deutschen Dramatik darauf zurückzuführen ist, dass die jüngeren Autoren, beherrscht von der Sucht nach originärer Form, die Fabel, das Thema immer missachten?
4: Das ist möglicherweise ein wenig meine Überzeugung.
0: Herr Dürrenmatt, ich möchte gerne wissen, wie ist Ihnen zum Beispiel der Einfall zur alten Dame gekommen?
4: Zuerst hatte ich den Grundeinfall zur Story, zur Geschichte. Ich versuchte eine Novelle zu schreiben, Titel Mondfinsternis. Die Geschichte spielte sich in einem Bergdorfe ab. Aus Amerika kehrt ein Auswanderer heim und nahm Rache an seinem alten Rivalen. Das war die erste Phase. Dann die zweite. Aus dem Auswanderer wurde eine Frau, die Milliardärin Claire Zachanassian. Aus dem Bergdorf Güllen. Hier kann ich nun den Werdegang des Stücks genauer angeben. Dramaturgisch stellte sich fürs Erste das Problem, wie bringe ich eine Kleinstadt auf die Bühne? Ich fuhr damals öfters von Neuenburg, wo ich wohne, nach Bern. Der Schnellzug hält jedes Mal ein- oder zweimal bei kleinen Bahnhöfchen. Neben diesen Bahnhöfchen, diesen Bahnhofsgebäuden, ist eine kleine Bedürfnisanstalt. Es ist also ein sehr typisches Bild für kleine Bahnhöfe. Dies lässt sich schon als Bild gut für die Bühne verwenden. Auch ist ja der Bahnhof der Ort, den man zuerst sieht. Wenn man in eine Stadt geht, muss man ankommen. Der Zuschauer kommt mit dem Bahnhof gleichsam in Güllen an. Dann war als dramaturgisches Problem zu lösen, wie stelle ich nun Armut dar? Allein zum Beispiel, indem ich die Menschen zerlumpt herumlaufen lasse, das genügt ja nicht. Der ganze Ort muss verarmt sein. Und so kam ich auf die Idee, dass ich die Schnellzüge dort eben nicht mehr habe anhalten lassen. Einmal hielten sie an, nun nicht mehr. Der Ort ist also gesunken. Weiter stellt sich nun die Frage, wie kommt dann eine Milliardärin an? Kommt sie nun mit einem Bummelzug? Ich hätte sie selbstverständlich in einem Extrazug ankommen lassen können, aber es ist natürlich viel eleganter, wenn sie die Notbremse zieht. Milliardärin können sich ja das leisten. Doch nun, wenn ich schon eine Milliardärin mit dem Zug ankommen lasse, eine ganz praktische Frage, ja, warum dann eigentlich mit Zug? Warum ist sie nicht mit dem Auto gekommen? Und hier aus dieser Zwangslage, weil ich ja den Bahnhof unbedingt haben wollte als Theatermilieu, kam ich auf die Idee, die Milliardärin kommt mit dem Zuge an, weil sie einmal einen Autounfall gehabt hat und nun eine Beinprothese besitzt und nicht mehr Auto fahren will. So entstehen, wie Sie an diesen Beispielen sehen können, aus Theaternotwendigkeiten, aus ganz realen Notwendigkeiten der Bühne, Elemente des Spiels, die nur scheinbar bloße Einfälle sind.
2: Der Journalist und Schriftsteller Horst Bieneck im Gespräch mit Friedrich Dürrenmatt. Das Gespräch führte er im Sommer 1961. Die Interviewreihe Gespräche mit Schriftstellern von Horst Bieneck war legendär. Sie wurde auch veröffentlicht Anfang der 70er Jahre in der Zeitschrift Merkur. 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Einen schönen Nachmittag wünscht Ihnen Christiane Kreiner.

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2: 15 Uhr. Auch Google KI Gemini hackte fremde Systeme. Lehrerdemo in Marburg gegen Ausbildungsreform. Eintracht Frankfurt erwartet nachher Freiburg. Das Wetter wechselhaft und meist trocken, 18 bis 25 Grad. Mein Name ist Daniel Skondo. Neuer Fall von Hacking-Attacke durch künstliche Intelligenz. Der US-Konzern Google hat mitgeteilt, dass die KI-Software Gemini bei 3 Tests in Systeme anderer Unternehmen eingedrungen ist. Welche Firmen konkret betroffen waren, sagte Google nicht. Gemini habe dabei unter anderem Passwörter erraten. Die Vorfälle ereigneten sich demnach im Mai und waren im Juli entdeckt worden. Weil kein Schaden entstanden war, hatte Google sie erst auch nicht öffentlich gemacht. Das Münchner Oktoberfest ist in vollem Gange. Um Punkt 12 Uhr hat Oberbürgermeister Dominik Krause im vollbesetzten Festzelt die Wiesen offiziell eröffnet mit dem Fassanstich. ARD-Reporterin Christine Kerler.
3: Obwohl es seine Premiere war, hat er nur 2 Schläge gebraucht. Und der Gerstensaft strömte in den Maßkrug. Mit dem Ausruf »O zapft is« galt die Wiesen dann offiziell als eröffnet. Die erste Maß bekam traditionsgemäß der bayerische Ministerpräsident Markus Söder. Seit einer Stunde wird nun in allen Festzelten und gastronomischen Betrieben ausgeschenkt. Die Zelte sind brechend voll. Und auch an den Fahrgeschäften herrscht reger Betrieb.
2: In Marburg haben etwa 300 Menschen gegen geplante Reformen in der hessischen Lehrerausbildung demonstriert. Unter dem Motto »Gute Schule braucht gut ausgebildete Lehrkräfte« protestierten sie unter anderem gegen die geplante Verkürzung des Referendariats und mehr Arbeitsverdichtung. Das gefährde die Qualität der Ausbildung. Die schwarz-rote Landesregierung plant, den Vorbereitungsdienst für angehende Lehrkräfte zu verkürzen, von 21 auf 18 Monate. Weiter hohe Mieten für Studenten-WG-Zimmer. Das Moses-Mendelssohn-Institut hat herausgefunden, kurz vor dem Wintersemesterstart lag der Preis in Großstädten wie Berlin, Hamburg, München oder Köln im Schnitt bei 692 Euro. Das waren 23 mehr als im Frühjahr. Bundesweit mussten 510 Euro bezahlt werden, etwas weniger als vor 6 Monaten. In Frankfurt sei man im Schnitt mit 630 Euro dabei. In Frankfurt sind in der Nacht 2 Männer im Alter von 25 und 27 Jahren festgenommen worden. Ihnen wird ein versuchter Raubüberfall vorgeworfen. Polizeibeamte hatten in der Innenstadt beobachtet, wie ein Streit unter 3 Personen eskalierte. Opfer ist demnach ein 26-Jähriger. Er soll von den beiden anderen gewürgt und Bargeld gebracht worden sein sollen. In der Fußball-Bundesliga hat Eintracht Frankfurt gleich Freiburg zu Gast. Anpfiff ist in einer knappen halben Stunde. Aus dem Waldstadion Tim Brockmeier.
4: Nach dem Stimmungsbooster, dem Sieg letzte Woche in Mainz, ist die Zuversicht rund ums Stadion bei den Fans groß, dass auch gegen den Tabellenführer aus Freiburg was gehen könnte. Eintracht-Trainer Adi Hütter reagiert auf den verletzungsbedingten Ausfall von Verteidiger Maluse mit einer Systemumstellung. Kehrt zurück zur Viererabwehrkette bedeutet, der gerade für die DFB-Elf nominierte Younes Ebnu-Talib ist zurück in der Startelf. Ein ganz besonderes Spiel wird es für Keeper Noah Atubolu. Vor 23 Tagen noch war er beim SC Freiburg unter Vertrag.
2: In der zweiten Fußball-Bundesliga gab es folgende Ergebnisse: Kaiserslautern-Braunschweig 1:0, Karlsruhe-Nürnberg 0:1 und Kiel-Osnabrück 1:1. Das waren die Nachrichten. Das Wetter. Es bleibt heute Nachmittag meist trocken, in Nordhessen mehr Wolken bei Höchstwerten zwischen 18 und 25 Grad. Morgen wird es dann wechselhaft und hier und da kann es regnen. Die Höchstwerte liegen dann zwischen 17 und 23 Grad. Die Zeit, es ist 15.04 Uhr.
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5: Mit Maximilian Peter, schön, dass Sie dabei sind.

Musik von Carl Jenkins, das war seine Komposition Palladio. Wenn Sie diese berühmte Musik mal live erleben möchten, dann haben Sie heute und morgen beim Kammerkonzert des Jungen Sinfonieorchesters Wetzlar die Gelegenheit dazu. Für Kurzentschlossene geht es heute um 17 Uhr in der unteren Stadtkirche in Wetzlar los. Und wer etwas mehr Vorlauf benötigt, der sollte sich morgen um 16 Uhr in den Saal der Trinkchoranlage Bad Nauheim begeben. Auf dem Programm stehen dann außerdem noch Werke von Britten, Dvorak, Mozart und Grieg. Und damit noch einmal herzlich willkommen zum Musikland Hessen an diesem Samstagnachmittag. Wir haben wieder viele interessante Themen für Sie auf dem Programm stehen. Wir schauen zum Beispiel nach Frankfurt, wo vom 29. September bis zum 2. Oktober die große Tagung der Gesellschaft für Musikforschung stattfindet, wo Musikwissenschaftler aus aller Welt zusammenkommen und diskutieren, sich austauschen, ja, und Vorträge halten und gestalten. Außerdem spreche ich mit Star-Tenor Julian Brigadien über ein spannendes Schulprojekt, das in der kommenden Woche in Limburg stattfinden wird. Im Rahmen der Veranstaltungsreihe Liedstadt Limburg erarbeiten die Schüler da gemeinsam mit dem Sänger Schuberts Winterreise. Mehr dazu so gegen 16.30 Uhr. Und jetzt gleich lernen wir eine junge Musikerin und ihr exotisches Instrument kennen. Die 10-jährige Scarlett Deal spielt Pipa, ein traditionelles Instrument aus China. Und wie das klingt und was es so besonders macht, das erfahren wir gleich. Vorher hören wir noch, wie sich ein Europäer, nämlich Fritz Kreisler, das Land der Mitte musikalisch vorgestellt hat. Wir hören den Violinisten Maxim Wengerow mit dem Tambourin Chinois.

0: So klingt China also aus den Augen oder besser gesagt den Ohren eines Europäers. Maxim Mengerow hat Fritz Kreislers Tambourine Chinois gespielt. Wie China wirklich klingt, das wollen wir jetzt erfahren und dazu begrüße ich im Studio Scarlett Diehl und ihren Vater Peter Diehl. Herzlich willkommen euch beiden.
1: Hallo, ich bin Scarlett.
0: Hallo Scarlett.
2: Ja, danke für die Einladung.
0: Ja, sehr gerne. So viel vorab und das muss ich einfach einmal sagen, weil das ist bei uns in HR2 Kultur ganz ungewöhnlich. Ich darf dich natürlich duzen, Scarlett, aber du darfst mich dann natürlich auch duzen. Also ich bin dann für dich der Max und ich freue mich einfach, dass ihr hier seid. Und jetzt haben wir das einmal vom Mikrofon festgehalten und jetzt können wir unser Gespräch so richtig starten. Du bist 10 Jahre alt, lebst in Frankfurt, aber du hast nicht immer in Hessen gewohnt, sondern du bist die ersten Jahre deines Lebens in China aufgewachsen. Du hast mir gesagt, bis du 7 Jahre alt warst. Kannst du dich noch an was erinnern aus der Zeit in China? Ist dir da irgendwas im Kopf geblieben, was du besonders magst oder was dir einfach was bedeutet?
1: In China macht es super viel Spaß, weil da super viel zu spielen ist und sehr viel zu erfahren. Und mein Bestens ist, wann ich erstmal Pipa angefangen hat mit diesem Instrument. Da war es super cool und
0: ja, und du hast mir erzählt, dass du mit deiner Oma da Pipa geübt hast, ne? Dieses besondere Instrument. Das war bestimmt auch eine schöne Zeit.
1: Ja.
0: Ja, wunderbar. Wir wollen heute über dieses Instrument sprechen. Pipa, das ist dein Instrument, ein traditionelles chinesisches Zupfinstrument. Wann hast du mit dem Pipa-Spielen angefangen? Wie alt warst du da?
1: Weil ich 3 Jahre bin.
0: 3 Jahre warst du da erst alt. Kann man da schon so eine Pipa halten? Ich sehe das

0: damit die Kinder in Deutschland in die Schule gehen können, zum Schulstart hier rüberkommen wollten. Und das war so geplant 2019. 2020 war eigentlich dann geplant, dass die Familie rüberkommt. Und wenn man sich gut erinnert, März 2020 wurden alle Flüge gecancelt nach China, also von und zu China. Und dann war die Welt quasi blockiert und wir damit auch. Und das hat in Summe dann 4 Jahre gedauert, bis dann wirklich die Scarlett hierher kommen konnte. Genau.
1: Trotz dieser Schwierigkeiten, es ist natürlich für eine Familie nicht leicht, wenn man so getrennt sein muss, aber man kann natürlich festhalten, es war gut, weil du hattest dann die Gelegenheit, Piper richtig spielen zu lernen. Kannst du dich noch erinnern, warum du Piper lernen wolltest, Scarlett?
2: Weil ich finde, das ist super interessant, weil das in der Schule auch nicht so viel können. Und dann habe ich einfach damit angefangen und weitergespielt bis jetzt.
1: In China gibt es bestimmt jede Menge Piper-Lehrer oder auch Lehrerinnen, aber hier in Deutschland gibt es vermutlich gar keine Piper-Lehrer. Wie läuft das denn heute mit dem Unterricht ab? Wo kann man in Frankfurt Piper lernen oder kann man überhaupt hier in Frankfurt Piper lernen?
2: Nein, hier kann man nicht Piper lernen. Also ich mache mit meinen Lehrerinnen immer auf Handys. Manchmal machen sie Videos zu mir, dass ich das mitmachen soll. Oder manchmal machen wir so Videotelefonierung, um zu lernen.
1: Das heißt, deine Lehrerin ist in China, in Shanghai, und du bist hier in Deutschland und ihr macht das dann quasi per Videotelefon. Das ist ja bestimmt auch gar nicht so einfach manchmal, oder? Ich denke mal jetzt, wenn ich den Papa angucke, da muss man auch ein bisschen Organisationstalent beweisen, weil es gibt ja unterschiedliche Zeitzonen zwischen China und Deutschland. Wann findet denn der Unterricht dann so in der Regel statt?
2: Immer bei Samstag, früher immer bei Samstag morgens 8 Uhr.
1: Okay, also du musstest richtig früh am Samstag aufstehen, damit du.
2: Auch wenn ich eigentlich lange schlafen darf.
1: Oh.
0: Genau.
1: Aber gut, fürs Pieperspielen stehst du auch gerne früh auf, höre ich da so ein bisschen raus. Ja, in China lernt man Instrumente ja etwas anders als in Deutschland. Die Ausbildung ist oft sehr systematisch und stringent, auch mit so einem gewissen Druck. Wie ist das beim Pieperunterricht? Gibt es da auch diesen, ja schon, ich sag mal, diesen strengen Unterricht oder. Wie empfindest du das?
2: Ich finde das nicht so streng, aber bei Level 5 bis 6 und bei 6 ist das super streng, weil da einfach schwerer gekommen ist und man muss da auch viel anderen Dingen für Finger lernen.
1: Du hast jetzt schon gesagt, dass es da Level gibt, ne? Also es gibt verschiedene Level, in die man eingruppiert wird und man fängt dann bei Level 1 an. Und dann immer, wenn man ein bisschen besser wird, dann kommt man ein Level weiter. Und wie kommt man dieses Level weiter? Gibt es da Tests oder was muss man machen, um ein Level weiterzukommen?
2: Da gibt es Tests jeden Jahr einmal und wenn man gut ist, kann man durchkommen. Wenn man nicht gut ist, muss man diesen Level einfach dann nochmal machen.
1: Und wie viele kommen da durch diese Tests? Kommen alle durch oder ist das.
2: In meiner Klasse ist alles durchgekommen.
1: Okay,
2: Alle sind durch.
1: aber
0: ja,
1: ist nicht
0: aber
1: selbstverständlich.
0: genau. Also sie hat jetzt gerade den Test Level 6 gemacht und dort sind Durchfallquoten von etwa 40% üblich.
1: Wow.
0: Das heißt, sie hat glücklicherweise ein sehr gut bekommen und ja,
1: Okay, also das ist auch
0: das
1: nicht
0: kann man auch nur
1: selbstverständlich.
0: erreichen, wenn man viel übt. Also das ist schon jeden Tag üben dran. Und gerade in der Zeit in China war halt gerade die Großmutter sehr stark hinterher, dass da auch geübt wird. Genau. Und in der Zeit hier in Deutschland sind es halt die Eltern, die dann immer gucken müssen, dass auch geübt wird. Wobei mittlerweile übt sie selber. Also.
1: Ich sehe, Scarlett nickt, also da ist schon auch eine gewisse Leidenschaft mittlerweile dahinter, hinterm
0: Genau,
1: Pieperspielen.
0: ja.
1: Und für diese Levels oder für diese Tests, die dann das Level bestimmen, da musst du dann nach China fahren oder kannst du das hier in Frankfurt machen?
2: Früher, ich habe ein Level, also die Level 4 in der Deutschland gemacht. Danach habe ich Level 5 und Level 6 in der China gemacht.
1: Genau. Also dann auch mit einem großen Reiseaufwand verbunden, wenn man Piper spielen möchte und durch diese Level durchkommen
0: Das ist
1: möchte.
0: halt glücklicherweise in den deutschen Sommerferien.
1: Okay.
0: Insofern kann man dann nach China fahren, die Großeltern

0: suchen, und dann den Test machen. Wobei viel von den Ferien in die Vorbereitung des Tests dann auch geht. Also da wird dann wirklich auf den Test hin geübt. Oder, Scarlett?
1: Ja.
0: Genau.
2: Und setzt sich das auch manchmal unter Druck, dass man da diese Level erreichen muss? Also fühlst du dich manchmal gestresst davon oder macht das für dich eher so einen spielerischen Spaß aus? Also ist das eher für dich, ist das für dich eine Last oder macht dir das eigentlich Spaß, durch diese Levels durchzugehen?
1: Ein bisschen Stress macht das schon, weil da machen wir ein bisschen Angst, dass wir nicht durchkommen.
2: Okay, also ein bisschen Druck wird aufgebaut, aber wenn man dann durch ist, dann ist man erleichtert, ne? Tu nix. Das klingt auf jeden Fall so. Jetzt haben wir schon ein bisschen darüber gesprochen, wie man das Pipa-Spielen in China lernt, aber wir wollen natürlich auch wissen, wie die Pipa klingt. Vielleicht nähern wir uns mal dem Instrument schrittweise. Du hast es jetzt, glaube ich, auf deinem Schoß liegen. Kannst du es mal hochnehmen, dass ich es mal sehe und den Hörerinnen und Hörern am Radio beschreiben kann? Also, es ist ein großes Instrument, finde ich. Es ist fast so groß wie du. Also schon eine gewisse Größe. Es hat oben eine ganz schöne Verzierung am Kopf und dann sieht es so ein bisschen aus wie eine Laute. Man könnte, ja, wie eine Gitarre oder vielleicht eher wie eine Laute. Und dann gibt es ein Griffbrett, was ganz schön verziert ist und dann gehen die Bünde runter bis auf den Resonanzboden. Und das ist wirklich ein ganz bezauberndes Instrument. Wurde dieses Instrument extra für dich gebaut oder kann man das einfach so kaufen?
1: Man kann das eigentlich auch so kaufen, aber diesen Instrument hat meine chinesische Oma extra für mich gekauft. Deswegen ist da auch mein Name da drauf.
2: Okay, also hinten steht dein Name dann in chinesischen Schriftzeichen drauf. Das ist ja wirklich dann, also wirklich dein Instrument und nicht das von irgendjemandem. Das ist sehr schön. Kannst du uns vielleicht mal einfach mal die Saiten anzupfen, dass wir schon mal so ein bisschen hören, wie das klingt? Okay, das ist ein ziemlich durchdringender Klang und das sind, die Saiten sind aus Stahl, oder?
1: Die Saiten, mal diesen aus Metall.
2: Okay, aus Metall und tut das weh, wenn man die runterdrückt? Oder?
1: Schon ein bisschen weh, wenn man mit den kleinen Finger die ganze Zeit drücken muss.
2: Okay, also man braucht den kleinen Finger, der muss sehr stark sein. Okay, gibt es denn unterschiedliche Arten und Weisen, wie man da Klänge rausholen kann aus diesem Instrument? Kannst du uns vielleicht ein paar vormachen?
1: Also so klingt das normal und wenn man da irgendwo drauf drückt, dann wird das andere Klingen geben. So wie tschö.
2: Also so ein bisschen wie bei einer Gitarre, dass man den Ton abdrückt und dann wird der Ton höher.
1: Ja.
2: Und du hast vorhin, als du hier mal das Instrument ausgepackt hast und angespielt hast, da waren so ein paar interessante Klänge noch mit dabei, so ja, so pfeifende Töne. Kannst du da noch mal was vormachen?
1: So welche Töne. Klappt jetzt kurz mal nicht.
2: Alles gut,
1: Im
2: ja.
1: Lied klappt das
2: Im
1: besser.
2: Lied klappt das besser. Wir hören gleich nämlich noch ein ganzes Stück von dir gespielt. Da freue ich mich schon drauf. Und ist diese Pipa schwer? Fühlt die sich schwer an für dich oder ist das eher ein leichtes Instrument? Also vom Gewicht jetzt.
1: Vom Gewicht ist der schon mal schwer. Aber wenn du auf Schoß legst, ist der nicht schwer.
2: Okay, also der Schoß unterstützt quasi, dass man das gut halten kann. Wenn Sie wissen wollen, wie das aussieht da draußen am Radio, dann schauen Sie mal auf hr2.de in die Programmübersicht vom Musikland Hessen diese Woche. Ich habe ein Bild herausgesucht für Sie, dann können Sie sich das mal anschauen, wie so eine Pieper genau aussieht, wenn Sie sich nicht sowieso schon jetzt die Google-Suchmaschine aufgemacht haben und geguckt haben, wie die Pieper aussieht. Jetzt haben wir schon so einen kleinen Eindruck bekommen, wie das klingt und ich sehe jetzt noch, du zeigst mir gerade deine rechte Hand, da sind so kleine, ja, Plastikfingernägel hast du da dran gemacht. Wofür brauchst du die?
1: Um besser zu spielen, weil normalen Nägel sind nicht so hart, auch wenn man da spielt, klingt das Ton nicht so gut und dann wird man noch seinen Finger wehtun.
2: Also du brauchst diese Plektren, die du an die Finger machst, diese Plastiknägel, damit du richtig gut zupfen kannst und damit der Ton richtig schön resoniert. Okay, also da muss man schon ziemlich viel beachten, wenn man so eine Pieper spielen möchte. Dann würde ich jetzt mal sagen, wir haben uns jetzt dem Instrument so ein bisschen angenähert und du hast schon gesagt, du wirst jetzt noch ein Stück spielen für uns. Live hier in der Sendung in HR2 Kultur im Musikland Hessen am Samstag. Hat das Stück einen Namen? Also ich kann den Namen bestimmt gar nicht aussprechen, aber du kannst ihn bestimmt wunderbar sagen für
1: Soll
2: uns.
1: ich das übersetzen in Deutsch?
2: Du kannst ihn einmal auf Chinesisch sagen und dann.
1: Und das ist übersetzt in Deutsch ein kleines Mädchen, der nämlich Pilz pflückt.
2: Okay, das klingt ja bildlich. Dann sind wir jetzt mal gespannt, wie das klingen wird. Hier ist Scarlett Deal mit der Pipa.

0: Sehr schön. Scarlett Diehl haben Sie hier gerade gehört. Und sie hat uns live im Studio von HR2 Kultur präsentiert, wie eine Pipa klingt. Wirklich beeindruckend, finde ich, wie du das gerade gemacht hast, liebe Scarlett. Du bist gerade mal 10 Jahre alt, aber das ist schon wirklich toll, was du da kannst. Und ich habe gesehen, deine Finger, die haben sich ja quasi um die eigene Achse gedreht, da, als du gezupft hast. Das braucht viel Übung, oder?
1: Das braucht schon mal viel Übung, aber wenn man das kann, dann braucht das nicht mehr so viel.
0: Zum Abschluss unseres Gesprächs vielleicht noch eine Frage. Hast du vielleicht einen Traum oder so einen Wunsch, ein Ziel, was du mit der Pipa hier in Deutschland oder auch in China oder sonst wo auf der Welt noch erreichen möchtest? Gibt es irgendwie so einen Traum, den du mit deinem Instrument verbindest?
1: Mein Traum ist, dass ich, auch wenn ich gewachsen bin, auch diesen Instrument mag.
0: Okay. Das finde ich ist ein sehr schöner Wunsch für die Zukunft, dass du das Pipa-Spielen weiterhin liebst. Und das wünsche ich dir von ganzem Herzen, dass das so bleibt. Das klingt nach einem richtig guten Wunsch. Vielen Dank für deinen Besuch im Musikland Hessen, Scarlett Diehl. Und natürlich auch vielen Dank an den Papa, an Peter Diehl, dass sie mit dabei waren.
2: Gern geschehen.
0: Danke Ihnen beiden und bis bald.

Das Frankfurter Opern- und Museumsorchester mit der Ouvertüre zu Jacques Fromental Alévis Oper La Juive, die Jüdin. Dass wir hier gerade das Museumsorchester gehört haben, ist kein Zufall, denn das erste Sinfoniekonzert des Orchesters steht bevor. Morgen und am Montag sind Pianist Martin Stadtfeld und Dirigent Alexander Soddy zu Gast beim Museumsorchester in der Alten Oper, und auf dem Programm stehen Werke von Komponistin Dorothy Howell und Edward Elgar, und Martin Stadtfeld wird das Klavierkonzert von Edward Grieg spielen. Alle Infos zu den beiden Konzerten finden Sie im Netz.

0: Eine indirekte Zusammenarbeit von zwei berühmten Komponisten haben wir hier gehört. Die Widmung ist eigentlich von Robert Schumann für Singstimme und Klavier geschrieben worden. Und hier haben wir Olga Scheps mit Franz Liszts Bearbeitung der Widmung für Klavier gehört. Musik von Schumann und Liszt kann man auch am kommenden Dienstag um 19.30 Uhr im Kulturtheater Bad Homburg hören. Der Pianist Juan Sen Sun spielt im Rahmen der Reihe Forum für junge Künstler ein Soloprogramm mit Liszts Sonate in H-Moll und Schumanns Fantasie in C-Dur. 15.42 Uhr, Sie hören das Musikland Hessen am Samstagnachmittag in HR2 Kultur und wir schauen jetzt nach Kronberg im Taunus. Wenn sich am 22. September die Türen des Kronberg-Festivals öffnen, werden sich dort weltbekannte Künstler die Klinke in die Hand geben. Darunter Andras Schiff, Tabea Zimmermann, Gidon Krämer, Fasil Say, Gabriela Montero und viele andere. Außerdem spielen dort Mitglieder der Kronberg-Akademie und renommierte Ensembles wie die Krämerata Baltica. Das Orchester The Chamber Orchestra of Europe wird auch spielen und natürlich auch das HR-Sinfonieorchester wie jedes Jahr beim Kronberg-Festival. Doch nicht nur, was die hochkarätige Besetzung angeht, auch programmatisch ist die diesjährige Festivalausgabe etwas ganz Besonderes. Courage, also Mut, lautet in diesem Jahr das Motto und Silvia Adler stellt uns die Idee dahinter vor.
1: Musik, die Mut macht und pure Energie freisetzt. Unter dem Motto Courage widmet sich das Kronberg-Festival in rund 30 Konzerten der Frage, welche Kräfte kann Musik wecken? Kann sie uns ermutigen zu mehr Haltung und Zivilcourage? Ein Thema, das gerade heute wieder besonders relevant scheint, meint der Intendant der Kronberg Academy, Raimund Tränkler.
2: Ich glaube, in diesen Zeiten auch der Verunsicherung, in Zeiten, in denen wir das Leben auch durchaus als Bedrohung empfinden, jedenfalls was auch die großen politischen Krisen angeht, die uns beschäftigen, ist es, glaube ich, wichtig, hier auch daran zu erinnern, dass wir selber auch mitgestalten können, dass wir Mut haben sollten, in dem Sinne auch eine Haltung zu zeigen, die auch andere wiederum ermutigt. Und das möchte dieses Festival.
1: Wichtig sei nicht nur das Musikereignis auf dem Podium, sondern der Impuls, der davon für die Zuschauer und Zuschauerinnen ausgeht.
2: Wir möchten letztlich Mut machen, Haltung zu zeigen, sich mit anderen Menschen zusammenzutun und vielleicht selber etwas zu bewegen, auch im kleinsten persönlichen Umkreis. Wir wollen Impulsgeber sein für Menschen, die vielleicht auch verzweifelt sind oder sich Sorgen machen. Und wenn man ein Orchester sieht wie das ukrainische Jugendorchester, das unter größter Bedrängnis hierher kommt, junge Menschen, die hier zusammen Musik machen, ein solches Musikerlebnis macht einfach Mut.
1: Das Motto Courage spiegelt sich in den Werken wie auch in der Auswahl der Künstlerinnen und Künstler wider. Das Eröffnungskonzert wird eine Musikerin bestreiten, die sich in ihrer Heimat seit vielen Jahren für Demokratie und Menschenrechte einsetzt. Die venezolanische Pianistin Gabriela Montero.
2: Das ist eine mutige Stimme. Sie kann selber seit 2010 nicht mehr in ihr Heimatland zurückkehren und auch ihre Familien und Freunde nicht sehen. Und wir wollen das würdigen, wir wollen das auszeichnen mit dem Pablo Casals Award for Better World.
1: Mit Andras Schiff, Fasil Say und Gidon Krämer sind auch andere Künstler vertreten, die sich seit Jahren gegen Menschenrechtsverletzung und Demokratieabbau in ihren Heimatländern engagieren. Kaum eine Persönlichkeit verkörpert das Motto Courage aber so sehr wie der 1876 geborene Ausnahmekünstler Pablo Casals.
2: Casals steht ja nun in besonderer Weise dafür, Haltung zu zeigen. Er ist für uns letztlich eigentlich die Ausgangsbasis der gesamten Entwicklung der Kronberg Academy, denn die Kronberg Academy wurde am 20. Todestag von Pablo Casals gegründet. Er war konsequenter Gegner der Franco-Diktatur, verzichtete jahrelang auf Auftritte in Ländern, die Franco anerkannten. Und sein Credo war immer, zuerst bin ich Mensch und erst in zweiter Linie bin ich Künstler.
1: Zu Zu seinem 150. Geburtstag soll Casals in Kronberg auf besondere Weise geehrt werden, erklärt Festivalorganisatorin Uda Kramer von Laue.
3: Wir würdigen ihn im Rahmenprogramm durch eine Ausstellung über Pablo Casals, die das ganze Casals-Forum durchziehen wird. Leichte Fahnen werden berichten über sein Leben und Wirken und wir werden sogar drei Exponate aus dem Museo Pau Casals in El Vendrell haben. Drei Stücke, die Pablo Casals in der Hand gehabt hat. Ich verrate jetzt noch nicht, was es ist. Da muss man kommen und schauen.
1: Neben der Casals-Ausstellung umfasst das umfangreiche Begleitprogramm Lesungen, Workshops sowie eine Podiumsdiskussion zum Thema Zivilcourage. Courage spricht auch aus den Uraufführungen, die dieses Jahr über die Bühne gehen werden, so Raimund Tränkler.
2: Einmal von Juri Lanyuk, einem Ukrainer, in einer Aufführung mit dem ukrainischen Jugendorchester. Und Sarvenas Safari, einer iranischen Komponistin. Und aber auch natürlich in einer Aufführung zum Beispiel von Stegreif, Free Eroica, eine Courage sozusagen als künstlerisches Risiko, wo in der Aufführung auch Konventionen aufgebrochen werden, wo improvisiert wird, wo man eingeladen wird, neu zu hören.
1: Das Festival will auch diese Aspekte facettenreich beleuchten. Nach den Konzerten ist übrigens auch das Publikum zum Thema Courage gefragt.
3: Das Publikum hat bei dem Festival die Möglichkeit, sich über die eigene Courage Gedanken zu machen. Und wir haben extra eine Courage-Wand im Casals-Forum eröffnet, wo man auf kleine Zettel schreiben kann. Das können auch ganz alltägliche, mutige Dinge sein, die einem in den Sinn kommen, die man angehen möchte oder angegangen ist, die man dort hinterlassen kann. Und darauf bin ich wirklich gespannt.
0: Silvia Adler über das diesjährige Kronberg-Festival. Wer neugierig geworden ist, sollte in der Zeit vom 22. September bis zum 4. Oktober, also am besten, einen Abstecher nach Kronberg machen und viel Zeit für die Konzerte einplanen.

Musik von Gabriel Fauré. Der Quilisma Jugendchor Springe hat das Agnus Dei aus dem Requiem gesungen. Das beeindruckende Requiem von Fauré kann man morgen um 17 Uhr in der Schlosskirche Weilburg erleben. Außerdem stehen Werke von Robert Schumann und Morten Lauridens auf dem Programm. Alle Infos und die Tickets zu diesem Konzert finden Sie auf der Webseite des Vereins Alte Musik Weilburg e.V., der das Konzert veranstalten wird. Und alte Musik ist ein gutes Stichwort, denn hier im Musikland Hessen geht's weiter mit einer Sinfonie von Francesco Gasparini aus dem Jahr 1712. Und wo man Musik von Gasparini demnächst erleben kann, das erfahren Sie gleich.

Eine Sinfonia von Francesco Gasparini. Musik des italienischen Komponisten liegt demnächst auch auf den Pulten des Mainbarock-Orchesters. Am 25. und 26. September spielt das Ensemble ein Konzert unter dem Titel Musik hinter Gittern, das sich den virtuosen Musikerinnen aus den barocken Waisenhäusern von Venedig widmet. Auf dem Programm steht folgerichtig neben Musik von Gasparini dann natürlich auch noch Musik von Vivaldi, aber zum Beispiel auch Musik von Johann Adolf Hasse und natürlich von vielen mehr. Das Konzert am 25.09. startet um 20 Uhr in der Johanneskirche in Gießen und das Konzert, das am 26. September stattfinden wird, das fängt um 20 Uhr im Karmeliterkloster in Frankfurt an. 16 Uhr, Sie hören HR2 Kultur, das Musikland Hessen und gleich spreche ich mit Daniela Filippi über die große Tagung der Gesellschaft für Musikforschung in Frankfurt. Was die Teilnehmenden da erwartet, das erfahren Sie nach der nächsten Musik von Erich Wolfgang Korngold.

0: Das Quartier Modigliani mit Musik von Erich Wolfgang Korngold. Das war das Intermezzo aus seinem Streichquartett in Es-Dur. Kompositionen von Korngold werden auch beim Rahmenprogramm zur großen Tagung der Gesellschaft für Musikforschung, kurz GFM, zu hören sein. Die GFM-Tagung ist die größte ihrer Art im deutschsprachigen Raum und vom 29. September bis zum 2. Oktober findet die Tagung nun in Frankfurt statt, und zwar unter dem Titel Gedächtnisinstitutionen und Gedächtnismedien der Musik. Dazu kommen Musikwissenschaftler aus aller Welt in die Rhein-Main-Metropole, um miteinander in den Austausch zu gehen. Ausgerichtet wird die GFM-Tagung in diesem Jahr vom Institut für Musikwissenschaft der Frankfurter Goethe-Universität in Kooperation mit der Hochschule für Musik und Darstellende Kunst Frankfurt und mit dem Max-Planck-Institut für empirische Ästhetik. Und ich freue mich sehr, dass Professor Dr. Daniela Filippi zwischen den ganzen Vorbereitungen zu dieser großen Tagung Zeit gefunden hat, mit uns über diese bevorstehende Tagung zu sprechen. Herzlich willkommen, schön, dass Sie da sind.
1: Guten Tag, Herr Peter.
0: Daniela Filippi, vielleicht fangen wir mal mit Zahlen, Daten, Fakten an. Wie viele Musikwissenschaftlerinnen und Musikwissenschaftler werden bei der diesjährigen GFM-Tagung ungefähr erwartet?
1: Also der aktuelle Stand der Anmeldungen ist 472.
0: Das ist schon eine ganze Menge, muss man sagen. Es ist ja jetzt nicht ein ganz großes Fach, die Musikwissenschaft. Mhm. Da kommt schon wirklich einiges zusammen. So eine große Tagung zu organisieren, ist entsprechend eine Herausforderung. Viele Veranstaltungen. An was muss man da alles denken, wenn man so eine Tagung auf die Beine stellt?
1: Na, neben dem Thema natürlich, was einen schon lange beschäftigt, bevor man in die Umsetzung geht, muss man einfach auch Dinge wie Räumlichkeiten, Gegebenheiten finanzieller Art sich überlegen. Und dann ist es im Rahmen der Gesellschaft für Musikforschung ja so, dass wir jedes Jahr eine Tagung haben, die an einem Ort in Deutschland stattfindet, an einem musikwissenschaftlichen Institut oder auch einer Musikhochschule mit Musikwissenschaft. Und es eine sozusagen stille Regel gibt, was da so alles für Formate angeboten werden sollen. Mhm. Das heißt, man muss sich sozusagen auch überlegen, wie groß kann das Ganze sein oder werden? Welche Möglichkeiten haben wir vor Ort? Und welche sozusagen Formate gibt es dann, die gefüllt werden können? Mhm. Und es gibt glücklicherweise ja immer jemanden, der das gerade im Jahr zuvor gemacht hat. Und das war bei uns jetzt auch so, dass wir uns an die Kollegen in Weimar sozusagen halten durften. Deren Erfahrungen vom letzten Jahr, die haben uns dann auch in unserer Vorbereitung geholfen.
0: Also man unterstützt sich auch im Fach und hilft sich gegenseitig. Jetzt steht diese große Tagung der Gesellschaft für Musikforschung dieses Jahr unter dem Titel Gedächtnisinstitutionen und Gedächtnismedien der Musik. Warum genau dieser Titel?
1: Ja, also wie Sie sehen schon, dass zweimal das Wort Gedächtnis vorkommt. Und wir hatten zunächst die Idee Institutionen, weil hier große Bibliotheken sind, Archive, der Rundfunk, auch die Nationalbibliothek, das RESM. Also das haben wir vielleicht als erstes mit Institutionen verbunden. Und dann, wenn man anfängt, über solche Themen nachzudenken, dann haben wir für die Musik natürlich auch die Medien als was ganz Wichtiges gesehen. Also in welchem Medium wird Musik tradiert? Als schriftliches Medium, als Tonträger, als Instrument. Also welche Medien sind sozusagen unsere Erinnerungsstücke oder auch Erhaltungsstücke von Musik? Also solche Überlegungen waren da. Und dann natürlich einfach auch geguckt, die Infrastruktur und das Angebot hier im Rhein-Main-Gebiet, dass man einfach Institutionen anschaut, die halt vor Ort sind.
0: Mhm. Auch. Und ist es dann so, dass sich alle Vorträge und Referate, die bei der Tagung jetzt gehalten werden, diesem Thema widmen müssen? Oder gibt es da auch offenere Formate, wo man anderes unterbringen kann, was jetzt vielleicht nichts mit den Gedächtnisinstitutionen, Radio, die Archive, was auch immer zu tun hat?
1: Also wir haben tatsächlich das so als Format mit dem Begriff freie. Also wir haben freie Symposien und freie Referate. Das heißt also, diese Möglichkeit ist da, ist auch für die Jahrestagung sehr wichtig, weil viele Dinge des Faches sozusagen diskutiert werden und auch Editionsprojekte, Dissertationen, kleinere Forschungsprojekte diskutiert werden können sollen. Mhm. Und deswegen ist diese Idee des Freien ganz wichtig. Interessant fand ich, meine Kollegen ja auch, wir sind ja eine große Gruppe, muss ich gleich nochmal alle Namen nennen, damit das auch klar ist, dass das also mehrere Personen sind, die sich viele Gedanken gemacht haben, dass wir sozusagen im gemeinsamen Überlegen dazu gekommen sind, zu beobachten oder eigentlich dann mit der Zeit feststellen mussten, dass ganz, ganz viele sich durch diese Fragestellung des Gedächtnis ist ja erinnern, ja, und tradieren und vielleicht auch vergessen und dann gibt es Bruch und wieder aufgreifen. Und das hat sehr, sehr viele auch inspiriert, obwohl sie sich eigentlich als freies Referat angemeldet haben. Ja, das heißt also insofern ist ganz interessant eigentlich, dass das doch ein ziemlich elementares Thema offenbar ist, was wir uns da ausgedacht haben. Also, ja, und wir, jetzt sage ich gleich mal die Namen, damit wir das nicht vergessen, von der Musikwissenschaft an der Goethe-Universität sind es meine beiden Kolleginnen Barbara Alge und Magdalena Zorn. Von der HFMDK ist es der Kollege Fabian Kolb und Christina Richter-Ibanez. Und vom MPI ist es Melanie Wald-Fuhrmann. Also das ist die Hauptgruppe der Organisation. Und für die Programmgestaltung oder Programmkommission hatten wir auch noch mit dabei Adrian Kuhl und Rebecca Sandersfeld. Also das sind 7, 8 Leute, die da schon die ganze Zeit sich viel Gedanken gemacht
0: haben. Das ist schon ein großes Team und da fangen Sie natürlich auch ja mindestens ein Jahr vorher wahrscheinlich an, sich Gedanken zu machen. Ja. Schon wenn die andere GFM-Tagung noch läuft, dann fangen Sie schon an, darüber nachzudenken, wie können wir das umsetzen. Ja. Das ist wirklich ein Mammutprojekt, was da jetzt dann nächste Woche startet in Frankfurt. Wenn man in das Programm zur Tagung schaut, dann wird man ja fast schon ein bisschen überwältigt von der Fülle an Symposien, Referaten, Diskussionen, Veranstaltungen zu ganz unterschiedlichen Themen und Bereichen der Musikwissenschaft. Alles können wir jetzt natürlich in diesem Gespräch nicht unterbringen, aber lassen Sie uns wenigstens noch mal etwas genauer auf die beiden Hauptsymposien schauen. Beide widmen sich natürlich dem übergeordneten Thema der Tagung, den Gedächtnisinstitutionen und dem Erinnern. Sie haben es vorhin schon gesagt, aber wie laufen diese Symposien ab? Wie muss man sich das vorstellen? Nehmen Sie uns vielleicht mal mit da rein, wie man sich sowas konkret vorstellen kann.
1: Naja, also die Hauptsymposien sind eigentlich etwas, was sozusagen so einen zentralen Fokus bildet. Und die haben wir an 2 Tagen. Also das eine Symposium ist an dem einen Tag. Und da geht es um Gedächtnisinstitutionen in der Musik, Agents in Diskurse und soziale Praktiken. Und da sind eingeladen worden Kolleginnen und Kollegen, die zu einzelnen Überlegungen da referieren können. Und da gibt es solche Dinge wie Rezeptionssteuerung, Erwerbskontexte, Kanonbildung, Verlustpraktiken, Bildung von musikalischer Praxis. Also da sind ganz viele Fragen gestellt des musikalischen Bewahrens und der Frage der Auswahl. Also das kann man sich immer schön vorstellen. Gucken Sie in Ihren Keller und überlegen Sie, was Sie behalten und was sie wegwerfen. Und so geht es auch Archivaren oder eben auch sonstigen Institutionen, selbst ein Forschungsprojekt, was stattgefunden hat, da muss irgendwann selektiert werden. Und solche Überlegungen sind eben sehr stark da mit reingegangen. Ja. Und das zweite Symposium geht um Bruchstellen. Das heißt also zum Beispiel, eine Bruchstelle wäre, wir haben Tonträger auf Kassette und die Kassette stirbt und dann ist der Tonträger, ich weiß nicht, also war dann die CD. Ja. Und das ist eine Bruchstelle. Oder wir leben in einer Bruchstelle, die Digitalisierung. Welche Dinge können wir heutzutage alle digitalisiert primär gestalten und welche Dinge wollen wir aus einer anderen Speicherform, die wir schon haben, die Jahrzehnte ja auch gepflegt wurde, in ein neues Speichermedium übertragen. Also das wären so Umbruchstellen, die das zweite Hauptsymposium also thematisiert.
0: Wirklich ganz unterschiedliche Perspektiven, die sich diesen Titeln quasi dann nähern oder diesem Thema, diesem übergeordneten. Und ist es dann quasi so, dass dann die Vortragenden Ihre Gedanken vorstellen und es dann auch eine Art Diskussion im Anschluss darüber gibt?
1: Ja, also das ist bei den Hauptsymposien so, dass die Initiatoren, also die Leiter dieses, Leiterinnen dieser Symposien, sich ihre Referenten ausgesucht haben und denen auch, also mit denen im Austausch waren, welche Thematiken da besprochen werden sollen. Und da das ja dann also eine längere sozusagen Auseinandersetzung mit verschiedenen Aspekten der Betrachtungsweise ist, kann man auch auf einer Diskussionsebene dann natürlich einen Austausch finden und Dinge weiterentwickeln. Das ist auch Ziel natürlich solcher Tagungen.
0: Ja, das klingt total inspirierend für die Musikwissenschaftler und Musikwissenschaftlerinnen, die da dann vor Ort sein werden. Daniela Filippi, im Vorgespräch haben Sie mir erzählt, dass die GFM-Tagung zuletzt 1989, also vor 37 Jahren in Frankfurt stattgefunden hat und dass Sie damals schon dabei waren. Sie waren jetzt in der Zwischenzeit natürlich bei unzähligen Tagungen, aber würden Sie sagen, die Tagungskultur hat sich in diesen 37 Jahren verändert?
1: Ja, also sie hat sich auf jeden Fall verändert. Es gibt eine grundlegende Veränderung, nämlich dass viel mehr freie Referate oder kleinere Referate und Formate hinzugenommen wurden. Und das hat sich so in den letzten 20 Jahren sehr stark ausgebildet. Zunächst war es die Überlegung, dass man Nachwuchs, also jüngeren Musikwissenschaftlern, die Chance gibt, auch zu referieren. Und das hat einfach dann auch sich weiter fortgepflanzt, dadurch, dass das Fach sehr viele unterschiedliche Richtungen ausprägt. Also das Fach ist viel heterogener geworden, viel stärker auch geht es in Bereiche wie Popularmusik oder auch Methoden, die halt in Nachbardisziplinen gehen, sodass also man einfach viel mehr hat. Was ich aber interessant fand, ich habe hier, Sie sehen das, ich war damals noch Studentin, also ich habe das Programm. Es gab damals aber auch eben eine Empfangs-, also eine Begrüßung und Empfangsveranstaltung mit Karl-Heinz Stockhausen damals. Oha. Und Albrecht Riedmüller. Und es gab zwei solche Hauptsymposien, genauso wie wir das jetzt auch haben. Mhm. Es gab ein Rahmenprogramm, es gab sogar ein Konzert hier im HR unter Leitung von Michael Nielen. Okay. Also solche Dinge, wie wir sie jetzt machen, also Projektvorstellungen, auch in den Bibliotheken, in der HFMDK war ein Konzert. Also manche Dinge sind sehr ähnlich, und aber von der Gesamtgestaltung ist es halt mindestens doppelt so groß oder dreimal so groß.
0: Also auch da gibt es Kontinuitäten und Brüche, man eigentlich festhalten. Man merkt Ihnen an, dass Sie sich unglaublich freuen, dass diese Tagung jetzt in

0: Frankfurter Institut.
1: Wir haben es noch nicht geschafft.
0: Das stimmt, man soll den Tag nicht vor dem Abend loben, da haben Sie recht. Neben diesen vielen Vorträgen und Diskussionen gibt es bei der GFM-Tagung auch immer ein Rahmenprogramm. Was hält dieses Rahmenprogramm für die Teilnehmenden dieses Jahr bereit?
1: Also das Rahmenprogramm muss man vielleicht unterscheiden. Es gibt ein Rahmenprogramm für die, die sich an die Tagung angemeldet haben. Und es gibt ein Rahmenprogramm, was auch für öffentlich, also Menschen, die hier zufälligerweise auch Interesse haben und sich nicht anmelden, das also quasi frei ist. Und das Rahmenprogramm, was für die angemeldeten Teilnehmer ist, das umfasst zum Beispiel ein Konzert mit dem Rollenklavier, was wir im Institut haben. Das umfasst einen Bibliotheksbesuch, das umfasst Laborbesuche im MPI. Und dieses freie Rahmenprogramm, was jetzt vielleicht auch für unsere Hörer noch interessanter ist, findet, das sind verschiedene Konzerte, die am Mittwoch, dem 30. September stattfinden. Einmal mittags zwischen 13 und 14 Uhr, haben die Zimmermann-Gesamtausgabe und die Korngold-Gesamtausgabe gemeinsam mit Studierenden der MDK ein schönes Programm zusammengestellt, wo eben Wissenschaft und Praxis sehr schön ineinander übergehen, also sehr spannend. Und dann gibt es am Abend auch ein spannendes Konzert, Unboxing the Archive heißt es, 80 Jahre Darmstädter Ferienkurse. Also da sind die Kollegen hingegangen, haben mal geguckt, was ist denn in Darmstadt alles so in den Archiven und dann spielen das. Und um 20.30 Uhr im großen Saal gibt es noch ein Konzert und zwar der Abteilung Historische Interpretationspraxis.
0: Toll.
1: Also prima Sachen.
0: Ja.
1: Kann man sich über die Hochschul-Homepage anmelden.
0: Ja, super. Also auch wirklich die ganze Breite von alter Musik bis neuer Musik ist da alles dabei. Klingt total spannend und das ist dann auch öffentlich. Also da können dann auch Hörerinnen und Hörer, die Interesse haben, hingehen und sich das anschauen. Aber Sie haben es schon gesagt, es gibt natürlich auch Teilnehmer, die sich anmelden, um bei der Tagung teilzunehmen. Und wenn man da mitmachen möchte, dann habe ich gelesen, dann kostet das 77 Euro. Ist natürlich auch umfangreiches Programm, was da geboten wird. Und damit unterstützt man natürlich auch, dass diese Tagung auch in Zukunft wieder stattfinden kann und so weiter. Wenn man das jetzt gehört hat und sagt, hey, ich bin musikwissenschaftlich total interessiert, das klingt super spannend mit den Gedächtnisinstitutionen und ich habe jetzt total Lust, mich noch auf den Weg nach Frankfurt zu machen und dabei zu sein. Kann man sich jetzt noch anmelden für die Tagung?
1: Ja, also das ist über Konftool möglich, Konftool GFM 2026 oder auf der Homepage des Musikwissenschaftlichen Instituts schauen. Und also das ist einfach das Anmeldeformular, was man ausfüllen kann. Das ist bis Anfang der Tagung ohne Probleme machbar. Und vielleicht sollte man auch sagen, Studierende zahlen nur 11 Euro.
0: Okay, also das ist dann sehr erschwinglich und das kann man sich, glaube ich, gut leisten, wenn man Musikwissenschaftsstudent oder Studentin ist.
1: Oder auch Nachbardisziplinen. Also es müssen vielleicht nicht nur Musikwissenschaftler sein.
0: Stimmt, ja. Auch eine bereichernde Perspektive, wenn da noch andere Disziplinen dazustoßen zu dieser interessanten Tagung. Zum Abschluss noch eine ganz kurze Frage, Daniela Filippi. Gibt es eine Sache bei der diesjährigen Tagung, auf die Sie sich persönlich besonders freuen?
1: Ja, es gibt am Freitag verschiedene und am Donnerstag eines Themen, die Musikphilologie und Digitalität beleuchten und da bin ich sehr gespannt drauf.
0: Das sagt Daniela Filippi. Die große Tagung der Gesellschaft für Musikforschung findet vom 29. September bis zum 2. Oktober in Frankfurt statt. Alle Infos und das ganze Programm finden Sie im Netz und ich sage vielen Dank für das Gespräch und Ihre Zeit, Daniela Filippi.
1: Vielen Dank.

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0: Jean Sibelius hat diese Musik geschrieben. Das war das Stück Jules Visa, interpretiert vom Ensemble La Pietà. Eines der ganz berühmten Werke von Jean Sibelius ist sein Violinkonzert. Und das können Kurzentschlossene schon heute Abend um 19 Uhr in der Lutherkirche in Wiesbaden erleben. Unter dem Titel Give Peace a Chance spielt das Kiew Symphony Orchestra ein Friedenskonzert. Wie gesagt, zum einen steht das Violinkonzert von Sibelius auf dem Programm und außerdem noch die Sinfonie aus der Neuen Welt von Antonín Dvořák. 16.26 Uhr und damit wird es Zeit für einen Blick auf die aktuellen Musiktheaterpremieren in Hessen.
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0: Da haben wir diesen Samstag eine Premiere und zwei Wiederaufnahmen. Heute Abend feiert zunächst mal der Fliegende Holländer von Richard Wagner seine Premiere am Staatstheater Kassel. Los geht es um 19 Uhr im Interim. Und morgen steht dann um 18 Uhr die Wiederaufnahme von Verdis La Traviata auf dem Programm am Staatstheater Wiesbaden. Und heute Abend um 19.30 Uhr kann man auch noch die Wiederaufnahme von Warten auf heute mit Werken von Arnold Schönberg und Frank Martin an der Oper Frankfurt erleben. Alle Infos zu den jeweiligen Veranstaltungen finden Sie natürlich auch auf den Webseiten der Theater.

Das Ares-Quartett mit dem Finalsatz aus Joseph Haydns Streichquartett in D-Moll. Die vier Musikerinnen und Musiker des Ares-Quartetts kann man Freitag, den 25. September in Marburg mit Quartetten von Haydns Schüler Ludwig van Beethoven hören. Auf dem Programm steht neben den Quartetten 4 und 7 auch noch die große Fuge von Beethoven, ein beeindruckendes und avantgardistisches Spätwerk des Komponisten, das seiner Zeit weit voraus war. Wenn Sie dieses Konzert nicht verpassen möchten, dann schauen Sie am 25.09. um 20 Uhr im Erwin-Piscator-Haus in Marburg vorbei. 16:30, Sie hören HR2 Kultur am Samstagnachmittag. Die nächste Musik auf unserem Programm stammt aus der Feder von Franz Schubert und wird gesungen von Julian Brigadier. Den Star-Tenor, den kann man in der kommenden Woche in Limburg bei einem Schülerworkshop in Aktion sehen. Und was genau bei diesem Workshop passieren wird, das erfahren Sie gleich. Vorher singt Julian Brigadier noch ein Ständchen.

0: So klingt die Stimme von Tenor Julian Brigadier. Gesungen hat er hier das Ständchen von Franz Schubert. Musik von Schubert steht in der kommenden Woche auch an der Tillemann-Schule in Limburg im Fokus. Im Rahmen der Konzertreihe Liedstadt Limburg haben 60 Oberstufenschülerinnen und Schüler am 22. und 23. September die Chance, Schuberts Winterreise gemeinsam mit dem Weltklasse-Tenor Julian Brigadier, der Musikvermittlerin Selina Pilz aus Wien und dem Pianisten und Improvisationskünstler Michael Gees zu erarbeiten. Am Abend des 23. September wird das Erarbeitete dann dem Publikum in der Stadthalle Limburg präsentiert. Am Telefon bin ich verbunden mit Julian Brigadier, gebürtiger Limburger und Initiator der Liedstadt. Und wir wollen vorab über das Projekt Limburger Winterreise sprechen. Hallo Herr Brigadier, schön, dass Sie Zeit für uns haben.
1: Hallo, liebe Grüße in die Heimat.
0: Für alle, die noch nie davon gehört haben, was ist das Konzept, die Idee hinter der Liedstadt insgesamt?
1: Die Idee hinter Liedstadt insgesamt ist, Liedkunst Menschen nahezubringen. Und zwar auf ganz verschiedenen Ebenen. Einmal mit zum Beispiel Pop-up-Konzerten, auf die wir spezialisiert sind, dass wir Konzerte regelmäßig an außergewöhnlichen Orten stattfinden lassen. In Limburg war das zum Beispiel das Domhotel, das ist jetzt nicht so außergewöhnlich, aber auch der Limburger Kornmarkt, auf dem wir Liedkunst präsentiert haben, zusammen mit zwei Klassikbands und mein Vater, der auch gebürtiger Limburger ist, genauso wie ich eben dort sehr geprägt wurde für seine musikalische Laufbahn. Wir haben zusammen den Limburger Kornmarkt in eine Liedstadtbühne verwandelt und wie gesagt, wir versuchen, Liedkunst auf verschiedenen Ebenen an Menschen heranzubringen.
0: Jetzt steht das gemeinsame Projekt mit der Limburger Tillemann-Schule bevor. Am Dienstag geht es los. Wie ist es zu dieser Zusammenarbeit gekommen? Sind Sie auf die Schule zugegangen oder hat sich die Schule bei Ihnen als Liedstadt-Initiator gemeldet?
1: Ich bin auf meine ehemalige Schule zugegangen. Das ist tatsächlich die Schule, wo ich 2003 Abi gemacht habe. Und mein Vater vor ein paar Jahren mehr. Und die ganze Familie war auf dieser Schule. Das heißt, ich bin an die mit mir befreundete Musiklehrerin Jutta de Bruyn, mit der ich schon im Domchor gesungen habe, zugegangen und habe gesagt, hey, ich ziehe Liedstadt auf, auch in Limburg, und hätte wahnsinnig Lust, mit euch gemeinsam ein Musikvermittlungsprojekt für Schülerinnen und Schüler auf die Beine zu stellen.
0: Ja, super. Das klingt total, ja, leidenschaftlich und auch inspiriert für die Sache. Insgesamt 60 Schülerinnen und Schüler der Tillemann-Schule sind bei der Limburger Winterreise jetzt dabei. Wie muss man sich dieses Projekt konkret vorstellen? Wie laufen diese beiden Tage ab?
1: Ja, schön, dass Sie das fragen, weil wir das selber noch nicht hundertprozentig wissen, weil uns nämlich sehr wichtig war, dass wir mit Impulsen an die Schülerschaft herantreten. Erstmal hat uns das Interesse überwältigt, weil es ist ein freiwilliges Angebot für die Schülerinnen und Schüler und dass sich da 60 Stück gemeldet haben, die gerne daran teilnehmen wollen, kann nicht nur damit zu tun haben, dass sie zwei Vormittage keinen Regelunterricht haben, sondern vielleicht auch einfach Lust auf so ein Projekt. Wir haben ihnen drei Impulse gegeben. Einmal eine Werkeinführung, die hat Michael Gees vor längerer Zeit schon für den WDR aufgezeichnet, kann man auch online abrufen. Dann haben Selina und ich, Selina ist die erwähnte Musikvermittlerin, ihnen Materialien über Lotte Lehmann, eine sehr, sehr besondere Künstlerin und auch Winterreisekünstlerin, zur Hand gegeben. Das sind zum einen Rezitationen der Gedichte und zum anderen Illustrationen. Sie hat Aquarelle gezeichnet zu den einzelnen Winterreiseliedern, damit man sich auf anderer, nicht musikalischer Ebene einen Eindruck verschaffen kann. Und dann gab es eine Impulsfrage an alle Schülerinnen und Schüler gleichermaßen. Meint ihr, euch ist schon mal ein Winterreisender oder eine Winterreisende begegnet in Limburg? Kennt ihr jemanden, der eine Winterreise hinter sich hat, gerade in einer drinsteckt? Oder wie kann man denn andere Menschen vor Winterreisen bewahren? Also vor den tatsächlichen Winterreisen, die ja im Prinzip sowas sind wie eine Depressionen in 24 Bildern.
0: Ja, Sie haben es gerade schon gesagt, die Schuberts Winterreise ist thematisch natürlich jetzt schon ein sehr anspruchsvoller Liederzyklus. Da geht es um Themen wie Einsamkeit, Ausgrenzung, natürlich vielleicht auch Todesfantasien manchmal. Warum glauben Sie, dass genau die Winterreise für diesen Schulworkshop so geeignet ist und was erfahren die jungen Menschen durch die Winterreise vielleicht, was sie sonst nicht so erfahren könnten?
1: Zum einen ist es leider tatsächlich so, dass gerade das Thema Einsamkeit, was Sie angesprochen haben, ein sehr, sehr relevantes Thema ist. Muss man nur einmal googeln zum Beispiel und aktuelle Studien zum Thema Einsamkeit anschauen. Und das betrifft vor allem Menschen zwischen 16 und 30. die sich im Zuge von immer stärker und immer präsenteren sozialen Medien tatsächlich im Spiegel dieser sozialen Medien verstärkt einsam fühlen. Wenn man jetzt so ein Schubert-Lied auch als ein soziales Medium betrachtet, und zwar ein 200 Jahre altes, dann kann man in einem Schubert-Lied, da ist jetzt Winterreise nur ein Beispiel für, ein sehr prägnantes Beispiel, aber man kann in diesen Liedern Emotionen wiederfinden, die man vielleicht selber schon mal erlebt hat. Und man kann daran anknüpfen. Und man erlebt aber diese Gefühle von Einsamkeit und sehr existenziellen Nöten, erlebt man im Kreise einer Gemeinschaft. Und man hat Ansprechpartner um sich herum. Das sind jetzt an der Schule neben den Lehrenden eben auch die Mitschüler oder jetzt in unserem Fall Künstler. Das heißt, wir werden da auf jeden Fall emotional heftige Themen verarbeiten, die aber eben zum Leben dazugehören. Und Winterreise ist ein Beispiel dafür, wie man trotz solcher Nöte es trotzdem schafft, weiterzuleben. Das ist ja, am Ende steht ja tatsächlich gerade nicht das Ende des Lebens, sondern ein Aushalten einer Situation und dass man sich dadurch winden kann. Das ist, finde ich, eine starke Aussage dieses Stückes.
0: Ja, Sie spielen da auf den Leiermann an, wahrscheinlich, der da ganz zum Schluss dann auf dem Eise steht. Sie haben jetzt schon gesagt, Sie wissen selbst natürlich noch nicht so ganz genau, was passieren wird an diesen 2 Tagen, nächste Woche am Dienstag und am Mittwoch. Ist denn alles erlaubt für die Schülerinnen und Schüler? Sie werden ja als Medium für die Schüler ja quasi dastehen und ihre Stimme und auch ja, ihren Körper quasi zur Verfügung stellen, damit die Schüler ihre Vision der Winterreise ja, erzeugen können. Ist da alles erlaubt oder gibt es Grenzen?
1: Die Grenzen werden wir, glaube ich, selber herausfinden, im Zuge dieser 2 Tage, die wir miteinander verbringen. Uns ist es wichtig, und deswegen gab es nur diese Impulse, dass wir ja tatsächlich die jungen Perspektiven, so heißt auch der Untertitel der Veranstaltung, junge Perspektiven auf ein Meisterwerk, dass wir die zuerst gelten lassen wollen, dass wir eben nicht mit unserem Paket an die Schule gehen und sagen, wir wollen euch das vermitteln und damit ihr Winterreise bitte schön so versteht, wie das schon eure Väter und Vorväter und Eltern und Großeltern verstanden haben, sondern es geht um ein Herausfinden von, was lest ihr denn da raus und welche künstlerischen Anwandlungen können denn erfolgen? Also wir laden dazu ein, Gedichte zu improvisieren, wir laden dazu ein, auch Klang. Mit Klang zu experimentieren. Michael, den haben Sie auch so angekündigt. Michael Gees ist ein Improvisationskünstler, der sehr viel Erfahrung hat mit Kinder- und Jugendtheater, hat in Gelsenkirchen ein Kinder- und Jugendtheater gegründet vor vielen Jahren. Ihm geht es in seiner Arbeit immer darum, dass jeder Mensch sich künstlerisch äußern kann. Und da gibt es natürlich verschiedene Arten und Weisen, wie man sich äußern kann. Das kann über Text sein, über die eigene Stimme oder auch über Instrumente. Es gibt auch unter den Schülerinnen und Schülern bereits Sängerinnen und Sänger, das habe ich von der Lehrerin erfahren. Es gibt welche, die in der Mädchenkantorei sind oder bei den Domsignaben. Es gibt 2 Mitglieder einer Big Band, die ihre Blasinstrumente mitbringen. Das heißt, wir haben auf jeden Fall künstlerisches Material, mit dem wir weiterarbeiten können. Und wie sich das dann manifestiert, wissen wir tatsächlich noch nicht. Wir wissen nur, es wird was mit Winterreise zu tun haben. Und natürlich wird neben diesen jungen, kreativen, spontanen künstlerischen Äußerungen auch Schubert in seiner reinen Form zur Geltung kommen. Also auf jeden Fall ist Bestandteil des Konzertes für die Zuhörerinnen und Zuhörer, die ihren Schubert auch gerne hören wollen in so einem Konzert, auch das wird stattfinden. Wir werden mit den Schülern herausfinden, welche Winterreiselieder wir denn gerne dem Publikum als entscheidende Stücke für die Zusammenarbeit, die wir erlebt haben, welche da unbedingt zu Gehör gebracht werden sollen.
0: Ist das jetzt das erste Mal, dass Sie sowas mit einer Schulklasse oder mit Schülerinnen und Schülern auf die Beine stellen, oder haben Sie da schon mal Erfahrungen mit gesammelt?
1: Ich habe da schon verschiedene Erfahrungen mit gesammelt und bin jedes Mal wahnsinnig motiviert aus diesen Workshops herausgegangen. Ich gebe ein Beispiel von einer Kooperation mit einem Würzburger Gymnasium Anfang des Jahres. Da waren die Ergebnisse, die im Workshop erzielt wurden, da wurden Lieder von Schumann arrangiert, neu vertont, es wurden Zeichnungen angefertigt zu dem Lied Wehmut zum Beispiel aus dem Eichendorff-Zyklus von Schumann. Das hatte eine so starke künstlerische Qualität, dass ich den Schülerinnen aus Würzburg angeboten habe, sie in einem Konzert beim Schumannfest in Düsseldorf beim Abschlusskonzert eines DJ-Wochenendes zu präsentieren. Und die haben das gemacht. Dann sind drei Schülerinnen und Schüler mit einer Lehrkraft nach Düsseldorf gekommen und haben da in einem Konzert gemeinsam mit mir ihre erarbeiteten Schumann-Lieder vorgestellt. Einem ganz typischen Klassikpublikum bei einem Festival. Und das war für alle Seiten ein total begeisterndes Erlebnis. Das ist tatsächlich auch, ich habe vorhin von DJ gesprochen, als Spezialist für Pop-up-Konzerte und die Vermittlung von Musik auch an außergewöhnlichen Orten. Uns ist auch besonders wichtig, dass wir Liedkunst, und zwar nicht nur klassische Liedkunst, sondern überhaupt Liedkunst mit möglichst vielen Facetten an die junge Generation heranbringen. Und dass wir sie dazu einladen, auch so etwas vermeintlich Altes wie einen Liederabend mitzuerleben, weil es tatsächlich um ganz, ganz, ja, allgemeingültig ist ein großes Wort, aber auf jeden Fall auf zeitlose Themen immer zurückgeworfen wird. Ja, also es geht immer um Themen, die dich und mich etwas angehen. Und sowas kann man in einem Liederabend auf wahnsinnig intensive Art und Weise erfahren. Auch darum geht es mir.
0: Also wenn man Ihnen so zuhört, dann kann es eigentlich nur eine logische Schlussfolgerung geben, nämlich am 23. September um 19:30 Uhr in der Stadthalle in Limburg zu sein und sich das anzuschauen, was da entstehen wird bei diesem Schulworkshop. Zum Abschluss vielleicht noch eine Frage, Julian Brigadier. Worauf freuen Sie sich am meisten?
1: Tatsächlich auf meine Heimatstadt. Es ist immer was Besonderes, in Limburg zu sein. Ich bin da aufgewachsen, habe da musikalisch gehen gelernt. Und Limburg ist eine großartige Stadt, in der aber so das klassische Kulturleben ein bisschen einzuschlafen droht. Es gibt zwar eine sehr aktive Dommusik, aber ansonsten sind klassische Konzertformate wie zum Beispiel Liederabend oder Musik, die sucht man da vergebens. Und ich sehe in diesen Formaten, die ja recht schlank auf die Beine zu stellen sind, man braucht kein Riesenorchester, man braucht keinen riesentechnischen Apparat. Ich sehe gerade in Liederabenden und Kammermusik eine ganz große Chance, kulturelle Vielfalt zu zeigen, kulturelle Teilhabe zu ermöglichen. Und auch dafür möchte ich mich mit Liedstadt, diesem Kulturstartup, was ich vor 3 Jahren gegründet habe, dafür möchte ich mich stark machen, dass gerade in Städten wie Limburg kulturelles Leben ungemein wichtig ist und einen Beitrag leistet zum Zusammenhalt.
0: Das sagt Julian Brigadier. Ich wünsche Ihnen eine inspirierende Zeit in Limburg und sage vielen Dank für das Gespräch, Julian Brigadier.
1: Danke, schönes Wochenende und hoffentlich bis nächsten Mittwoch, 23. September 1930, Stadthalle Limburg.
0: Sie haben es gehört, der Workshop Limburger Winterreise startet am kommenden Dienstag in der Tillemann-Schule in Limburg und am 23. September können Sie dann das Konzert in der Stadthalle bestaunen. Alle Infos dazu finden Sie im Netz auf liedstadt.de.

Gregor Schor und das größte gemeinsame Vielfache haben wir hier gerade gehört. So heißt die Big Band des Jazzmusikers und Saxophonisten. Die Band kann man am 24. September um 19.30 Uhr in der Romanfabrik in Frankfurt erleben. Da stellen die Musiker das neue Album Am Grund vor. Ein Jazzalbum, das in die Tiefe geht, aber nicht ins Dunkel, sondern dahin, wo sich Komposition und Improvisation, Individuum und Ensemble, Freiheit und Form begegnen. So kann man es zumindest in der Programmankündigung lesen. Also am 24. September Gregor Schor und das größte gemeinsame Vielfache in der Romanfabrik in Frankfurt. 16.56 Uhr, gleich folgen hier die Nachrichten um 17 Uhr und dann darf ich Sie noch einmal zum Hessen-Konzert begrüßen. Da senden wir heute den Mitschnitt des Jubiläumskonzertes 50 Jahre Landesjugendsinfonieorchester Hessen. Bleiben Sie also gerne mit dabei. Bis zu den Nachrichten hören wir noch Musik von Franz Schubert, das Scherzo aus der großen C-Dur-Sinfonie.

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2: 17 Uhr. Weiter Lob und Kritik an neuer Tankrabattlösung. EU-Finanzminister sprechen über KI in der Wirtschaft. Zverev-Sieg bringt deutsches Davis-Cup-Team in Führung. Das Wetter wechselhaft und meist trocken, 18 bis 25 Grad. Mein Name ist Daniel Skondo. Tankrabatt ab dem 1. Oktober und Spritpreisdeckel ab dem 1. Januar. Die Pläne der Bundesregierung lösen unterschiedliche Reaktionen aus. Lob kommt unter anderem vom Bauernverband. Aus der Nachrichtenredaktion Nina Schön.
3: Der Chef des Bundesverbands Güterkraftverkehr, Logistik und Entsorgung, Engelhardt, sagte, 17 Cent je Liter könnten die akute Belastung abfedern. Sozialverbände und Verbraucherschützer kritisierten die Beschlüsse als zu wenig zielgenau. Der Ansatz sei richtig, sagte VdK-Präsidentin Bentele. Die pauschale Senkung der Spritpreise über die Energiesteuer sei allerdings die Gießkanne par excellence. Stattdessen müsse gezielt Menschen mit geringen Einkommen geholfen werden. Der BUND nannte die Maßnahmen teuer, unsozial und unökologisch.
2: Wie kann künstliche Intelligenz für mehr Produktivität in der Wirtschaft sorgen? Darüber haben die EU-Finanzminister bei ihrem Treffen in Dublin gesprochen. ARD-Korrespondentin Sarah Lopez.
4: Der irische Finanzminister Simon Harris sagte, er höre die Sorgen von jungen Menschen, die sich Gedanken über den Arbeitsmarkt machen. Es gehe darum, einen ausgewogenen Ansatz zu finden, der die Möglichkeiten und Risiken von KI im Blick hat. Bei dem Treffen wurde aber nicht nur über einen zukünftigen Rahmen gesprochen, sondern vor allem darüber, wie Technologien, die es bereits gibt, besser genutzt werden können, so Harris. Im öffentlichen Dienst zum Beispiel passiere das noch zu wenig.
2: In Marburg haben rund 300 Lehrkräfte gegen geplante Reformen bei der Lehrkräfteausbildung demonstriert. Dazu aufgerufen hatte die Gewerkschaft Erziehung und Wissenschaft und die Allianz pro Bildung. Marco Schleicher.
5: Das Motto der Demo: Gute Schule braucht gut ausgebildete Lehrkräfte. Hintergrund sind Reformpläne der hessischen Landesregierung. Sie will das Referendariat kürzen von 21 auf 18 Monate. Außerdem wehrt sich die Gewerkschaft gegen die Arbeitsverdichtung und gegen einen Einstellungsstopp an Studienseminaren. Das alles gefährde die Qualität der Ausbildung. Außerdem fordert die Gewerkschaft, dass die Ausbildungsmöglichkeiten zeitgemäßer werden und mehr Fortbildungsmöglichkeiten.
2: In der zweiten Fußball-Bundesliga spielten Kaiserslautern Braunschweig 1:0, Karlsruhe Nürnberg 0:1 und Kiel Osnabrück 1:1. Im Kampf um die Finalrunde des Tennis Davis Cup hat Alexander Zverev Deutschland 1:0 in Führung gebracht. Zverev besiegte in Halle-Westfalen den Kroaten Matej Dodik mit 6:4 und 7:6. Uli Schäfer.
6: Dodik zeigte wenig Respekt vor dem zweifachen Grand-Slam-Gewinner und Zverev zeigte längst nicht sein bestes Tennis. Er machte Fehler und ließ zu Beginn des zweiten Satzes Break-Chancen liegen. Der Kroate wurde mutiger und so fiel die Entscheidung letztlich im Tiebreak. Da war Zverev dann voll fokussiert und holte sich den Sieg. Jetzt spielt im zweiten Einzel Daniel Altmaier gegen Dino Prismic. Auch Altmaier ist gegen die Nummer 103 der Welt der Favorit.
2: Die Weltmeisterschaft im Straßenlauf hat ein Deutscher gewonnen. Robert Faken aus Leipzig ist heute in Kopenhagen über die Meilendistanz als Erster ins Ziel gekommen. Mit 3 Minuten und knapp 52 Sekunden war er die zweitschnellste Zeit gelaufen, die es jemals bei der WM gegeben hat. Das waren die Nachrichten. Das Wetter. Am Abend und in der Nacht im Süden teils klar, im Norden verdichten sich die Wolken und es kann hier und da regnen. Es kühlt ab auf 15 bis 9 Grad. Morgen wechselhaft und Regen hier und da bei maximal 17 bis 23 Grad. Am Montag wird es dann trocken mit Sonne und Wolken bis 21 Grad. Die Zeit, es ist 17.04 Uhr.
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7: Und dazu begrüßt Sie noch einmal Maximilian Peter. Schön, dass Sie zuhören. Das Landesjugendsinfonieorchester Hessen hat in diesem Jahr ein besonderes Jubiläum gefeiert, sein 50-jähriges Bestehen. Und dafür hat das Orchester am 9. August in den HR-Sendesaal eingeladen, zu einem Festkonzert. Wir senden die Aufnahme dieses Konzertes heute und am kommenden Samstag. Im ersten Programmteil hat ein extra zusammengestelltes Jubiläumsorchester aus ehemaligen Mitgliedern des LJSO Hessen gespielt. Und da gab es zum Auftakt Musik von Alberto Ginastera. Das Stück Obertura para del Fausto Criollo. Aber zuvor begrüßt Jens Bastian, der Vorsitzende der Junge Musik Hessen GmbH, das zahlreich erschienene Publikum.
8: Meine sehr verehrten Damen und Herren, herzlich willkommen zu 50 Jahre Landesjugendsinfonieorchester Hessen. Mein Name ist Jens Bastian, ich bin Geschäftsführer der Junge Musik Hessen GmbH, Trägerin des Landesjugendsinfonieorchesters. Und ich kann Ihnen gar nicht sagen, wie glücklich und wie froh und wie stolz ich bin, dass Sie alle hier sind und dass Sie und ihr alle hier seid. Was für ein tolles Jubiläum, was für ein toller Anlass. Ganz, ganz herzlich willkommen Ihnen allen. 50 Jahre Landesjugendsinfonieorchester. Das bedeutet, über 2000 junge Menschen, heute vielleicht nicht mehr ganz so jung, die diese Förderung genossen haben. Das bedeutet aber auch Freundschaften, die ein Leben lang halten. Und das bedeutet zahlreiche Konzerte und damit viele, viele unvergessliche musikalische Sternmomente. Wir haben vor 2 Jahren angefangen, dieses Jubiläum vorzubereiten und haben uns auf eine Reise begeben, haben recherchiert, die Historie, die Menschen dahinter. Wir haben super viele spannende Geschichten gefunden. Das ist so schön gewesen und dieser Tag wäre nicht möglich ohne viele zahlreiche Helferinnen und Helfer im Hintergrund. Und ich möchte stellvertretend 2 Menschen ganz, ganz herzlich danken. Das ist einmal meiner Kollegin Cordelia Berkötz, die Orchestermanagerin dieses Orchester. Seit 12 Jahren unermüdlicher Einsatz für das Orchester. Wissen Sie, was so schön ist an der Reaktion? Spürt man, dass auch viele Ehemalige im Publikum sitzen. Das ist so schön. Das macht mir gerade große Freude. Die 2. Person, der man unbedingt danken muss, weil ohne diese Person wäre dieses Jubiläumsprojekt nicht zustande gekommen. Stundenlange Recherchearbeit im Hintergrund, ganz viele Telefonate, E-Mails mit ehemaligen Mitgliedern. Ben Herigt, vielen, vielen, vielen Dank dir. Egal, wo du bist. Ich glaube im Hintergrund. Vielen Dank.

Ich will Sie jetzt gar nicht länger auf die Folter spannen. Ich freue mich, wie dieses Orchester klingen wird gleich. Ich hoffe, Sie sich auch. Ja, begrüßen Sie mit mir den Dirigenten des heutigen Tages, Nicolas Pasquet, und viel Freude euch. Applaus.

Das war das Stück Obertura para del Fausto Criollo von Alberto Ginastera. Das Jubiläumsorchester aus ehemaligen des LJSO Hessen hat unter der Leitung des langjährigen Chefdirigenten Nicolas Pasquet gespielt im Festkonzert zum 50-jährigen Bestehen des Landesjugendsinfonieorchesters Hessen. Kein Dirigent hat das Orchester so lange geleitet und geprägt wie Nicolas Pasquet. 2024 hatte er dann die Leitung abgegeben, aber jetzt war er wieder eingeladen, um das Jubiläumskonzert am 9. August im hr-Sendesaal zu dirigieren. Heute senden wir die Aufnahme dieses Konzertes und da geht es jetzt weiter im Programm mit Musik vom Hanauer Komponisten Paul Hindemith. Sie hören die Sinfonie Matthes der Maler.

Das Jubiläumsorchester aus ehemaligen des Landesjugendsinfonieorchesters Hessen hat die Sinfonie Matthes der Maler von Paul Hindemith gespielt. Die Leitung hatte Nicolas Pasquet. Heute und am kommenden Samstag senden wir den Mitschnitt des Jubiläumskonzertes 50 Jahre LJSO Hessen. Und zum Abschluss heute gibt es noch Musik von Arturo Marquez, den rhythmischen Danzón Nummer 2. Nach den Nachrichten um 18 Uhr folgt hier die Sendung HR2 Kultur Kompakt. Am Mikrofon war für Sie heute Maximilian Peter. Vielen Dank fürs Zuhören bis hierher. Machen Sie es gut und bis bald.

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3: 18 Uhr. Unterschiedliche Reaktionen auf neuen Tankrabatt. EU-Finanzminister sprechen über künstliche Intelligenz. Protest gegen Änderungen bei der Lehrerausbildung in Hessen. Das Wetter wechselhaft meist trocken bis 25 Grad. Mein Name ist Mike Oeske. Tankrabatt ab 1. Oktober und Spritpreisdeckel ab 1. Januar. Die Pläne der Bundesregierung lösen unterschiedliche Reaktionen aus. Lob kommt unter anderem vom Bauernverband. Aus der Nachrichtenredaktion Nina Schön.
4: Der Chef des Bundesverbands Güterkraftverkehr, Logistik und Entsorgung, Engelhardt, sagte, 17 Cent je Liter könnten die akute Belastung abfedern. Sozialverbände und Verbraucherschützer kritisierten die Beschlüsse als zu wenig zielgenau. Der Ansatz sei richtig, sagte VdK-Präsidentin Bentele. Die pauschale Senkung der Spritpreise über die Energiesteuer sei allerdings die Gießkanne par excellence. Stattdessen müsse gezielt Menschen mit geringen Einkommen geholfen werden. Der BUND nannte die Maßnahmen teuer, unsozial und unökologisch.
3: Wie kann künstliche Intelligenz für mehr Produktivität in der Wirtschaft sorgen? Darüber haben die EU-Finanzminister bei ihrem Treffen in Dublin gesprochen. ARD-Korrespondentin Sarah Lopez.
5: Der irische Finanzminister Simon Harris sagte, er höre die Sorgen von jungen Menschen, die sich Gedanken über den Arbeitsmarkt machen. Es gehe darum, einen ausgewogenen Ansatz zu finden, der die Möglichkeiten und Risiken von KI im Blick hat. Bei dem Treffen wurde aber nicht nur über einen zukünftigen Rahmen gesprochen, sondern vor allem darüber, wie Technologien, die es bereits gibt, besser genutzt werden können, so Harris. Im öffentlichen Dienst zum Beispiel passiere das noch zu wenig.
3: In Den Haag hat die Polizei eine verbotene Demonstration von Rechtsextremisten aufgelöst. Nach Medienberichten hatten einzelne Teilnehmer zu Gewalt gegen Juden und gegen Migranten aufgerufen. Aus der Menge heraus seien außerdem Sicherheitskräfte angegriffen worden mit Feuerwerkskörpern und Straßenschildern. Der niederländische Justizminister Van Weel sagte, er habe ekelerregende Bilder gesehen. Unter anderem sei mehrfach der Hitlergruß gezeigt worden. In Marburg haben etwa 300 Menschen gegen geplante Änderungen in der hessischen Lehrerausbildung demonstriert. Unter dem Motto »Gute Schule braucht gut ausgebildete Lehrkräfte« protestierten sie unter anderem gegen die geplante Verkürzung des Referendariats und mehr Arbeitsverdichtung. Das gefährde die Qualität der Ausbildung. Die schwarz-rote Landesregierung plant, den Vorbereitungsdienst für angehende Lehrkräfte zu verkürzen von 21 auf 18 Monate. In der Fußball-Bundesliga hat die Frankfurter Eintracht einen Punkt geholt. Das Heimspiel gegen den SC Freiburg endete 2:2. Aus dem Waldstadion Tim Brockmeier.
6: Ein atemberaubendes Fußballspiel, das auch gut und gerne 5:5 hätte ausgehen können angesichts der vielen Chancen beider Teams. Frankfurt zweimal vorne in dieser Partie, Ebnu Talib und Burkhardt die Torschützen für die Hessen. Freiburg zweimal mit dem Ausgleich, Scherhand nach einer bockstarken Partie heute und Suzuki die Torschützen. Freiburg insgesamt mit der besseren Spielanlage, hinten raus aber auch Frankfurt mutig, offensiv. Am Ende eine gerechte Punkteteilung zwischen beiden Teams.
3: Außerdem spielten Mönchengladbach-Mainz 3:4, Hamburger SV Köln 2:1 und Bremen-Augsburg 3:2. Das waren die Nachrichten. Das Wetter. In der Nacht ist der Himmel im Süden nur locker bewölkt oder klar. Im Norden halten sich dichte Wolken, die gebietsweise Regen bringen. Die Luft kühlt ab auf 15 Grad an der Weser bis 9 Grad im Spessart und Odenwald. Morgen erwarten uns etwas Sonnenschein, viele Wolken und gebietsweise Regen bei maximal 17 bis 23 Grad. Die weiteren Aussichten: Es bleibt wechselhaft aber trocken, am Montag bis 21 Grad, am Dienstag bis 22 Grad. Am Mittwoch erst Nebel, ansonsten oft Sonnenschein und trocken bis 24 Grad. Die Zeit 18.04 Uhr.
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7: Mit Jan Tussing. Die Bibliothek der Generationen ist etwas ganz Besonderes und befindet sich im Historischen Museum in Frankfurt. Es ist ein Kunstwerk der in Hamburg lebenden Künstlerin Sigrid Sigurdsson. Sie regt mit ihrer Arbeit an, Stimmen einer Stadt zu sammeln. Menschen aus Frankfurt bekommen die Aufgabe, ihre ganz persönlichen Erinnerungen zusammenzustellen und somit ein Stück Stadtgeschichte zu schreiben. Sigrid Sigurdsson bezeichnet ihre Arbeit als offenes Archiv.
8: Das, finde ich, ist das Spannende an so einem offenen Archiv, dass es sich über die Kuratoren gedanklich und thematisch selbstständig machen kann. Das ist was ganz Besonderes. Da sieht man, wie die Zeit an zu flimmern fängt und wie die Zeit etwas erzählt, was über eine lange Strecke erst darstellbar ist. Und das freut mich natürlich unglaublich, dass so eine Idee sich institutionell verankert hat.
7: Die Bibliothek der Generationen im Historischen Museum in Frankfurt bietet die Möglichkeit, die Geschichte der Stadt aus unterschiedlichen, sehr persönlichen Perspektiven kennenzulernen. Kommende Generationen können sich mit den Erinnerungen und Berichten von älteren Einwohnern der Stadt auseinandersetzen. In der Bibliothek der Generationen sind mittlerweile etwa 130 Beiträge eingegangen. In den Fächern gibt es historische oder biografische Betrachtungen, Tagebücher und Briefwechsel, Erinnerungsstücke, Zeichnungen, Protokolle, wissenschaftliche Arbeiten oder auch Fotos, Tonbänder und Filme und zunehmend auch digitale Objekte. Zu den Teilnehmern und Teilnehmerinnen der Bibliothek der Generationen gehören Personen, Institutionen, Gruppen und Initiativen. Und in ihren Beiträgen beschreiben sie viele verschiedene Themen und Ereignisse. Es gibt Lebensgeschichten, Stadtbeschreibungen, künstlerische Beiträge oder auch wissenschaftliche Darstellungen. Bevor wir uns nun physisch in die Bibliothek der Generationen begeben und dort mit der Kuratorin Angela Janelli und mit zwei ausgewählten Frankfurter Persönlichkeiten unterhalten, wollte ich von der Künstlerin mehr zu ihrem Projekt erfahren. Sigrid Sigurdsson, Jahrgang 1943, in Norwegen geboren, Tochter eines isländischen Vaters und einer deutschen Mutter. Sie hat in Hamburg an der Hochschule für Bildende Künste studiert und beschäftigt sich schon lange mit Erinnerungen. Hallo, Frau Sigurdsson.
8: Hallo, Herr Tussing.
7: Die Bibliothek der Generationen im Historischen Museum in Frankfurt ist ein künstlerisches Erinnerungsprojekt, das Sie im Jahr 2000 begonnen haben. Erinnerungen sind ja was sehr Persönliches. Und diese historischen Momente, von denen Sie erzählen, die verweben sich ja im Grunde mit dem Persönlichen, was ja im Grunde auch so eine Stärke ausmacht. Aber was auch voraussetzt, dass man selektiv ist. Also da wird ja selektioniert. Wie funktioniert das?
8: Ja, also zunächst mal ist es ja so, dass jeder Autor sein eigenes Thema wählen darf. Und wenn man jetzt einen Historiker vor Augen hat, der sich bereit erklärt, sein Leben aus einer wissenschaftlichen Betrachtungsweise heraus zu beschreiben, oder ist es eben eine Autorin, die mit ihrer ganz persönlichen Lebensgeschichte auf diese Anforderungen antwortet, dann setzt sich im Betrachter wiederum etwas fort, also eine Assoziationskette entsteht zwischen den Betrachtern und den Autoren. Und diese Assoziationsketten sind im Grunde diese Verbindungsstränge zueinander. Das setzt aber voraus, dass jeder Autor sich ganz intensiv mit der eigenen Geschichte befasst und intensiv auch mit dem Zeitgeschehen, in dem er lebt oder in der sie lebt, also je nachdem. Aber
7: das ist ja sehr anspruchsvoll.
8: Ja, das ist es. Und man muss sich auch wirklich wundern, dass so viele Autoren bereit sind, sich auf dieses Abenteuer einzulassen. Interessant ist natürlich dieser Zeitraum, denn junge Autoren haben 50 Jahre Zeit, ihren Beitrag zu erstellen. Und wenn man sich vorstellt, dass man eine Strecke von 50 Jahren vor sich hat, die man unter Umständen mit einem Betrachter im Museum teilt, dann ist das schon fast eine ganz utopische, seltsame Idee zunächst mal. Aber wenn dann die ersten Beiträge eingehen, die ja immer in Verbindung auch mit den Autoren sind, entspinnen sich Räume im Kopf, bildnerische Räume auch, die zu einer Betrachtungsweise verführen, die nicht nur mit der Geschichte im historischen Sinne zu tun hat, sondern auf vielfältige Weise und sehr, sehr unterschiedliche Betrachtungsebenen bietet.
7: Und wie diese Betrachtungsebenen funktionieren, schauen wir uns nun ausführlicher an. Dazu nehme ich Sie mit ins Historische Museum in Frankfurt. Hier treffe ich die Kuratorin der Bibliothek der Generationen, Angela Janelli. Hallo Frau Janelli.
9: Guten Morgen, Herr Tussing.
7: So, wir sind hier in der Bibliothek der Generationen. Wir sind hier in einem Raum mit vielen Fächern. Vielleicht beschreiben Sie mir gerade, was ist das Besondere hier in der Bibliothek?
9: Also wir sind keine Bibliothek, auch wenn wir so heißen. Das ist ein Kunstwerk, die Bibliothek der Generationen von Sigrid Sigurdsson. Und Sigrid Sigurdsson hat uns hier eine Art Infrastruktur für das Erinnern gegeben. Und eben auch ein Werk, das sie gar nicht selber vollendet, sondern sie hat uns, dem Museum, die Aufgabe gegeben, in 105 Jahren dieses Werk zu vollenden, indem wir 200 Personen einladen, einen Beitrag zu machen, das heißt ein Regalfach zu füllen.
7: Und Sie sind die Hüterin, muss man sich das dann so vorstellen, oder Kuratorin?
9: Ja, manchmal fühle ich mich wie eine Gärtnerin, weil ich ja auch weiß, dass ich die Früchte meiner Arbeit eigentlich gar nicht einfahren werde. Das Projekt endet 2105. Ich bin dann längst Staub und Asche. Und das heißt, ich hüte oder pflege diese Bibliothek der Generationen so, dass eben auch die nachfolgenden Generationen hier noch wichtige Geschichten finden. Also ich sammle hier die Erinnerungen von morgen. Und wer hier mitmacht, kann im Grunde genommen die Frage beantworten, was möchte ich, dass die Menschen in der Zukunft von mir heute wissen?
7: Wir sehen hier ganz viele Boxen, ganz viele blaue Kästen. Wie funktioniert die Bibliothek? Und jetzt sehe ich auch noch leere Felder. Das heißt, manche sind gefüllt, manche noch nicht. Wollen Sie mir ein bisschen erklären, wie das hier funktioniert?
9: Ja, es ist Konzeptkunst, deshalb gibt es hier ein paar sehr kuriose Regeln, die Künstlerin uns mitgegeben hat. Das heißt, wenn Sie hier teilnehmen, dann suchen Sie sich aus, ob Sie Ihr Regalfach mit einer Schachtel oder einem Buch füllen möchten. Und wer älter ist als 50 Jahre, hat 3 Jahre Zeit, dieses Regalfach zu füllen. Wer jünger ist als 50, hat 50 Jahre Zeit. Die Idee, die dahinter steht, ist, dass die über 50-Jährigen die Zeit, die hinter ihnen liegt, das vergangene Jahrhundert beschreiben und die unter 50-Jährigen das neu angebrochene Jahrtausend beschreiben. Dazu muss man noch sagen, dass das Projekt eben im Jahr 2000, also zur Jahrtausendwende, begann. Und was man aber dann in das Regalfach gibt, wie man die Schachteln oder Bücher füllt, das ist wirklich den Personen überlassen. Das macht auch dieses Kunstwerk nochmal besonders. Also nicht nur, dass die Realisierung überhaupt gar nicht von der Künstlerin gemacht wird, sondern auch, dass sich weder Künstlerin noch Museum einmischen, mit welchen Themen eigentlich dann nachher diese Regalfächer, dieses Werk dann gefüllt wird.
7: Aber Sie füllen sich ja dann doch, und wenn Sie Gärtnerin sind, dürfen Sie vielleicht auch die Blumen aussuchen, die dann vergraben werden. Nach welchen Kriterien suchen Sie denn dann die Person aus, die hier eine Box füllen dürfen?
9: Also dazu vielleicht noch mal kurz, als das Projekt 2000 begann, wurden 100 Personen gesucht. Und im Moment vergeben wir jedes Jahr 2 neue Autorschaften, also 2 neue Personen, die teilnehmen können. Die Kriterien sind, ob es ein für Frankfurt wichtiges Thema ist, das aber noch nicht in der Bibliothek abgebildet ist. Und ein zweites wichtiges Kriterium ist, ob jemand zum Beispiel eine Perspektive der Bibliothek hinzufügt zu einem Thema, das wir hier schon haben. Es gibt 3 große thematische Schwerpunkte im Moment. Es ist einmal der Nationalsozialismus, der vor allem aus der Perspektive auch Überlebender oder auch des Widerstands erzählt wird. Der zweite große thematische Block ist die 68er-Generation. Und in jüngster Zeit haben wir auch viel Migrationsgeschichten dazugenommen. Was bei den 68ern lange fehlte, war zum Beispiel die Frauengeschichte. Und mit Sibylla Flügge ist hier auch zum Beispiel ein wichtiges Thema dann auch nochmal ergänzt worden.
7: Wir sind ja auch hier im Historischen Museum von Frankfurt. Das heißt, es ist ein Archiv, ein offenes Archiv. Es ist eine Dokumentation. Aber jetzt wird die Dokumentation sehr subjektiv sozusagen vorgenommen. Und jeder und jede, die hier verewigt werden, dürfen selber wählen, was sie als wichtig erachten.
9: Genau, das ist auch der größte Unterschied, glaube ich, zwischen Geschichte und Erinnerung. Wir schreiben hier nicht Geschichte, wir sammeln hier Erinnerungen. Was man aber an so einem Langzeitprojekt sehen kann, ist, wie Erinnerungen zu historischen Quellen werden. Uns gibt es jetzt 26 Jahre und in dieser Zeit, also in jüngster Zeit, kommt es immer häufiger vor, dass HistorikerInnen zu uns kommen und mit unseren Beständen forschen, weil eben aus diesen Erinnerungen Quellen geworden sind.
7: Jetzt sind die Boxen nicht so wahnsinnig groß, das heißt, da passt auch nicht so viel herein. Also werden die Erinnerungen auch beschränkt?
9: Genau. Diese Beschränktheit zwingt einen eben dazu, auszuwählen und sich zu entscheiden, was ist mir wichtig? Was möchte ich in die Zukunft schicken? Was möchte ich festhalten?
7: Ich frage mal, wer ist denn der erste Mensch, der hier verewigt worden ist? Gibt es also diese Reihenfolge, hat das auch eine Bedeutung? Oder wer ist denn der Erste?
9: Also genau kann ich Ihnen das nicht sagen, weil ich das Projekt 2012 übernommen habe. Anhand der Inventarnummer kann ich Ihnen allerdings sagen, dass die 001 Kurt Schäfer ist. Kurt Schäfer war Leiter einer IGS und hat seine Jugend im Nationalsozialismus beschrieben, aber eben auch sein Wirken als Rektor an einer integrierten Gesamtschule.
7: Und wo ist er hier zu finden?
9: Links oben im Regal. Okay. Der hat ein schmales Buch gemacht.
7: Okay. Und Kurt Schäfer, lebt er noch?
9: Nee, Kurt Schäfer ist vor einigen Jahren verstorben.
7: Wenn jetzt jemand käme, also eine Historikerin oder Historiker, die würden sich das Buch von Kurt Schäfer herausnehmen. Und was tragen Sie dazu bei oder müssen Sie gar nichts dazu beitragen?
9: Also wir haben eine Recherchestation, in der man auch online recherchieren kann, welche Themen kommen in dieser Bibliothek vor und in welchen Beiträgen kann ich was finden. Was ich ganz persönlich dazu beitragen kann, ist, den Zugang zu verschaffen. Das heißt, wenn man mich kontaktiert, kann ich einen Termin mit der Person vereinbaren, die sich interessiert. Oder aber ich kann auf mein tolles Donnerstagsteam verweisen. Das sind Ehrenamtliche, die immer Donnerstag ab 16 Uhr vor Ort sind und auch Interessierten Beiträge zeigen oder auch erklären, was die Bibliothek eigentlich ist. Weil leider kann man nicht immer und jederzeit an die Kisten kommen. Da sind einzigartige Erinnerungsstücke drin und die können wir nur unter Aufsicht dann auch zeigen.
7: Also 001 Kurt Schäfer, 007.
9: Oh, da müsste ich jetzt nachgucken.
7: War jetzt auch eher so ein Scherz. Welche Persönlichkeiten sind hier noch vertreten, wo Sie sagen, das sind einfach ganz wichtige Menschen in Frankfurt, die vielleicht gar nicht so uns vielleicht gar nicht so bekannt sind, die aber unglaublich viel für die Geschichte und die Dokumentation beigetragen haben oder beitragen können?
9: Also die allermeisten Menschen, die hier beteiligt sind, sind auf ihre eigene Art wichtig. Und ich möchte eben bewusst auch keine Wertung machen, weil jedes Leben oder auch

0: Wettengel. Und ich laufe oder setze mich gerade mal zu Ihnen dazu. Frau Langen, jetzt, Sie sind hier verewigt. Wo ist Ihre Box?
1: Mein Buch liegt auf dem Tisch. Und die Box ist normalerweise irgendwo oben, wo die Leiter jetzt auch gerade steht. Aber im Augenblick haben wir es auf den Tisch gelegt.
0: Und Sie sind Frankfurterin?
1: Ursprünglich nicht. Wie viele aus Frankfurt bin ich woanders geboren und bin aber vor ungefähr 40 Jahren nach Frankfurt gekommen. Fühle mich auch als Frankfurterin, weil ich mich hier wohlfühle. Und bin beteiligt von Anfang an, weil im Jahr 2000, als alles begann, ich Sigrid Sigurdsson kennenlernte und sie mich fragte, ob ich wollte einen Beitrag beitragen wollte. Und ich war gerade 50 Jahre alt und fand das eine wunderbare Idee und hatte dann auch das Plus, dass ich ewig Zeit hatte. Ich musste nicht in 3 Jahren abgeben und habe begeistert zugesagt und habe dieses dicke Buch, 600 Seiten, was jetzt vor uns liegt, 20 Jahre mit mir herumgetragen. Es hat mehrere Umzüge gemacht, weil ich mich nicht entscheiden konnte, was nehme ich jetzt für ein Thema. Ich hatte viele Ideen. Zum Beispiel wollte ich alle Häuser in Frankfurt beschreiben, in denen ich schon einmal gewohnt hatte, inklusive der Mitbewohner. Ich wollte alle Buchhandlungen, also ich bin lange Buchhändlerin gewesen, ich wollte alle die Buchhandlungen, in denen ich gearbeitet hatte in Frankfurt, und das sind einige, recherchieren und dokumentieren und habe gemerkt, ich bin völlig überfordert, das schaffe ich nie. Also habe ich mir überlegt, etwas Lebensgeschichtliches zu machen, etwas Biografisches, und habe dann gedacht, oh holla, das ist dann öffentlich, willst du das wirklich alles irgendwie öffentlich für immer niederlegen? Beschlossen, das mache ich nicht. Und so ging die Zeit dahin. Und der Druck wuchs dann schon, weil mir klar war, ich habe da eine Verantwortung übernommen, ich will da auch etwas abgeben. Und dann kam im Jahr 2020 Corona. Und ich bin begeisterte Zeitungsleserin und habe gedacht, großartig. Hier wächst mir das Material täglich zu. Ich sammle jetzt Zeitungsausschnitte zu Corona und dokumentiere den Anfang von Corona in diesem Buch. Das finde ich, ich habe auch Geschichte studiert, ich weiß also, wie wichtig Quellen sind. Dann dachte ich, das ist insofern auch gut, ich schaffe damit Quellen. Und das Museum ist ein wunderbarer Ort, das zu verwahren. Das ist mein sehr subjektiver Blick. Und es hat mir einfach sehr viel Spaß gemacht, in dieser eigentlich schrecklichen Zeit etwas zu tun zu haben, was ich sinnvoll fand. Und so habe ich dann am Ende des Jahres sehr gerne das Buch auch wieder abgegeben. Also ich habe es 1 Jahr lang gemacht und dann habe ich es abgegeben.
0: Jetzt, das Buch sieht sehr schwer aus. Also ich würde mal tippen, 15 Kilo reichen da gar nicht. Und 1 Jahr dokumentiert praktisch die Corona-Epidemie auf der Welt. Also wenn Sie von New York sprechen, also wir reden hier nicht von Frankfurt nur.
1: Wir reden überhaupt nicht nur von Frankfurt. Es war teilweise, wie ich gesagt habe, Frankfurter Presse. Aber es war mir ganz wichtig, das weltweit zu dokumentieren, wie es ja auch in den Zeitungen beschrieben wurde. Und es waren mir auch wichtig Aspekte wie zum Beispiel die Auswirkungen auf die Schule, die ganzen psychologischen Fragen, medizinische Fragen. Später, das ist mir jetzt auch aufgefallen, als ich zu Hause nochmal die Hefte danach mir angeguckt habe, die eigentliche Impfdebatte begann dann ja vor allen Dingen im Jahre 2021, wo dann auch die ganz langen Lockdowns waren. Das spielt hier auch eine Rolle, aber nicht die Rolle, die es dann in den Jahren später hatte. Denn wie wir uns erinnern, ist das schon auch der Beginn einer ziemlichen Spaltung der Gesellschaft gewesen. Also insofern hat Corona wirklich auch eine riesige politische Funktion gehabt.
0: Was hat das mit Ihnen gemacht und was hat das auch mit Ihrem Blick auf Ihr Leben und auch auf die Welt eigentlich gemacht?
1: Dass nicht sicher ist, dass ich selber endlich bin, dass ich bestimmte Interessen habe und dass ich aber andere Sachen auf die Seite packe. Also das merke ich jetzt, wenn ich Zeitungen lese und mich entscheiden muss, so, was schneidest du denn jetzt aus und was klebst du und so, einfach Prioritäten zu setzen. Das klingt jetzt eigentlich banal, aber ich habe da lange zu gebraucht, das wirklich zu merken. Und das habe ich wirklich auch anhand von dieser Arbeit an diesem Buch gemerkt.
0: Jetzt sitzen wir ja hier in der Bibliothek der Generation. Was haben Sie für ein Gefühl? Also was ist auch so Ihr Empfinden hier sozusagen auch irgendwie?

0: wie verewigt zu werden?
1: Ich bin einfach sehr gerne Teil der Bibliothek. Kenne auch eben aus den Anfangszeiten mehrere Menschen, die hier auch sozusagen verewigt sind. Habe jetzt heute gerade Herrn Roth kennengelernt, den ich noch nicht kannte. Also es ist auch eine Möglichkeit, andere Menschen kennenzulernen.
0: Jetzt haben Sie Hermann Roth schon erwähnt, der sitzt neben Ihnen. Ich komme mal auf Sie zu und schnappe mir einen Stuhl. So, hallo Herr Roth.
2: Hallo.
0: Sie sind auch im Begriff, hier verewigt zu werden. Ja. Sie haben noch nicht alles fertig. Können Sie vielleicht sich gerade kurz vorstellen und mir erzählen, wie Sie hier angekommen sind?
2: Ja, mein Name ist Hermann Roth. Ich bin jetzt so seit 3 Jahren in diesem sogenannten Donnerstagsteam. Also das ist das Team, das Donnerstags Präsenz zeigt hier, das ansprechbar ist für Besucherinnen. Das ist insofern auch wichtig, damit dieses ganze Konstrukt auch lebendig wird, also damit Austausch stattfindet, damit Gespräche über die Inhalte stattfinden.
0: Und was wird Ihr Beitrag sein?
2: Also die ursprüngliche Idee war, ich habe hier in der Recherchestation geguckt, mal was fehlt hier. Ich bin Psychiater und habe dann mal das Stichwort Psychiatrie eingegeben. Da kam nur, es gibt einen Beitrag, das sind so persönliche Psychiatrieerfahrungen von einer Autorin, auch sehr interessant. Und ich habe gedacht, aber aus meiner Perspektive, also die Geschichte so ein bisschen, wie habe ich die Psychiatrie erlebt als Student, Medizinstudent, sehr kritisch, eher so ein bisschen Antipsychiatrie, dann bin ich doch Psychiater geworden. Dann gab es diese Psychiatriereform, dann gab es psychodynamisch orientierte Psychiatrie und meine Erfahrung vielleicht so ein Stück weit nochmal ganz subjektiv zu schildern, wie ich das so erlebt habe. Und mittlerweile habe ich mein eigenes kleines Archiv gesehen mit den vielen Leserbriefen, die fast alle in der Frankfurter Rundschau erschienen sind. Und dann habe ich gedacht, 150 Leserbriefe mindestens über viele Jahre. Das bildet so ein bisschen die Themen ab, die teilweise en vogue waren, die mich auch sehr angesprochen haben, aber die auch die Krisen der Gesellschaft und die politischen Krisen und das Psychiatrie-Thema hoffe ich dann im Anschluss noch bearbeiten zu können.
0: Ich sage mal ganz herzlichen Dank und setze mich jetzt gerade noch mal hier rüber und dann komme ich noch mal zu Ihnen, Frau Janelli. Jetzt durch das Gespräch mit Hermann Roth kriegt man so das Gefühl, also hier auch der Bezug zu Frankfurt verändert sich nochmal. Wie hat sich Ihr Bezug zu Frankfurt durch diese Bibliothek der Generation verändert?
3: Ich lerne die Stadt durch ganz viele Augen kennen und durch ganz viele Geschichten und Erinnerungen. Das heißt, wenn ich jetzt durch die Stadt gehe, dann denke ich manchmal, ach guck mal, das hat Person XY beschrieben. Oder ich bin in Gedanken dann sozusagen in den 60er Jahren an einem Ort, was ich natürlich auch schon biografisch überhaupt nicht erlebt haben kann. Aber so, das ist dann auch wie nicht nur durch die Stadt gehen, sondern auch durch die Zeit reisen und die Stadt durch verschiedene Erinnerungen und Geschichten kennenzulernen. Also sie kriegt sozusagen mehr Schichten oder eben auch dann eine andere zeitliche Dimension, die Stadt. Das ist was, was ich persönlich sehr genieße und was ich auch ganz toll finde an der Aufgabe, dieses Projekt hier kuratieren zu können, dass man nicht nur sehr, sehr viele unterschiedliche Personen kennenlernt, sondern auch ganz unterschiedliche Lebensgeschichten und auch Zeiten.
0: Mir drängt sich so der Eindruck auf, also Frankfurt hat sehr viele bedeutende Persönlichkeiten schon gehabt natürlich, wahrscheinlich passen die gar nicht alle hier rein, aber wenn Sie jetzt so auch die Stadt und mit ihren Menschen beschreiben müssten, auch im Vergleich vielleicht zu anderen Städten. Also was macht Frankfurt so besonders?
3: Für mich zeigt sich immer mehr, dass in Frankfurt unglaublich viele engagierte Menschen wohnen. Also in so vielen Geschichten taucht so ein Moment auf, wo jemand aktiv wird und aktiv gestaltet. Entweder für sich oder auch eine Bewegung zum Beispiel startet, die dann gesellschaftliche Auswirkungen hat. Und das, muss ich sagen, über die Jahre verdichtet sich das für mich ganz stark, dass, glaube ich, hier sehr viele Menschen leben, die sich engagieren und einbringen und gestalten wollen.
0: Vielleicht abschließend, jemand, der zum Historischen Museum jetzt kommt und die Bibliothek erfahren möchte oder kennenlernen möchte, was ist so da ein guter Einstieg?
3: Also in jedem Fall die Donnerstagnachmittage. Von 16 bis ungefähr 18.30 Uhr ist jeden Donnerstag jemand hier aus dem ehrenamtlichen Team, eine Person, die wirklich Auskunft geben kann und eben auch Schachteln und Bücher zeigen kann. Das ist ein sehr, sehr guter Einstieg. Dann lohnt es sich auch in unserem Veranstaltungskalender zu gucken. Immer wieder haben wir auch Abendsveranstaltungen, wo einzelne Beiträge oder Themen im Mittelpunkt stehen oder auch Teilnehmerinnen ihre Beiträge vorstellen. Und vielleicht noch nachgeschoben, immer am ersten Donnerstag im Monat stellt auch jemand aus dem ehrenamtlichen Team einen Beitrag vor. Und insgesamt, wie Hermann Roth schon sagte, ich glaube, was die Stärke dieser Bibliothek ist, ist eben, dass wir nicht nur Erinnerungen sammeln, sondern auch Erinnerungen teilen und dadurch Begegnungen stiften, zu Gesprächen anregen. Und vielleicht trägt das vielleicht auch ein bisschen dazu bei, dass wir auch wieder mehr Vertrauen untereinander in der Gesellschaft haben. Ja, vielleicht auch dann stärkt das auch dann die Demokratie.
0: Angela Janelli, Gärtnerin der Bibliothek der Generation, ganz herzlichen Dank.
3: Danke Ihnen.
0: Und es war HR2 Kulturkompakt, heute aus dem Historischen Museum in Frankfurt, wo die Bibliothek der Generationen immer donnerstags für die Öffentlichkeit zur Verfügung steht. Mehr dazu auch auf der Webseite des Museums. Mein Name ist Jan Tussing.
4: Bis zu den Nachrichten um 19 Uhr bleibt noch Zeit für Musik von Wolfgang Amadeus Mozart. Sie hören das Quintett in S-Dur, Köchelverzeichnis 452, mit dem Philharmonischen Bläserquintett Berlin.

Das war das Philharmonische Bläserquintett Berlin mit dem Quintett in S-Dur, Köchelverzeichnis 452 von Wolfgang Amadeus Mozart. Nach den 19 Uhr Nachrichten folgt hier die Sendung Blues and Roots. Wir wünschen Ihnen noch einen angenehmen Abend mit HR2 Kultur.

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2: 19 Uhr. Mineralölbranche kritisiert Spritpreisdeckel. Deutscher General wird Chef des NATO-Militärausschusses. Eintracht Frankfurt spielt gegen Freiburg unentschieden. Das Wetter wechselhaft meist trocken bis 25 Grad. Mein Name ist Mike Oeske. Die deutsche Mineralölindustrie will den Tankrabatt komplett an die Verbraucher weitergeben. Das hat der Sprecher des Wirtschaftsverbands Fuels und Energie von Gersdorf angekündigt. Bedenken habe man aber wegen der geplanten Höchstpreise für Benzin und Diesel. Aus Berlin, Uwe Berndt.
3: Kritisch bewertet der Verband den geplanten Spritpreisdeckel. Der sei ein sehr bürokratisches Instrument. In Belgien und Luxemburg gibt es einen solchen Deckel zwar, doch den könne man nicht so leicht auf den deutschen Markt mit 14.000 Tankstellen übertragen. Außerdem warnte Gersdorf davor, dass die Versorgung mit Kraftstoff gefährdet sein könnte, wenn der staatlich festgelegte Preis falsch gesetzt wird.
2: Der Generalinspekteur der Bundeswehr Breuer bekommt einen Spitzenposten bei der NATO. Die Vertreter der Mitgliedstaaten haben ihn einstimmig zum Vorsitzenden des Militärausschusses gewählt. Damit wird er der wichtigste militärische Berater des NATO-Generalsekretärs. Verteidigungsminister Pistorius nannte die Wahl eine ausgezeichnete Nachricht und sagte, Breuer solle den Zusammenhalt des Bündnisses stärken. Ein KI-Fehler hat offenbar fast zu einem US-Militäreinsatz gegen ein chinesisches Schiff geführt. CNN meldet, ein Analyst des Militärs habe im Irankrieg für einen Geheimdienstbericht KI benutzt. Diese habe völlig falsch behauptet, das chinesische Schiff habe Komponenten für Atomwaffen geladen. Deshalb seien US-Kampfflugzeuge aufgestiegen. Als der Fehler auffiel, sei der Einsatz abgebrochen worden. Vom US-Militär gibt es noch keine Stellungnahme. Studierende müssen weiter hohe Mieten für WG-Zimmer zahlen. Das hat das Moses-Mendelssohn-Institut in einer Preisanalyse in deutschen Unistädten analysiert. Aus der Nachrichtenredaktion Marlene Ab.
4: Laut Analyse kostet ein Zimmer im Schnitt 510 Euro. Doch es gebe große Unterschiede bei den Standorten. Kurz vor Semesterstart habe der Preis in Frankfurt bei 630 Euro gelegen. In München seien für ein WG-Zimmer sogar 850 Euro fällig geworden. Für viele Studierende seien die Mietpreise entscheidend bei der Uni-Auswahl, sagte das Mendelssohn-Institut.
2: In der Fußball-Bundesliga hat die Frankfurter Eintracht zu Hause unentschieden gespielt. Gegen den SC Freiburg stand es im Waldstadion am Ende 2:2. HR-Sportreporter Philipp Hofmeister.
5: Zweimal ging die Eintracht in Führung und beide Male traf ein frisch von Bundestrainer Jürgen Klopp nominierter Nationalstürmer. Die Tore von Johnny Burkhardt und Younes Ebnutalib reichten trotzdem nicht für 3 Punkte gegen wehrhafte Freiburger, die durch Scherhand und Suzuki zweimal eine Antwort parat hatten. Ein abwechslungsreiches, intensives Fußballspiel lässt Fußball Frankfurt dennoch in Summe positiv in die anstehende lange Länderspielpause gehen. Denn Einsatz und Spielfreude passen wieder im Team von Trainer Adi Hütter.
2: Außerdem spielten Mönchengladbach-Mainz 3:4, Hamburger SV gegen Köln 2:1 und Bremen-Augsburg 3:2. In der zweiten Fußball-Bundesliga gab es folgende Ergebnisse: Kaiserslautern-Braunschweig 1:0, Karlsruhe-Nürnberg 0:1 und Kiel-Osnabrück 1:1. Das waren die Nachrichten. Das Wetter. In der Nacht ist der Himmel im Süden nur locker bewölkt oder klar. Im Norden halten sich dichte Wolken, die gebietsweise Regen bringen. Die Luft kühlt ab auf 15 Grad an der Weser bis 9 Grad im Spessart und Odenwald. Morgen erwarten uns etwas Sonnenschein, viele Wolken und gebietsweise Regen bei maximal 17 bis 23 Grad. Die weiteren Aussichten. Es bleibt wechselhaft, aber trocken. Am Montag bis 21 Grad, am Dienstag bis 22 Grad. Die Zeit 19.04 Uhr.
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Ein Mann im schwarzen Anzug mit Krawatte, polierten Schuhen und einer schwarzen Akustikgitarre im Arm sitzt auf einem Kaffeehausstuhl. Seine Pose wiederholt die des jungen Mannes auf dem Schwarz-Weiß-Bild, das im Hintergrund an der Wand hängt. Und auf einem kleinen, dunkelbraunen Beistelltisch steht noch ein Schwarz-Weiß-Foto von demselben jungen Mann, diesmal ein Porträt. Das ist das Cover des Albums Me and Mr. Johnson. Eric Claptons tiefer Verbeugung vorm Urvater des Blues. Vor 115 Jahren wurde er geboren, am 8. Mai 1911. Und er starb am 16. August 1938. Ermordet. Nach allem, was wir heute wissen, im Affekt beim Streit wegen einer Frau. Da war er 27 Jahre alt und Robert Johnson begründete damit, was damals natürlich noch niemand ahnte, den Club 27, den Club der Großen der Musikgeschichte, die genauso wie er mit 27 Jahren sterben sollten. Janis Joplin, Jimi Hendrix, Jim Morrison, Brian Jones, Kurt Cobain, Amy Winehouse, um nur die bekanntesten zu nennen. Eric Clapton hier zu hören gewesen mit Der Red Hot, einem der seltener gecoverten Songs von Robert Johnson. Clapton hat Johnson schon als Teenager entdeckt, als er immer weiter zurückgegangen ist in der Geschichte. Und er hat mal gesagt, weiter geht's nicht mehr. Er ist einfach der Urvater des Blues. Insgesamt 29 Songs. Nur 29 Songs hat Robert Johnson selbst aufgenommen und hinterlassen in, ja, natürlich aus heutiger Sicht eher bescheidener Tonqualität. Aufgenommen 1936 und 37 und damals nur zum Teil auf Schellackplatten veröffentlicht. Aber diese 29 Songs gelten als der vielleicht einflussreichste Katalog eines einzelnen Musikers in der gesamten Rock- und Blues-Geschichte. 1990 ist dieser Songkatalog auf CDs erschienen, erreichte Platinstatus und bekam zur Überraschung der Plattenindustrie einen Grammy. Und auch wenn die Tonqualität den Möglichkeiten der 1930er Jahre entspricht, ein Original von ihm habe ich trotzdem mal mitgebracht. Eins muss einfach sein. Robert Johnson kam aus Mississippi, er ist dort auch gestorben, war aber viel auf Reisen und er hat unterwegs unter anderem eine Hymne für die Windy City geschrieben, die ein Klassiker werden sollte. Sweet Home Chicago.

Niemals vorher und niemals danach habe ich irgendjemanden gehört, der die Form auf so perfekte Weise seinen Vorstellungen anpasste. Die Songs sind wirklich Songs, nicht einfach nur Blues. Es ist, als würde man Bach hören. Man meint, man hat den Blues verstanden und dann hört man das. Man hört, wie er den Rhythmus macht und spielt und singt

Wenn Robert Johnson nie geboren worden wäre, so ist man sich einig, der Blues hätte ihn erfinden müssen, denn sein Leben war der Prototyp eines Blueslebens. Er war immer unterwegs, nirgendwo zu Hause und vor dieser Heimatlosigkeit dann auch wiederum immer auf der Flucht. In einer Zeit, in der noch lange kein Gedanke daran war, mal eben ins nächste Flugzeug zu steigen, reiste er nach Texas und Tennessee, in den mittleren Westen und nach Chicago, nach Kanada, zurück nach Detroit, nach New York und wieder in den Süden. Es heißt von ihm, dass er immer reisefertig war, egal ob es Tag oder Nacht war, ob er wach war oder schlief. Anfangs war er gar nicht mal so ein besonders guter Musiker. Leute haben ihn gehört und haben gesagt, ach nee, du, lass mal. Und er ist dann für gut ein Jahr von der Bildfläche verschwunden. Und als er wiederkam, war er der Meister auf der Gitarre, als den ihn die Welt bis heute kennt. Und er wurde der King of the Delta Blues. Der Legende nach hat er eines Nachts an einer Kreuzung im tiefen Süden der USA seine Seele an den Teufel verkauft und dafür seine musikalische Genialität bekommen. Eine Legende, die auch ihm selbst immer gefallen haben soll. Aber in Wirklichkeit, und das ist heute gut dokumentiert, auch in den Bluesmuseen der USA, hatte er einfach einen sehr guten Gitarrenlehrer. Robert Johnson, geboren vor 115 Jahren, noch heute nennen ihn junge Bluesmusiker als großen Einfluss. Zum Beispiel Chris Tone, Kingfish Ingram aus Clarksdale, einem der Orte am Mississippi Blues Trail, in denen jeder Pflasterstein Musikgeschichte ausatmet und wo auch die Kreuzung ist, an der Robert Johnson den Pakt mit dem Teufel geschlossen haben soll. Aus dem Album Hard Road kommt hier Chris Tone, Kingfish Ingram und sein Song über Memphis in Blues and Roots.

Wir sind immer noch in Memphis und es ging sogar noch mal um das gleiche Thema. Gristone Kingfish Ingram, davor gehört, ist in seinem eigenen Song nach Memphis aufgebrochen, um die Liebste zu finden und wieder zu gewinnen. Und hier ging es gerade um die Gründe, warum es in diesem Fall sie nach Memphis verschlagen hat, nämlich eben auch aus lauter Sehnsucht und auf der Suche nach dem geliebten Menschen. That's how I got to Memphis. Geschrieben und im Original gesungen von Tom Hall 1969. Eigentlich ein Country-Klassiker, über die Jahrzehnte immer wieder gecovert. Hier in einer, wie ich finde, ziemlich grandiosen, souligen Version von Kara Granger. Kara Granger, geboren 1978, ist in Australien aufgewachsen mit dem Soul von Stax Records, mit der Musik aus Memphis und New Orleans, was man auch hört. Und sie ist schließlich ihrer musikalischen Liebe gefolgt und in die USA gezogen. Zuerst nach Los Angeles, heute lebt sie in Nashville. Ihr aktuelles Album heißt genau so wie eben dieser Song, That's How I Got to Memphis, vielleicht auch, weil sie dort aufgenommen hat, zusammen mit Musikern von High Records. Das war ja neben Stax das andere große Soul-Label in der Stadt. Eine wunderbare Bläser-Section ist dabei. Eine Wurlitzer und bei einigen Songs auch Violine, Viola und Cello. Sie selbst spielt Gitarre und singt. 6 der 9 Songs auf diesem Album hat sie auch geschrieben. Und da wird es dann manchmal auch ein kleines bisschen bluesrockiger, aber immer noch mit jeder Menge Soul. Tolles Album, finde ich, mit fabelhaften Musikern, prima produziert und von vorn bis hinten einfach gut zu hören. That's How I Got to Memphis, so der Albumtitel. Daraus kommt hier nochmal Kara Granger mit Mama Said.

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Na, was glauben Sie, wie alt ist dieser Sänger? Also wenn ich es nicht vorher schon gelesen hätte, ich wäre nicht drauf gekommen, dass er erst 24 Jahre alt ist. Und so nennen sie ihn auch schon, eine alte Seele im Körper eines jungen Mannes. Sean McDonald aus Augusta im US-Bundesstaat Georgia. Er sagt, viele glauben, wenn der Blues nicht klingt wie bei Muddy Waters oder Howlin' Wolf in den 50er Jahren, dann ist es kein Blues. Aber das ist weit entfernt von der Wahrheit. Und so gehört Sean McDonald zu den jungen Bluesmusikern, die diese Musik weiterentwickeln und sie damit auch am Leben halten. Killing Me, gerade gehört, einer von 4 Songs auf dem neuen Album, die er auch selbst geschrieben hat. Er zitiert hier und da B.B. King auf der Gitarre und im Text dann auch schon mal aus großen Songs der Geschichte, wenn er zum Beispiel vom Devil in Disguise singt oder Unchain My Heart and Set Me Free. Sean McDonald hat einen Abschluss der Middle Tennessee University in Audioproduktion und Musikwirtschaft. Und das musikalische Können packt er einfach dazu. Rausgekommen ist ein fabelhaftes Bluesalbum für 2026. Have Mercy, so heißt es. Ein Album, finde ich, mit dem er in der ersten Reihe der jungen Blueskollegen ankommt. Wie Chris Tone, Kingfish Ingram, den wir vorhin gehört haben, D.K. Harrell oder Jontavious Willis. Auch alle schon hier vorgestellt in Blues and Roots. Interessant auch das Label dahinter, Little Village. Das ist sozusagen eine musikalische NGO, ein gemeinnütziges, nicht profitorientiertes und damit steuerbefreites Unternehmen, das Musikern eine Chance geben will, die sonst nicht gehört würden. Großartige Sache, finde ich. Und Sean McDonald hat tatsächlich schon ein paar Auftritte in kleinen Clubs in Deutschland gehabt. Also wenn Sie seinen Namen irgendwo entdecken, nichts wie hin. Hier kommt der Opener des neuen Albums. Sean McDonald mit My Soul. 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

Das ist jetzt mal ein ganz klarer Fall von dieser Song ist mir gerade so eingefallen beim Stichwort Little Village. Eine Liebeserklärung an das Leben auf dem Land, an das kleine Dorf eben, The Little Village, weit weg von der lauten Stadt, wo man abends in den Sommernächten die Stimme der Stille hören kann und dort spazieren gehen, wo das Mondlicht durch die Bäume schimmert. Ach, Van Morrison, mal ganz romantisch. Little Village aus seinem Album What's Wrong With This Picture, erschienen 2003. Und wir bleiben noch einen Moment beim Stichwort Little Village, in diesem Fall bei der Little Village Foundation. Haben wir gerade schon von gehört, diesem gemeinnützigen, nicht profitorientierten Plattenlabel, gegründet vor 12 Jahren in Kalifornien. Dort veröffentlicht Sean McDonald und dort veröffentlicht auch Kyle Rowland. Geboren ist er 1993 in Sacramento, vor allem ein Meister auf der Mundharmonika, der Bluesharp. Er hat als Teenager sein erstes Album rausgebracht und danach mit vielen der großen Kollegen zusammengearbeitet und von ihnen gelernt, von Billy Boy Arnold über James Cotton bis Charlie Musselwhite. Der klassische deutsche Hersteller für Mundharmonikas, Hohner, hat ihm einen Vertrag gegeben, mit dem er in den gesamten USA und auch in Mexiko und Kuba Kinder und Jugendliche unterrichten kann. Und dank Little Village gibt es jetzt auch wieder ein Soloalbum von ihm unter dem Titel Not Holding Back. 8 selbstgeschriebene Songs, 7 Coverversionen, also reichlich Musik. Das Album liefert fast eine ganze Stunde und singen kann er auch noch. Hier kommt Kyle Rowland mit You Got the Nerve of a Brass Monkey, seiner Version eines Blues-Klassikers aus den 50er Jahren.

Da reitet er in den Sonnenuntergang. Auch das war Kyle Rowland, diesmal mit einem ganz anderen Sound. The Country Pen, auch das aus seinem aktuellen Album Not Holding Back. 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Mein Name ist Dagmar Fulle.

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2: 20 Uhr mit Mike Oeske. Die deutsche Mineralölindustrie will den Tankrabatt komplett an die Verbraucher weitergeben. Das hat der Sprecher des Wirtschaftsverbands Fuels und Energie von Gersdorf angekündigt. Bedenken habe man aber wegen der geplanten Höchstpreise für Benzin und Diesel. Aus Berlin, Uwe Berndt.
3: Kritisch bewertet der Verband den geplanten Spritpreisdeckel. Der sei ein sehr bürokratisches Instrument. In Belgien und Luxemburg gibt es einen solchen Deckel zwar, doch den könne man nicht so leicht auf den deutschen Markt mit 14.000 Tankstellen übertragen. Außerdem warnte Gersdorf davor, dass die Versorgung mit Kraftstoff gefährdet sein könnte, wenn der staatlich festgelegte Preis falsch gesetzt wird.
2: Der Generalinspekteur der Bundeswehr Breuer bekommt einen Spitzenposten bei der NATO. Die Vertreter der Mitgliedstaaten haben ihn einstimmig zum Vorsitzenden des Militärausschusses gewählt. Damit wird er der wichtigste militärische Berater des NATO-Generalsekretärs. US-Präsident Trump hat mehreren Journalisten den Zutritt zum Weißen Haus in Washington verwehrt. Nach Medienberichten wurden ein Reporter und ein Kameramann nicht in das Gebäude gelassen. Trump hatte das Vorgehen gestern angekündigt. Er wirft den TV-Sendern CNN und MS Now sowie dem Newsportal Politico vor, Falschinformationen zu verbreiten. In Marburg haben rund 300 Menschen gegen geplante Änderungen in der hessischen Lehrerausbildung demonstriert. Sie kritisierten, dass das Referendariat verkürzt werden soll. Das gefährde die Qualität der Ausbildung. Die Landesregierung will das Referendariat von 21 auf 18 Monate verkürzen. In der Fußball-Bundesliga hat die Frankfurter Eintracht zu Hause unentschieden gespielt. Gegen den SC Freiburg stand es im Waldstadion am Ende 2:2. HR-Sportreporter Philipp Hofmeister.
4: Zweimal ging die Eintracht in Führung und beide Male traf ein frisch von Bundestrainer Jürgen Klopp nominierter Nationalstürmer. Die Tore von Johnny Burkhardt und Younes Ebnu-Talib reichten trotzdem nicht für 3 Punkte gegen wehrhafte Freiburger, die durch Scherhand und Suzuki zweimal eine Antwort parat hatten. Ein abwechslungsreiches, intensives Fußballspiel lässt Fußball Frankfurt dennoch in Summe positiv in die anstehende lange Länderspielpause gehen. Denn Einsatz und Spielfreude passen wieder im Team von Trainer Adi Hütter.
2: Außerdem spielten Mönchengladbach-Mainz 3:4, Hamburger SV Köln 2:1 und Bremen-Augsburg 3:2. Das waren die Nachrichten. Das Wetter in der Nacht: Abkühlung auf 17 bis 12 Grad und gebietsweise Regen. Morgen im Norden und in der Mitte Deutschlands eher bewölkt und einzelne Schauer, im Süden sonnig. Später auch im Süden Regen. Die Höchstwerte reichen von 16 Grad in Schleswig-Holstein bis 28 Grad in Südbaden. Die weiteren Aussichten: am Montag und Dienstag mal sonnig, mal bewölkt. Es bleibt meist trocken und es wird etwas kühler. Die Zeit: 20.03 Uhr.
0: 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Herzlich willkommen zum ARD Opernabend, der heute vom Westdeutschen Rundfunk kommt. Ich bin Katja Ruppenthal und begleite Sie durch den Abend. Bringt Unsterblichkeit dem Menschen Glück oder ist die Unausweichlichkeit des Todes die Erfüllung des Lebens? Eine philosophische Frage, die in der Oper Die Sache Makropoulos von Leos Janáček im Mittelpunkt steht. Ein Theaterbesuch in Prag im Dezember 1922 ist ausschlaggebend. Janáček sieht sich Věc Makropoulos an, Deutsch die Sache Makropoulos vom tschechischen Schriftsteller Karel Čapek. Die Figur der unwiderstehlichen Emilia Marti fasziniert ihn. Čapek akzeptiert eine Adaption zögerlich. Eine Oper für seine fantastische Komödie mit einer verwickelten Handlung konnte er sich nicht vorstellen. Janáček kürzt die Handlung und schreibt das Ende um. Die Uraufführung am 18. Dezember 1926 im Brünner Nationaltheater war ein großer Erfolg. Im Jahr 2015 ist die Sache Makropoulos an der Wiener Staatsoper erstmals aufgeführt worden. Anfang Dezember letzten Jahres kam der eigenwillige Opernthriller in einer Wiederaufnahme in der klassischen Regie Peter Steins erneut dort auf die Bühne. Wir senden den Mitschnitt vom 6. Dezember mit Marlies Petersen als rätselhafte Emilia Marti. Schauen wir auf den ersten Akt, der eine Vorgeschichte hat. Der Wunsch, ewig zu leben oder wenigstens viel länger, beschäftigt Menschen aller Klassen, so auch Kaiser Rudolf II. Im 16. Jahrhundert. Sein Leibarzt Makropoulos soll ein Elixier entwickeln, das das Leben um 300 Jahre verlängern soll. Makropoulos soll das Mittel an seiner Tochter Elina testen. Elina stirbt nicht und lebt unter wechselnden Namen, aber immer mit den Initialen E und M. Zu Beginn der Oper ist sie bereits 337 Jahre alt, sieht jung aus und ist äußerst attraktiv. Zurzeit ist sie eine Operndiva, der die Männer scharenweise zu Füßen liegen. Der erste Akt spielt in der Anwaltskanzlei des Dr. Collinati. Heute soll das Urteil zum Erbschaftsstreit der Familien Gregor und Pruss gesprochen werden. Ankläger Albert Gregor, der Anwaltsgehilfe Witek und seine Tochter Christa sind bereits da, als Anwalt Collinati mit der berühmten Opernsängerin Emilia Marti eintrifft. Seltsamerweise kennt diese viele Einzelheiten über den seit 100 Jahren währenden Streit. So weiß sie auch, wo ein Testament zu finden ist, das Albert Gregor zum Erbe machen könnte. Albert ist irritiert von Emilias Rätselhaftigkeit, als auch fasziniert von ihrer jugendlichen Schönheit. Emilia wittert ihre Chance und bittet ihn, nach einem griechischen Dokument im Nachlass zu suchen. Aufreibend beginnt der erste Akt mit einer Ouvertüre, die ein Stimmungsbild der getriebenen Emilia Marti zeichnet. Sie ist ebenso suggestiv wie rätselhaft, sinnlich wie schroff. Tiefe Streicher, Pauken, Hörner stürmen mit einer rasenden Klanggewalt. Die hohen Streicher und Holzbläser antworten darauf. Der erste Akt der Oper Die Sache Makropoulos von Leoš Janáček. Die Solisten sind Marlies Petersen als Emilia Marti, Pavel Černoch als Albert Gregor, Lukas Schmidt ist Kanzleivorsteher Witek und Stefanie Hautzel seine Tochter Christa. Bo Skofus ist Jaroslav Pruss und Wolfgang Bankel tritt als Advokat Dr. Collinati auf. Außerdem der Chor und das Orchester der Wiener Staatsoper, es dirigiert Tomáš Hanus.

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Der erste Akt der Oper, die Sache Makropoulos von Leos Janacek. In ARD Oper präsentieren wir heute den Mitschnitt vom Dezember letzten Jahres aus der Wiener Staatsoper. Unter der musikalischen Leitung von Tomasz Hanus stehen Chor und Orchester der Wiener Staatsoper. Marlies Petersen ist in der Rolle der Emilia Marti zu hören. Noch zeichnen die Figuren in der Anwaltskanzlei des Dr. Collinati eine gewisse Geschäftigkeit aus. Die Musik aber mit ihren sich wiederholenden Phrasen bringt auch die Sinnlosigkeit des langwierigen Rechtsstreits zum Ausdruck. Es geht um ein Millionenvermögen des Barons Prus, der vor 100 Jahren scheinbar kinderlos starb. Das Erbe ging damals an seinen Vetter. Aber Ferdinand Gregor, der uneheliche Sohn des Barons und einer Sängerin namens Elian MacGregor, man achte auf die Initialen EM, forderte ebenfalls das Erbe. Sein Nachfahre Albert Gregor kann den Prozess aber nur gewinnen, wenn er ein schriftliches Testament vorlegen kann. Seltsamerweise weiß die Opernsängerin Emilia Marti über den Fall Bescheid und mit ihrer Hilfe wurde jetzt das Testament gefunden. Aber damit ist noch nicht bewiesen, dass Ferdinand wirklich der uneheliche Sohn des Barons war. Emilia Marti will den Beweis dafür liefern. Ihr eigentliches Anliegen ist aber, ein besonderes Dokument aus dem Erbe zu bekommen. Albert, der sich Hals über Kopf in sie verliebt hat, erfüllt ihr jeden Wunsch und will danach suchen. Emilia Marti, kühl wie Eis, so hat Janacek seine strahlende Hauptfigur bezeichnet. Aber wenn sie das erste Mal in der Oper auftaucht, präsentiert er sie nicht nur kühl wie Eis. Ihr kurzes musikalisches Thema wird von einer Viola d'Amore gespielt, begleitet von einem Glockenspiel. Später taucht noch ein Wirbel einer Kindertrommel auf. Während ihr Text profan, überheblich und tatsächlich kalt ist, stellt die Musik etwas anderes dar. Eine Wärme, eine Sehnsucht nach der Vergangenheit, nach ihrer Kindheit. Über diese Gegensätzlichkeit in Text und Musik sagt Dirigent Tomasz Hanus in einem Interview, das er für die Wiener Staatsoper gegeben hat: Was mich immer wieder fasziniert ist, wie weit der musikalische Ausdruck und der gesprochene Text auseinanderklaffen können. Mitunter wird der härteste Text von der allerschönsten und schwärmerischsten Musik begleitet. Hörte man nur auf den Klang, würde man auf eine Liebesszene tippen. Die Musik weiß da mehr über die Personen, als ausgesprochen wird. Der erste Akt spielt in einer Anwaltskanzlei. Regisseur Peter Stein hält sich in seiner Wiener Inszenierung von 2015 an die klassische Umsetzung des Werks. In einem Gespräch vor der Premiere hat er gesagt: Man wird genau das sehen, was in dem Stück vorkommt. Es gibt die Vergangenheit und das Heute. Wir sehen also im ersten Akt einen Raum des 19. Jahrhunderts, ein altes, etwas schäbiges Anwaltsbüro. Im zweiten Akt ein Operntheater. Und im dritten Akt ein modernes Hotelzimmer der 1920er Jahre, in der die Oper geschrieben wurde. Damit wird klar, dass etwas von früher ins Heute hineinragt und da verlöschen muss. Das erscheint mir sinnvoller als eine Aktualisierung, denn wenn man aktualisiert, weiß man ja gar nicht mehr, wo man sich gerade befindet. Abgesehen davon haben wir so die Möglichkeit, ästhetisch schöne Räume und Kostüme zu zeigen. So der Regisseur Peter Stein. Der zweite Akt der Oper, die Sache Makropoulos, spielt also zweifach auf der Bühne. Das Theater als Metapher des Lebens, als Methode, Wahrheiten aufzudecken, auch wenn die Darsteller verkleidet sind. Ironischerweise sieht man in der Wiener Inszenierung auf der Bühne den nachgebauten Zuschauerraum der Staatsoper. Die Zuschauer haben also in ihren eigenen Zuschauerraum geschaut. Genau der Blick, den auch die Darsteller haben. Zusätzlich wurde der Effekt intensiviert, indem Kulissen abgebaut wurden oder Bühnenarbeiter über die Bühne gingen. Was passiert nun auf dieser Bühne im zweiten Akt? Jaroslav Prus, Kontrahent von Albert Gregor, wartet nach einer grandiosen Vorstellung auf Emilia Marti. Die Diva rauscht auf die Bühne im Gefolge ihrer Verehrer, Albert Gregor und Kanzleidiener Wittek. Kalt und grob weist sie alle Komplimente zurück. Nach und nach verschwinden die Verehrer und Emilia ist nun mit Prus alleine auf der Bühne. Er will sie zur Rede stellen. Viele Liebesbriefe habe er gefunden, alle seien mit den Initialen EM gezeichnet, aber immer verbergen sich andere Namen dahinter.
Jetzt glaubt Bruce, dass eine gewisse Elina Makropoulos die alleinige Erbin sei, beziehungsweise deren Nachfahren. Unter den Dokumenten sei aber auch ein altes griechisches Dokument. Das kaufe ich, ruft Emilia schnell. Als sie ihm eine gemeinsame Liebesnacht verspricht, willigt er schließlich ein, ihr das Dokument auszuhändigen. Der zweite Akt der Oper Die Sache Makropoulos von Leos Janacek in einem Mitschnitt vom vergangenen Dezember. Die Solisten: Marlies Petersen als Emilia Marti, Pavel Tschernoch als Albert Gregor, Lukas Schmidt ist Kanzleivorsteher Witek und Stefanie Hautseel seine Tochter Christa. Bo Skorfus ist Jaroslav Prus und Wolfgang Bankel tritt als Advokat Dr. Kolenati auf. Im zweiten Akt treten Teresa Salis Rebordau als Aufräumerin und Markus Pelz als Bühnenarbeiter auf. Tenor Matthias Schmidt-Lechner ist der senile Haug Schendorf. Und Anita Montserrat ist ein Zimmermädchen. Außerdem der Chor und das Orchester der Wiener Staatsoper. Es dirigiert Tomasz Hanus.

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Der zweite Akt der Oper Die Sache Makropoulos von Leoš Janáček. In ARD Oper senden wir heute den Mitschnitt vom Dezember letzten Jahres aus der Wiener Staatsoper. Mit Chor und Orchester der Wiener Staatsoper unter der Leitung von Tomáš Hanus. Marlies Petersen ist in der Rolle der Emilia Marti zu hören. Bariton Boskofus ist Jaroslav Prus. Karel Čapeks Theaterstück, die Vorlage zur Oper, war eine Komödie. Janáček hat daraus ein dramatisches Kriminalstück geformt. Im dritten Akt kulminiert die Handlung. Emilia erkennt endlich, dass sie eigentlich sterben will. Erleichtert schreibt der Komponist: Mit der Sache Makropoulos bin ich fertig. Die arme 300-jährige Schönheit. Die Menschen hielten sie für eine Diebin, eine Lügnerin, für ein gefühlloses Tier. Sie schimpften sie eine Bestie, eine Kanaille. Sie wollten sie würgen. Und ihre Schuld? Dass sie lange leben musste. Ich hatte Mitleid mit ihr. Nach der Uraufführung 1926 im Tschechischen Nationaltheater von Brünn triumphiert Janáček. Die Erkaltete hatte ungeahnten Erfolg. Beinahe ein Schauder ist allen über den Körper gelaufen. Es ist angeblich mein größtes Werk. In der Inszenierung von Peter Stein wurde die Sache Makropoulos an der Wiener Staatsoper Ende letzten Jahres wieder aufgenommen. Die Kritiken waren durchweg positiv. In erster Linie für Marlies Petersen als Emilia Marti. So schreibt Thomas Rauchenwald: Marlies Petersen erweist sich diesbezüglich als Glücksfall. Hart und zynisch ist diese Frau, hat aber immer wieder auch große gefühlvolle Momente. Dieses Wechselspiel an Emotionen setzt sie darstellerisch wie gesanglich bewegend an diesem Abend um. Zum Höhepunkt der Aufführung gerät ihr großer Schlussmonolog, wo sie mit ihrem bisweilen scharfen Sopran nicht nur berührt, sondern auch gleißend singt, dass das Blut in den Adern zu gefrieren scheint. Locker und schwungvoll formuliert auch der Standard: Erfreulich anzuhören ist der Fanclub der Emilia Marti. Pavel Tschernoch lässt die Brunftgesänge des jungen Albert Gregor zwar eng, doch explosiv gellen. Carlos Osuna verleiht dem Rivalen Janek einen prallen Tenor. Boskofus legt dessen Vater als scheinrobusten Alphamann an. Der dritte Akt spielt nun in einem Hotelzimmer. Das Mobiliar der Inszenierung könnte aus der Wien um 1900 Ausstellung des Museumsquartier ausgeliehen worden sein. Elegante, weiß lackierte Jugendstilmöbel machen aus der Bühne eine teure Suite. Mondän auch die Robe der Emilia, die sich auf einem weißen Ledersofa räkelt. Emilia Marti will unbedingt das alte Schriftstück aus dem Erbe haben. Wir wissen, es ist die Rezeptur für das Elixier ihres Vaters, das das Leben verlängert. Sie hat es vor 300 Jahren genommen und will nun eine Auffrischung. Jaroslav Prus

besitzt das Dokument. Emilia hat die Nacht mit ihm verbracht, um es in ihren Besitz zu bekommen. Bruce ist angeekelt von ihr, wirft ihr aber das versiegelte Dokument hin. Darauf bringt man ihm einen Brief. Darin stehen die letzten Worte seines Sohnes Yannick, der sich aus unerfüllter Liebe zu Emilia das Leben genommen hat. Die Sängerin reagiert eisig und Bruce stürzt mit Verwünschungen aus dem Zimmer. Als Emilia abreisen will, halten Dr. Collinati, Gregor, Bruce, Vitek und dessen Tochter Christa sie auf. Sie beschuldigen Emilia der Urkundenfälschung. Nun muss sie ihre Identität preisgeben. Sie ist Elina Makropoulos und 337 Jahre alt. Baron Ferdinand Bruce ist der einzige Mann, den sie jemals geliebt hat. Deswegen hinterließ sie ihm auch das Rezept des Elixiers. Nach dieser Offenbarung entscheidet sie sich, ihr Leben nicht mehr zu verlängern. Sie entsagt dem Leben. Dessen Dauer hat ihr den Glauben an die Menschheit und an die Liebe genommen. Das lange Leben hat ihre Seele sterben lassen. Jetzt drängt sie Christa die Formel des Elixiers auf. Aber Christa verbrennt das Dokument. Emilia Marti bricht tot zusammen. Die Mitwirkenden der Aufführung aus der Wiener Staatsoper sind Marlies Petersen als Emilia Marti, Pavel Tschernoch ist Albert Gregor, Lukas Schmidt tritt als Kanzleivorsteher Vitek auf und Stefanie Hautseel ist seine Tochter Christa. Bo Skorfus ist Jaroslav Prus und Wolfgang Bankel ist Advokat Dr. Collinati. Matthäus Schmidt-Lechner ist noch einmal als der senile Hauk Schendorf zu hören. Außerdem der Chor und das Orchester der Wiener Staatsoper, es dirigiert Tomasz Hanus.

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Emilia hat ihr Geheimnis gelüftet. Sie selbst ist Elina Makropoulos und 337 Jahre alt. Während sie stockend auf Griechisch, ihrer Muttersprache, das Vaterunser spricht, tauchen wieder die Fanfaren auf, die schon die Ouvertüre gesprengt haben. Ein langsamer Walzer weist aus dem Diesseits hinaus. Endlich kann und will Emilia sterben. So endet die Oper Die Sache Makropoulos von Leos Janacek. In ARD Oper haben wir heute den Mitschnitt vom Dezember letzten Jahres aus der Wiener Staatsoper gesendet. Die Mitwirkenden waren Emilia Marti, Marlies Petersen, Albert Gregor, Pavel Tschernoch, Kanzleivorsteher Witek, Lukas Schmidt, Christa, seine Tochter, Stefanie Hautseel, Jaroslav Prus, Bo Skoffus, Janek Prus, sein Sohn, Carlos Osuna, Advokat Dr. Collenati, Wolfgang Bankel, ein Bühnenarbeiter, Markus Pelz, eine Aufräumerin, Teresa Salis-Rebordau, Hauk Schendorf, Matthäus Schmidtlechner, ein Kammermädchen, Anita Montserrat. Der Chor und das Orchester der Wiener Staatsoper, die musikalische Leitung hatte Thomas Hannus. Unser Opernabend geht noch nicht zu Ende. Wir haben noch Zeit, zum Beispiel, um einen Blick auf das ewig Weibliche zu werfen. Alles Vergängliche ist nur ein Gleichnis. Das Unzulängliche, hier wird's Ereignis. Das Unbeschreibliche, hier ist getan. Das ewig Weibliche zieht uns hinan. Der Schlusschor von Goethes Faust II reflektiert Goethes Sicht auf die Vergänglichkeit des Lebens und seine Suche nach dem Idealen, das durch die Weiblichkeit symbolisiert wird. Das ewig Weibliche ist auch der Titel eines Albums von der Sopranistin Marlies Petersen, die wir in der Oper Die Sache Makropoulos von Leos Janacek als Emilia Marti gehört haben. Zusammen mit dem Pianisten Jendrik Springer hat sie Goethe-Lieder aus fast 200 Jahren ausgewählt, die verschiedene Frauenfiguren beleuchten. Wir haben drei Lieder ausgewählt, die von Mignon aus Goethes Wilhelm Meisters Lehrjahre handeln.

Drei Goethe-Lieder, die von der geheimnisvollen und verletzlichen Mignon aus Wilhelm Meisters Lehrjahre handeln. Nur wer die Sehnsucht kennt von Peter Tschaikowski, Heiß mich nicht reden von Hugo Wolf und So lasst mich scheinen von Robert Schumann. Marlies Petersen wurde begleitet von Jendrik Springer. Bleiben wir noch etwas bei Goethe und seinem Faust, der das ewig Weibliche anruft, von dem eben vor den Liedern die Rede war. Ähnlich wie Emilia Marti aus der Oper Die Sache Makropoulos sucht auch der gelehrte Faust nach Bedeutung und Unsterblichkeit. Er ist frustriert über die Grenzen des menschlichen Wissens, sein Leben macht ihm keinen Sinn mehr. Statt eines Elixiers schließt er allerdings einen Teufelspakt mit Mephisto, um jugendliche Lebenskraft und Vergnügen zu bekommen. Im Gegenzug verspricht Faust ihm seine Seele. Die Geschichte um Faust gibt es schon vor Goethe, aber sein Drama hat sie populär gemacht. Inspiriert davon war auch Franz Liszt. Zur Einweihung des Goethe- und Schiller-Denkmals in Weimar schrieb er eine Faust-Symphonie in drei Charakterbildern, kurz die Faust-Sinfonie. Ähnlich wie die 9. Sinfonie Beethovens sprengt auch dieses Werk den Rahmen. Im dritten Bild treten zum großen Orchester noch Tenorsolo und Männerchor dazu. Wir spielen den ersten Satz bzw. das erste Bild der Faust-Sinfonie, eine musikalische Charakterstudie über den Namensgeber Faust. Ausgesucht haben wir eine Aufnahme mit der Staatskapelle Weimar unter der Leitung von Kirill Karabitz.

Aus der Faust-Symphonie in drei Charakterbildern von Franz Liszt. Die Staatskapelle Weimar unter der Leitung von Kirill Karabitz spielte daraus den ersten Satz bzw. das erste Bild, das dem Namensgeber Faust gewidmet ist. Wir kommen noch einmal zurück zum Komponisten Leos Janácek, dessen Oper Die Sache Makropoulos am heutigen ARD-Opernabend auf dem Programm stand. Ossut, zu Deutsch Schicksal, ist Janáceks vierte Oper. Ähnlich wie in Makropoulos geht es hier um die schicksalhafte Verbindung eines Paares, das gemeinsam ein uneheliches Kind hat. Auch diese Beziehung endet tragisch, wenn auch aus anderen Gründen. Die Idee dazu gab eine alte Dame, deren Lebensgeschichte Janácek zu dem Stück inspiriert hat. Leider hat der Text zu Ossut einige Schwächen, weshalb Janácek die Uraufführung selbst nicht erlebt hat. Die hat erst 30 Jahre nach seinem Tod stattgefunden, nachdem das Stück umgearbeitet wurde. Von dieser Bearbeitung geht auch die Suite aus, die wir jetzt hören. Hier wird sie gespielt vom Prager Radiosinfonieorchester unter der Leitung von Tomasz Netopil.

Die Suite aus der Oper Schicksal von Leoš Janáček mit dem Prager Radiosinfonieorchester unter der Leitung von Tomáš Netopil. ARD Oper kam heute vom Westdeutschen Rundfunk. Autorin der Sendung war Dorothee Prasser. Die Redaktion hatte Christian Schnitzler.

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0: Quetschkommode, Ziehharmonika, Schifferklavier, Handorgel oder Bergmanns Klavier. Namen hat das Akkordeon viele. Es kann schreien und flüstern, einen ganzen Raum allein mit seinem Klang füllen oder wie aus dem Nichts Töne produzieren. Fest steht, nur mit ausreichend Luft funktioniert das Akkordeon. Die Luft wird dosiert mit dem Balg abgegeben, der wiederum Stimmzungen im Inneren des Instruments zum Schwingen bringt.
1: Das Akkordeon ist ein Handzuginstrument, bei dem der Ton durch freischwingende, durchschlagende Zungen erzeugt wird. Es zählt somit zu den selbstklingenden Unterbrechungsaerophonen. Man zählt heute alle Handzuginstrumente, die auf der rechten Seite, dem Diskant, die Tastatur in einer abgewinkelten Form angebracht haben, zu den diversen Akkordeonarten.
0: Bis heute existieren ganz unterschiedliche Arten dieses Instruments. Zum Beispiel das Bandoneon, das Bajan, ein russisches Knopfakkordeon, oder die steirische Harmonika. Sie alle unterscheiden sich in ihrem Tonumfang und in ihrem Klang.

0: Ein Akkordeon besteht, wie fast alle Handzuginstrumente, aus zwei Teilen, aus Diskant und Bass, die durch einen Balg miteinander verbunden sind. Durch das Auseinanderziehen und Zusammendrücken der beiden Teile wird die Luft im Balg durch die Stimmstöcke in den beiden Seitenteilen geführt. Je nachdem, ob beim Ziehen und Drücken die gleichen Töne erklingen, kann grundsätzlich zwischen wechseltönigen und gleichtönigen Instrumenten unterschieden werden. Weiterhin ist eine Klassifikation nach Art der Tastenbelegung im Diskant möglich.
1: Bis heute hat das Akkordeon im Gegensatz zu den meisten Streich- und Blasinstrumenten den Sprung zu einem etablierten Orchesterinstrument nicht geschafft. In der neuen Musik jedoch ist es wegen seiner vielfältigen Möglichkeiten bestens integriert.

Die durchschlagende Entwicklung des Akkordeons ist untrennbar mit der Industrialisierung im 19. Jahrhundert verbunden. Lange, lange Zeit wollten nicht nur Experten, sondern auch Laien Musik machen können. Doch für die breite Masse blieben eigentlich nur Alltagsgegenstände wie Rasseln oder Löffel zum Klappern oder die eigene Stimme. Der geigende Dorfmusikus war schon ein Highlight. Richtige Instrumente und eine entsprechende Ausbildung waren für einfache Leute nicht erschwinglich. Deswegen waren findige Handwerker immer wieder auf der Suche nach tragbaren, klangvollen Instrumenten.

0: Die Erfindung des Akkordeons brachte also für ein massentaugliches Musizieren den Durchbruch. Als Geburtsstunde gilt der 6. Mai 1829. An diesem Tag wurde das erste Akkordeon-Patent auf dem Wiener Orgel- und Klaviermacher Cyrill Demian ausgestellt. In der Patentschrift heißt es unter anderem,
1: dass es ohne Beihilfe eines Zweiten gespielt werden kann, bequem zu tragen ist und eine schnellere und sanftere Bewegung des Balges den Ausdruck von Piano durchs Crescendo ins Forte bewirkt.

0: Ohne großes Tamtam verbreitete sich das damalige Akkordeon sowohl in Europa als auch in Übersee. Die industrielle Fertigung ermöglichte die Herstellung großer Stückzahlen. In Wien fertigte man um 1840 über 20.000 Instrumente pro Jahr. 1855 stellte die Firma Wagner & Co. im thüringischen Gera 100.000 Ziehharmonikas her. Trotz seines beispiellosen Siegeszuges blieb das Akkordeon ein stigmatisiertes Instrument, das im Gegensatz zu den etablierten Orchesterinstrumenten als minderwertig eingestuft wurde. In einem musikalischen Konversationslexikon von 1880 heißt es:
1: Der Klangcharakter entbehrt jedes Adels und jeder Schönheit. Und diese Eigenschaften wie die Armut an Harmonien stempeln es zum geeigneten Dolmetscher des Gassenhauers. Fertige Spieler, welche von Zeit zu Zeit hervortreten, haben vergeblich versucht, es konzertfähig zu machen.
0: Doch der Durchbruch für das Akkordeon im Konzertsaal kam, wenn auch erst viele Jahre später. War das Akkordeon lange Zeit als niederes Instrument verschrien, so wandelte sich das auch dadurch, dass seine Klangqualität immer weiter verbessert wurde. Mit einer Perfektionierung der Bauweise ist der Name Hohner Akkordeonbaufirma aus Trossingen untrennbar verbunden. Von hier aus begann eine regelrechte Akkordeon-Orchesterbewegung. Diese zog nach sich, dass hier auch eigens Lehrer für das Instrument ausgebildet wurden. Zudem gründete Hohner einen eigenen Musikverlag.
2: Sogar mit institutioneller Hilfe und Verbände und Industrie sollte es salonfähig gemacht werden. Da gab es Aufträge schon. Aber das lief natürlich in der Akkordeonszene noch unter sich ab. Aber da wurde ein Boden bereitet.
0: Beschreibt der italienische Akkordeonist Teodoro Ancelotti den Weg seines Instruments aus dem Schattendasein heraus. Und diese Entwicklung schritt unaufhörlich voran. Immer wieder gab es dafür regelrechte Schübe.
2: In den 30er Jahren, Enddreißigern, kam auch ein neues Modell von einem ziemlich genialen Akkordeonbauer, Veneziano Morino, der das erste Instrument baute. Oder ja, es gab einen noch mal kurz vorher, aber dieser Morino hat ein Modell gebaut, das dann Verbreitung fand, wo man Tonhöhen, richtiges Spiel ausführen konnte auf dem Akkordeon. Die Interpreten konnten dann erstmal über Barockmusik dieses Instrument lernen zu bedienen, also Polyphonie. Spätestens dann ab den 60er Jahren, also nach bald 50 Jahren, wurde die Sache immer ernster und immer komplexer und immer spannender.
0: Dennoch, bis weit ins 20. Jahrhundert hinein hatte das Akkordeon kein besonders gutes Image. Kein Eingang ins Orchester, kaum eigene Literatur. Während in allen anderen Bereichen neue Klänge gang und gäbe waren, hinkte die musikalische Entwicklung beim Akkordeon hinterher. Das änderte sich erst, als einige Instrumentalisten Komponisten ansprachen, doch mal für ihr Instrument Stücke zu schreiben, so auch der Schweizer Akkordeonist Hugo Noth.
3: Es gab in den 70er Jahren doch diese große Sehnsucht bei den Komponisten, mit Klängen zu arbeiten, die unverbraucht waren. Also man nahm vor allem beim Schlagzeug plötzlich Kuhglocken oder Schrottklänge auf. Das war bei Boulez genauso, bei Kragl. Ich will jetzt nicht sagen Geräusche, aber es waren Klänge, die unverbraucht waren. Man wollte weg von diesem tradierten spätromantischen Stil eventuell. Dass man mit tradierten Instrumenten auch leer machen kann, das hat man dann auch noch erfahren können. Insofern waren die Berührungsängste nicht da bei den Komponisten, gerade in Kammermusik mit dem Akkordeon zu arbeiten, weil zum Beispiel mit Streichinstrumenten, reden wir von Bratsche, Violine, Cello, sie fanden die Verbindung, und sie sind da nicht allein, Rostropowitsch in seinen Memoiren schreibt, wenn er einen Rat an die Komponisten geben kann, schreibt für Akkordeon und Cello. Weil, wenn der in Sibirien war, hat ihn ein Bayern, ein russischer Akkordeonist begleitet, da waren keine Klaviere.

0: Bereits Ende der 1950er Jahre wagte sich Hugonot nach vorne und bat Komponisten, Stücke speziell fürs Akkordeon zu schreiben. Gleiches passierte auch außerhalb von Deutschland. Beispielsweise in Finnland durch Matti Rantanen, Alain Abbott in Frankreich oder Bogdan Doflasch in Polen. Sie alle gingen offensiv mit ihrem Instrument auf diejenigen zu, die komponieren. So rückte das Akkordeon zunehmend in den Fokus derer, die Musik schrieben und derer, die Musik hörten, meint die Komponistin Charlotte Seiter.
1: Das sind bestimmte Personen gewesen, die das Akkordeon schlagartig auf die Bühne gebracht haben. Also Hugonot gehört natürlich dazu und die Schüler, die er ausgebildet hat, die Generation vollständig neu definiert haben. Stefan Hauson, Teodoro Ancelotti, Margit Kern. Da ist einfach ein Quantensprung passiert, wo das Instrument ganz neue technische Möglichkeiten eröffnet hat und wo die Spieler auch mit einer ganz anderen geistigen Haltung mit diesem Instrument aufgetreten sind. Es ist in dieser Generation der Spieler üblich, dass die Instrumentalisten auf die Komponisten zugehen, dass sie sagen, hör mal, ich zeige dir das Instrument und ich möchte mit dir zusammenarbeiten und ich hänge mich in einem positiven Sinne an die Komponisten dran und liefere denen einfach, was sie brauchen, damit neue Stücke entstehen können.
0: Noch ein Punkt war damals ausschlaggebend dafür, dass das Akkordeon musikalisch eigenständige Wege gehen konnte. In den 70er und 80er Jahren änderte sich gravierend das technische und musikalische Niveau, sagt Teodoro Ancelotti. Und noch etwas kam entscheidend hinzu.
2: Dann wurde in den 70er Jahren eine Klangkultur kreiert, und ich würde sogar sagen hauptsächlich aus Deutschland, die so kultiviert war, die so fein, so subtil, so beweglich, dazugehörige Artikulation, also diese Erkennen, dass das Akkordeon eben nicht nur ein Tasteninstrument ist, sondern diese Loslösung eben auch vom Klavier und der Orgel zu einer ganz spezifischen Akkordeonliteratur, die war, ich finde, so revolutionär und so wichtig überhaupt für die neue Musik dann.
0: Ein wichtiger Wegbereiter dafür ist Hugonot. Er prägte diese Klangkultur ganz wesentlich selbst und auch über seine Schüler wie Margit Kern oder Teodoro Ancelotti. Immer wieder taucht nun das Akkordeon auch in der Literatur für Kammermusik oder Orchester auf. Zum Beispiel in Maurizio Kagels 1976-77 geschriebenem Konzertspektakel für Musik und Artisten namens Varieté, den 1973 entstandenen Voices von Hans-Werner Henze oder der Kantate von Friedrich Zerha 1982 komponiert.
2: Auch andere Stücke wie Roberto Gerhardt, Nonette oder Oktett. Natürlich, jeder kennt vielleicht die Kammermusik 1 von Hindemith, das sogar sehr früh. Da taucht es immer auf, oder in Berius zum Beispiel, Reino Ascolto. Natürlich auch in manchen Bernd Olles Zimmermann-Stücken. Also es gab diese Stücke schon, aber das Akkordeon war da mehr atmosphärisch besetzt und auch noch aus der Aura der Volksmusik integriert und vielleicht jetzt nicht für eine allgemeine neue Musikszene jetzt so spannend.
0: Auch der französische Komponist Gérard Griset nutzt in seinem großen Zyklus Espace Acoustique von 1976 das Akkordeon, Hugonot.
3: Griset, das war neu, völlig neu. Und ihm war klar, ich brauche einen Generator zur Verfremdung, zur Anreicherung dieser Obertöne, sonst komme ich nicht zu diesem weißen Rauschen. Und da ist das Akkordeon gerade recht. Wir sind ja umgeben von Obertönen. Und das ist die Klangfarbe. Und mit diesen Obertönen kann ich jetzt Musik machen. Das ist eine andere Ebene, wenn Sie so wollen. Und das fand ich kompositorisch mal wahnsinnig. Also das hat mir Eindruck gemacht. Aber so geht es mir nicht nur beim Akkordeon. Ich liebe Pianisten, wenn ich das Klavier nicht mehr höre.

0: Wie der französische Komponist Gérard Griset in seinem Zyklus Espace Acoustique von 1976 entdecken immer mehr Komponisten ab den 70er Jahren das Akkordeon für ihre Werke.
1: Sie haben eine Bereicherungsmöglichkeit gefunden. Ob jetzt stimmungsmäßig mit bestimmten Gruppierungen, die kennen wir seit Nono, seit den Zähne um die Jahrhundertwende, das Akkordeon dafür mitbenutzen zu können. Es gab ja die Zeit auch in den 60er Jahren, wo diese Versuche Onde Martenot, Messiaen, das war so ein Satz. Die waren auch auf der Suche. Nun war in Paris, in der Zeit war Griset schon in Paris, die waren Onde Martenot verrückt. Die wollten das elektronisch lösen. In Deutschland war man ein bisschen liberaler, in Skandinavien, Kanada war man liberaler. Man hat zuerst mit Orgeln, so mit Keyboard, den hat man sozusagen in bestimmte Register gesteckt und dann haben die da mitgefummelt. Und mit dem Resultat, den Klang anzureichern oder wie auch immer in die Länge zu schieben, damit die besser durchatmen können und. Die ersten Beispiele, die wir hatten als Konzerte, Ole Schmidt, Hugo Hermann, Lundquist, die haben, Václav Trojan, Tschechoslowakei, die haben das Instrument benutzt wie ein Soloklavier. Also mit allen Mätzchen, die so ein Virtuose abliefern kann. Das waren die Anfänge.

0: Das Akkordeon ist weltweit in verschiedenen Versionen bekannt. Diese unterschiedlichen musikalischen Strömungen aus aller Welt nimmt man gerade auch in Deutschland bewusst wahr.
1: Das ist zum Beispiel Toshio Hosokawa, der eine Brücke baute zwischen der asiatischen Sheng-Shou und der westlichen Welt, dem Super-Shou, also Akkordeon, das also viel mehr Möglichkeiten hat, viel größeren Tonumfang hat und schaffte eine völlig neue Klanglandschaft, also von den Einschwingen eines Tones, zum Aufbau, zum Akkord und das wieder Absterben, wieder Ausschwingen. Also weit weg von irgendwelcher Tastenmusik. Ja? Also das war völlig neu. Oder auch aus dem Osten von Gubaidulina, 78, De Profundis, das vielleicht noch Anklänge an der Orgel hat, aber durch ja, spezielle Effekte, die nur auf dem Akkordeon gehen, doch sehr besonders waren und sehr ja, frisch und neu erlebt wurden.
0: Sagt Teodoro Ancelotti. Denn mit De Profundis eröffnet die russische Komponistin Sofia Gubaidulina einen völlig neuen Kosmos. Die Idee, mit Luft, dem Atem des Akkordeons, aus dem Nichts Klänge, Geräusche auftauchen zu lassen, symbolisiert das Leben. Zudem liegen dem Stück die Zeilen des 130. Psalms »Aus der Tiefe rufe ich, Herr, zu dir« zugrunde. Nur schemenhaft taucht die Melodie des Chorals auf.

0: De Profundis. Dieses 1978 entstandene Werk von der russischen Komponistin Sofia Gubaidulina, hier gespielt von Teodoro Ancelotti, ist im Akkordeonrepertoire ein Klassiker. Es spielt mit Luft, umspielt den Atem, ein faszinierendes Thema auch für die 1977 in Darmstadt geborene Komponistin Carola Obermüller. Akkordeon ist für sie
1: als allererstes Atem und Wind. Also eigentlich das Gleiche. Also der Atem ist der menschliche Wind. Ich verbinde auch Power damit. Und ich verbinde damit ganz leise Klänge. Also es ist ein Instrument, was total vielfältig ist, wie es selten der Fall ist. In einer Art und Weise ist es eine Orgel, aber es ist eine mobile Orgel, die man überall hin mitnehmen kann. Und genau wie eine Orgel ist da auch diese gleiche Power, und dazu kann ich die Dynamik total beeinflussen, und das ist bei der Orgel ganz schwierig. Da gibt es manchmal also Orgeln, die irgendwie Schweller haben und so, aber das ist dann nur, bezieht sich nur auf manche Register. Und beim Akkordeon ist es so, dass ich da, ja, dadurch, dass ich den Balg bewege, kann ich ganz wenig Luft geben oder ich kann total viel Luft geben, und ich habe also eine dynamische Bandbreite von dem leisesten Pianissimo zum lautesten Fortissimo.
0: Solche Möglichkeiten haben Sängerinnen und Sänger auch, aber
1: sie haben natürlich auch einen begrenzten Atem. Also sie müssen irgendwie nachatmen, und das Akkordeon, bei dem da zieht man und dann drückt man, und man merkt eigentlich nicht, also es ist ein kontinuierlicher Klang. Ich kann ein Akkordeonstück komponieren, da muss ich keine einzige Luftpause haben sozusagen. Das ist auch was sehr Besonderes. Es ist so, wie wenn ich 10 Klarinetten hätte und die müssten nie atmen. Nicht nur 10 Klarinetten, sondern auch noch alle anderen Holzblasinstrumenten, Oboen dazu und Fagotte, und manchmal hat es was von Blech. Es mischt sich auch toll mit Streichern, denn wenn man einen Streicher dazu nimmt, dann klingt es wieder wie Streicher. Wenn man Elektronik dazu nimmt, dann klingt das Akkordeon wie Elektronik. Und also es ist ein Instrument, was sich ganz toll mischt.
0: Genau deshalb hat Carola Obermüller das Akkordeon auch in ihrer Oper Dunkelrot von 2007 verwendet.
1: Zum einen symbolisiert es so eine Art Permanenz. Dunkelrot ist eine Person, aber auch eine Farbe in dieser Oper. Und die ist immer da. Manchmal im Hintergrund, seltener im Vordergrund. Und manchmal steht sie für Blut, manchmal steht sie für Leidenschaft. Und sie ist verknüpft mit der Hauptperson. Das ist eine Afrikanerin, die in Deutschland Asyl beantragt. Aber Dunkelrot ist eben eigentlich das Gleiche. Also die Hauptperson ist so quasi aufgespalten in zwei verschiedene Teile. Und in der Oper ist es eine Tänzerin. Und das Akkordeon ist so wiederum ein Teil von dieser Tänzerin. Also es ist irgendwie so eine Kombination von drei Elementen. Und dieses Permanente, dass es nie weggeht, dass es auch nie irgendwie eine wirkliche Durchschnaufpause oder so gibt, das ist ja auch so wie ein Herzschlag, der ja auch mit Blut und mit der Farbe Rot, ein Herz wird oft in Rot gemalt, so wie ein Herzschlag, der auch hoffentlich immer da ist. Wenn er eben nicht mehr da ist, dann ist auch das Stück zu Ende, dann sind wir tot sozusagen. Und ja, diese Rolle quasi, so ganz kurz zusammengefasst, spielt das Akkordeon in der Oper, und das ist besonders zu merken im letzten Bild, in dieser Utopie, wo die Hauptperson nach hinten läuft und in einer Art Licht verschwindet. Und das Akkordeon spielt eine Art Cantus Firmus, ganz am Anfang der Szene, das können wir jetzt einfach mal kurz hören.

Auch dieser Cantus Firmus verschwindet nie, der zieht sich durch dieses ganze siebte Bild. Und am Ende, er zieht sich durch verschiedene Instrumente und am Ende wird er wieder aufgegriffen vom Akkordeon. Und mit dem Akkordeon endet auch die ganze Oper mit diesem dünnen Faden. Weil irgendwann muss ich ja die Oper dann doch beenden, obwohl ich eigentlich gerne weitergemacht hätte mit dieser Permanenz und diesem Nie-Enden. Aber ja, geht im Theaterbetrieb nicht. Und da hören wir einfach nochmal ins Ende rein.

0: Das Akkordeon in der Oper, das haben vor Carola Obermüller auch schon andere Komponisten verwendet. Der erste war Alban Berg. Wenn bei ihm auch das Akkordeon ganz exemplarisch für typische Wirtshausmusik steht, in seinem Musikdrama Wozzeck. Ende der 30er Jahre erklingt eine Ziehharmonika in der Oper Der Mond von Karl Orff. Auch Paul Dessau besetzte es 1951 in seiner Oper Die Verurteilung des Lucullus. Genau wie Hans-Werner Henze. Er verwendet das Akkordeon in König Hirsch, auch in We Come to the River, außerdem in der Rundfunkoper Das Ende der Welt.
1: Unser Gespräch dessen Ausgangspunkt

0: lassen.
1: Wesentlich für eine eigenständige, nicht plakativ volksmusikhafte Verwendung des Akkordeons ist, dass sich die Komponisten sehr genau mit dem Instrument auseinandersetzen. Teodoro Ancelotti.
2: Da gab es zum Beispiel Mitte der 60er Jahre oder genauer 67 ein Stück, das hieß Anatomiksverfahren von Per Norgard. Und der hat die Anatomie des Akkordeons erkundet, also auf damals noch ganz unbetretene Landschaft mit zum Beispiel das Herz des Akkordeons erstmal im ersten Stück erkundet, also nur mit Balg, Luft, dann über einen Einzelton Crescendo, Decrescendo, dann zu einer breiten, weiten Clusterlandschaft, Geräusche, die fast zu Trommelwirbeln sich aufbauen, aber auch Registerrhythmen in Verbindung mit Tönen, ganz verrückte Dinge für damals schon.

0: Diese hörbaren Impulse hier in Anatomic Safari des dänischen Komponisten Per Nørgaard greifen auch andere Komponisten auf, etwa Magnus Lindberg aus Finnland.
1: Das außerordentlich große, dynamische und klangliche Spektrum des Akkordeons, sein von der Beschaffenheit der Manuale herrührendes virtuoses Potenzial, seine harmonischen und polyphonen Möglichkeiten und die dem Bogen vergleichbaren Charakteristiken der Balgführung machen es für mich zu einem faszinierenden Instrument.
2: Ich will jetzt zwei Komponisten zitieren. Eine ist der Holliger, der sagt, das Akkordeon ist ein Chamäleon. Das kann sich mit allen Instrumenten gut kombinieren. Dass der Klang von Natur erstmal fein ist, kann es sehr leicht sich mit allen anpassen, weil es sehr flexibel ist im Ton. Sozusagen, ich brauche nicht große Anstrengung, um mich zu reduzieren oder klein zu machen, anzupassen, zu verschmelzen. Das geht relativ leicht. Zum Teil ist sogar schwieriger, es nicht zu tun, sondern eigenständig abzusetzen. Ja? Das ist ja auch eine Qualität. Das ist ja nicht nur eine Qualität, sich zu verschmelzen. Und das ist mit Sicherheit eine besondere Eigenart. Und Berger hat es beschrieben auf eine ganz andere Art, dass er sagte, das Akkordeon ist sozusagen die Hure und das Instrument, das kann mit allen. Die Besonderheit ist eben, dass wir wirklich von feinsten Dingen bis grausamsten Dingen alles bieten können.
0: Weg von angestammten Klängen, das eigentliche Instrument quasi hinter sich lassen, solche Wege gingen die Komponisten im letzten Drittel des 20. Jahrhunderts. Das gelang ihnen vor allem, weil sie mit den Instrumentalisten intensiv kommunizierten.
2: Es gibt Komponisten, die brauchen sehr engen Kontakt. Man muss sie auch inspirieren. Vor allen Dingen Komponisten, die viel zu tun haben. Ja? Die brauchen irgendeinen Moment, eine Inspiration, wo in Gang kommt, wo der Prozess bei denen in Gang kommt. Das kann ganz unterschiedlich sein. Das kann sein, zum Beispiel, ich erwähne jetzt mal ein paar Beispiele. Bei Scherino war es so, dass ich vor ihm improvisiert habe und er hat was gehört, das hat ihn total interessiert. Ich habe ihm erklärt, was ich gemacht habe, er hat sich das notiert und das war es dann schon. Und daraus wurde praktisch ein Stück, das ist zum Beispiel das Solostück.

0: Bei Berio war es so, hat es lange gedauert, hat bestimmte Ideen gehabt. Die Zeit wurde ganz knapp vor der Urführung und es wäre sehr kompliziert geworden, auch für ihn zum Ausarbeiten. Und dann spielte ich ihm die Geigenduette vor. Und dann hörte er seine Musik auf dem Akkordeon und dann hat er sein Konzept oder seine Ideen geändert und es kam sehr organisch, relativ bald dann nach diesem Treffen eben dieses Stück, wie er dann komponiert hat, heraus.
1: Für ihn, Teodoro Ancelotti, schrieb Luciano Berio Mitte der 90er Jahre seine Sequenza 13, die längst zu einem Repertoirestück avancierte, wie so viele seiner weiteren Sequenzen.

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1: 0 Uhr mit Mike Oeske. US-Präsident Trump hat seine Drohung wahrgemacht, bestimmten Journalisten den Zutritt zum Weißen Haus zu verwehren. Er hatte den Schritt vorgestern angekündigt. ARD-Korrespondent Ralf Borchardt.
2: Reportern der Fernsehsender CNN und MS Now und des Nachrichtenportals Politico wurde am Tag nach Trumps Ankündigung der Zugang zum Weißen Haus verwehrt. Die betroffenen Medien sehen darin einen Verstoß gegen die in der US-Verfassung garantierte Meinungs- und Pressefreiheit. Der Präsident bezeichnet zahlreiche Medien, die kritisch über ihn berichten, regelmäßig als Fake News, immer wieder auch wörtlich als Feinde des Volkes.
1: Die radikal-islamische Houthi-Miliz hat sich zu Angriffen in Saudi-Arabien bekannt. Die Attacken hätten sich gegen wichtige Einrichtungen in der Hauptstadt Riad gerichtet. Von den Explosionen war auch der internationale Flughafen in Riad betroffen. Dort wurde der Flugverkehr unterbrochen. Die Houthi-Miliz stammt aus dem Jemen und ist mit dem Iran verbündet. In Marburg haben rund 300 Menschen gegen geplante Änderungen bei der Lehrerausbildung demonstriert. Dazu aufgerufen hatte die Gewerkschaft Erziehung und Wissenschaft. Marco Schleicher.
3: Das Motto der Demo: Gute Schule braucht gut ausgebildete Lehrkräfte. Hintergrund sind Reformpläne der hessischen Landesregierung. Sie will das Referendariat kürzen von 21 auf 18 Monate. Außerdem wehrt sich die Gewerkschaft gegen die Arbeitsverdichtung und gegen einen Einstellungsstopp an Studienseminaren. Das alles gefährde die Qualität der Ausbildung.
1: In der Fußball-Bundesliga hat die Frankfurter Eintracht zu Hause unentschieden gespielt. Gegen den SC Freiburg stand es im Waldstadion am Ende 2:2. HR-Sportreporter Philipp Hofmeister.
4: Zweimal ging die Eintracht in Führung und beide Male traf ein frisch von Bundestrainer Jürgen Klopp nominierter Nationalstürmer. Die Tore von Johnny Burkhardt und Younes Ebnu-Talib reichten trotzdem nicht für 3 Punkte gegen wehrhafte Freiburger, die durch Scherhand und Suzuki zweimal eine Antwort parat hatten. Ein abwechslungsreiches, intensives Fußballspiel lässt Fußball Frankfurt dennoch in Summe positiv in die anstehende lange Länderspielpause gehen. Denn Einsatz und Spielfreude passen wieder im Team von Trainer Adi Hütter.
1: Außerdem spielten Mönchengladbach-Mainz 3:4, Hamburger SV gegen Köln 2:1, Bremen-Augsburg 3:2 und Stuttgart-Dortmund 0:1. Das waren die Nachrichten. Das Wetter: in der Nacht 17 bis 12 Grad und gebietsweise Regen. Tagsüber im Norden und in der Mitte Deutschlands eher bewölkt und einzelne Schauer, im Süden sonnig, später auch im Süden Regen. Die Höchstwerte: 16 Grad in Schleswig-Holstein und 28 Grad in Südbaden. Die weiteren Aussichten: es bleibt wechselhaft. Am Montag und Dienstag erwarten uns Sonne, Wolken und etwas kühler wird es und es bleibt meist trocken. Die Zeit: es wird jetzt 0:03 Uhr.
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6: Mit Maren Ulrich, guten Abend. In den kommenden beiden Stunden hören wir Produktionen aus dem Sendegebiet von Radio Bremen. Dort ist in den vergangenen Jahrzehnten viel Schönes mit hochkarätigen Musikern und Musikern entstanden. In den 90ern zum Beispiel war das Ensemble Les Amis de Philippe zu Gast und hat Musik von seinem Namenspatron aufgenommen. Unser Start in die heutige Sendung.

Hier ist der Name Programm, eine Sinfonie von Carl Philipp Emanuel Bach in einer Aufnahme des Ensembles Les Amis de Philippe. Unser Start ins ARD-Nachtkonzert. Jetzt werden deutlich romantischere Töne angeschlagen, wenn Pianist Nicolas Rimmer und Cellist Gabriel Schwabe die Sonate Nummer 2 F-Dur Opus 99 von Johannes Brahms spielen.

Johannes Brahms' zweite Cellosonate. Eine Aufnahme des Cellisten Gabriel Schwabe gemeinsam mit dem Pianisten Nicolas Rimmer. Nach dieser massiven, späten Romantik wirkt der nächste Programmpunkt wie ein Perspektivwechsel. Aria und Rigaudon C-Moll von Gottfried Kirchhoff. Der stammt aus Bach-Zeiten. Marcel Grandjani hat seine Musik für Harfe eingerichtet und Volker Sellmann, der spielt das Werk.

Aria und Rigaudon C-Moll von Gottfried Kirchhoff, arrangiert für Harfe, gespielt von Volker Sellmann. Kirchhoff, der war ein Zeitgenosse von Johann Sebastian Bach, und von Bach hören wir jetzt etwas aus der Orgelliteratur. Die Fantasie C-Moll, Werkeverzeichnis 562, gespielt vom Organisten Tilman Benfer, aufgenommen in der Stadtkirche Bückeburg.

Johann Sebastian Bach, Fantasie C-Moll, Werkeverzeichnis 562, gespielt vom Organisten Tilman Benfer auf der Orgel der Stadtkirche Bückeburg. Es ist noch einmal ein Zeitsprung von rund 150 Jahren zu Orlando di Lasso, von der lutherischen Tradition zum katholischen Gottesdienst. Di Lasso war über Jahrzehnte Komponist der Münchner Hofkapelle. In seiner Marienvesper bündelt er mehrere Psalmen und das Magnificat zu einem kompletten Abendgebet. Gesungen wird auf Latein vom Ensemble Weser Renaissance Bremen unter Leitung von Manfred Cordes.

Marienvesper von Orlando di Lasso. Das war das Ensemble Weser Renaissance Bremen unter Leitung von Manfred Cordes. Ein Blick auf die Uhr verrät, es ist gleich 2 Uhr. Dann gibt es die aktuellen Meldungen. Und wenn Sie möchten, bleiben Sie doch gerne dran. Im Anschluss hören wir uns wieder zum ARD-Nachtkonzert.

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1: Um 2 Uhr mit Wolfgang Berger. In Mecklenburg-Vorpommern und Berlin werden heute neue Landesparlamente gewählt. Insgesamt sind 3,8 Millionen Bürger aufgerufen, ihre Stimme abzugeben. Aus der Nachrichtenredaktion Christoph Johansen.
2: In Mecklenburg-Vorpommern lieferten sich SPD und AfD in den Umfragen zuletzt ein enges Rennen. Weit hinter ihnen lag die mitregierende Linke. Grüne und BSW müssen um den Einzug in den Landtag in Schwerin bangen. Und auch die CDU rutscht in Umfragen zuletzt nahe an die 5%-Hürde. In Berlin zeichnete sich in Umfragen ein Kopf-an-Kopf-Rennen von Linken und CDU um die Position als stärkste Kraft ab. Aber auch die AfD, die Grünen und die SPD waren zweistellig. Das BSW kämpft um den Einzug ins Abgeordnetenhaus.
1: Die deutsche Mineralölwirtschaft warnt vor den Folgen des geplanten Spritpreisdeckels. Der Sprecher des Wirtschaftsverbandes Fuels und Energie von Gersdorf sagte dem ARD-Hauptstadtstudio, es handle sich um ein sehr bürokratisches Instrument. Aus Berlin Uwe Berndt.
3: In Belgien und Luxemburg gibt es einen solchen Deckel zwar, doch den könne man nicht so leicht auf den deutschen Markt mit 14.000 Tankstellen übertragen. Außerdem warnte Gersdorf davor, dass die Versorgung mit Kraftstoff gefährdet sein könnte, wenn der staatlich festgelegte Preis falsch gesetzt wird. Diese Sorge teilt der Wirtschaftswissenschaftler Jens Südekum nicht. Der Berater von Finanzminister Klingbeil betont, es drohten keine Versorgungsengpässe, wenn der Preisdeckel flexibel eingesetzt wird. Dies hätten die Erfahrungen in den Nachbarländern gezeigt.
1: Der Generalinspekteur der Bundeswehr Breuer wird neuer Vorsitzender des NATO-Militärausschusses. Die nationalen Militärvertreter des Bündnisses stimmten bei einem Treffen in Kopenhagen für den 61-Jährigen. Er soll das Amt im Sommer kommenden Jahres antreten. Der Vorsitzende des Militärausschusses berät die politische Führung der NATO und ist in der Regel für 3 Jahre im Amt. In der Fußball-Bundesliga hat Borussia Dortmund die Tabellenführung erobert. Die Mannschaft gewann beim VfB Stuttgart mit 1:0. Aus der Sportredaktion Moritz Knorr.
4: Angreifer Maximilian Bayer entschied das Topspiel